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1: Heute Nacht sind gebietsweise Schauer und Gewitter unterwegs, allerdings werden die nicht das gesamte Sendegebiet erreichen. Die Temperaturen gehen in der zweiten Nachthälfte auf durchaus schlaftaugliche 15 Grad in Lonzen und in Alsdorf und auf 11 Grad in Blankenheim und in Burgheuland zurück. Sonnenaufgang am Montag um 5.39 Uhr. Mit jeder Menge Sonnenschein geht es dann auch in den Tag. Zuvor sind in den Morgenstunden noch ein paar Regenschauer möglich. Die Temperaturen klettern im Tagesverlauf auf 23 bis 26 Grad. Im Radio 700 Wettertrend heißt es dann, startfrei für die nächste Hitzewelle. Am Dienstag und am Mittwoch heiter bis wolkig und trocken und ab dann steigen die Temperaturen deutlich. Am Dienstag 27 bis 30, am Mittwoch 31 bis 34 Grad.
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2: Ich bin Tine Klimach. Die Berliner Polizei hat den Tatverdächtigen des Anschlags nähe des CSDs in Berlin am frühen Abend erschossen. Der Verdächtige sei mit einer Stichwaffe auf die Einsatzkräfte zugegangen, sagte Polizeisprecher Florian Naht.
3: Der Tatverdächtige soll nach den ersten Erkenntnissen und den Schilderungen hier auf die Kräfte zugegangen sein. Er soll dabei eine Stichwaffe in der Hand gehalten haben. Es ist hier zum polizeilichen Schusswaffengebrauch gekommen. Im Zuge dieses polizeilichen Schusswaffengebrauchs ist der Tatverdächtige so schwer verletzt worden, dass er trotz sofort eingeleiteter Wiederbelebungsmaßnahmen durch die Polizei und durch die hinzualarmierte Berliner Feuerwehr hier vor Ort verstorben ist.
2: Nach dem Tod des Tatverdächtigen des mutmaßlich islamistischen Terroranschlags geht Bundesinnenminister Dobrindt aktuell von keiner weiteren Gefahr aus. Das sagte er in der ARD. Es gebe weitere Maßnahmen, aber man gehe jetzt aktuell von keiner weiteren Gefährdung aus. Nach der tagelangen Hängepartie um den Posten des Bundesverkehrsministers ist jetzt eine Lösung gefunden. Der bisherige parlamentarische Geschäftsführer in der Bundestagsfraktion, Steffen Bilger, wird Patrick Schnieder ablösen. Bundeskanzler Friedrich Merz werde den 47-jährigen Baden-Württemberger für den Posten vorschlagen, teilt ein Regierungssprecher mit. Die Entlassung Schnieders und die Ernennung Bilgers wird voraussichtlich am Mittwoch erfolgen. Papst Leo hat die Jugend weltweit zu einem zurückhaltenden Umgang mit sozialen Netzwerken und künstlicher Intelligenz ermahnt. Dazu rief das Oberhaupt von 1,4 Milliarden Katholiken in einer Videobotschaft auf.
4: Insta, TikTok oder auch KI, sie alle können uns in eine Scheinwelt katapultieren, warnt Leo hier. Und das bedeutet, sagt er, dass was wirklich zähle, werde unwichtig, Täuschung dagegen zur Realität. Erst kürzlich hat er ja auch schärfere Richtlinien für KI gefordert. Und auch in Deutschland wird ja gerade intensiv über die Risiken von sozialen Medien diskutiert. Auch über mögliche Altersgrenzen. Aus Rom, Claudia Wächter.
2: Tausende Menschen sind auf Mallorca gegen den Massentourismus auf die Straße gezogen. Die Demonstranten versammelten sich am Abend zunächst im Zentrum von Palma, der Hauptstadt der Insel. Von dort zog der Demonstrationszug durch die Innenstadt. Eine Initiative hatte unter dem Motto Mallorca am Limit bereits das dritte Jahr in Folge zum Protest aufgerufen. Die Polizei schätzte die Zahl der Demonstranten auf 25.000. Die Protester beklagen Wohnungsnot, Staus, Schmutz und Lärm durch Massentourismus auf der Insel.
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Eine andere, die ihm mehr bedeutet. 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
1: Heute Nacht sind gebietsweise Schauer und Gewitter unterwegs, allerdings werden die nicht das gesamte Sendegebiet erreichen. Die Temperaturen gehen in der zweiten Nachthälfte auf durchaus schlaftaugliche 15 Grad in Lonzen und in Alsdorf und auf 11 Grad in Blankenheim und in Burgheuland zurück. Sonnenaufgang am Montag um 5.39 Uhr. Mit jeder Menge Sonnenschein geht es dann auch in den Tag. Zuvor sind in den Morgenstunden noch ein paar Regenschauer möglich. Die Temperaturen klettern im Tagesverlauf auf 23 bis 26 Grad. Im Radio 700 Wettertrend heißt es dann, startfrei für die nächste Hitzewelle. Am Dienstag und am Mittwoch heiter bis wolkig und trocken und ab dann steigen die Temperaturen deutlich. Am Dienstag 27 bis 30, am Mittwoch 31 bis 34 Grad.
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2: Ich bin Tine Klimach. Der Tatverdächtige des mutmaßlich islamistischen Anschlags nahe dem CSD in Berlin ist bei einem Polizeieinsatz getötet worden. Das bestätigte am Abend die Senatsinnenverwaltung. Bei dem Angriff mit einem Auto und einer Stichwaffe wurden eine Frau getötet und 29 Menschen verletzt.
3: Offenbar war der Verdächtige in eine Kleingartenkolonie geflohen, etwa 40 Autominuten vom Tatort entfernt. Dort konnte die Polizei ihn aufspüren und Abdul B. soll dann versucht haben, die Einsatzkräfte anzugreifen mit einer Stichwaffe. Daraufhin schossen die Polizisten. Abdul B. wurde tödlich verletzt. Der 21-jährige Deutsche soll der islamistischen Szene angehört haben. Ob er tatsächlich am Steuer des Anschlagswagens saß, werden die weiteren Ermittlungen zeigen. Aus Berlin, Lea Matschulat.
2: Der CDU-Politiker Steffen Bilger soll neuer Bundesverkehrsminister werden. Bundeskanzler Friedrich Merz will den bisherigen parlamentarischen Geschäftsführer der Unionsfraktion als Nachfolger von Patrick Schnieder vorschlagen. Schnieder hatte zuvor angekündigt, selbst um seine Entlassung zu bitten.
4: Damit ist die Hängepartie um das Verkehrsministerium wohl erst einmal vorbei. Schnieder erklärte, er wolle mit seinem Schritt die Konsequenzen aus den vergangenen Tagen ziehen und einen aus seiner Sicht unwürdigen Zustand beenden. Merz bedauerte nach Angaben seines Sprechers, dass der Wechsel wegen unvorhergesehener Umstände nicht wie geplant kommuniziert worden sei. Bilger gilt in der Union als ausgewiesener Verkehrsexperte. Er saß jahrelang im Verkehrsausschuss und war bereits Staatssekretär im Ministerium. Aus Berlin, Thomas Bleskin.
2: Stromkunden müssen im kommenden Jahr mit einer geringeren Entlastung bei den Netzentgelten rechnen. Sie sind ein wesentlicher Bestandteil des Strompreises. Nach dem Regierungsentwurf zum Wirtschaftsplan des Klima- und Transformationsfonds ist im kommenden Jahr ein Zuschuss von rund 5,5 Milliarden geplant. Das wäre eine Kürzung um fast 15%. Die Netzentgelte machen etwa ein Viertel des Strompreises aus. Der Slowene Tadej Pogačar hat die Tour de France gewonnen. Mit seinem 5. Gesamtsieg bei der Frankreich-Rundfahrt hat Pogačar Radgeschichte geschrieben. Nun gehört er zu dem exquisiten Kreis der Fünffachsieger. Die Schlussetappe hatte über den Pariser Montmartre bis an den Champs-Élysées geführt und war wegen der Waldbrände verkürzt worden.
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1: Heute früh sind noch einige dichte Wolkenfelder unterwegs, die gebietsweise Regen mitbringen. Jetzt nochmal unbedingt alle Regentonnen aufstellen, denn das ist definitiv der letzte Regen für die nächsten Tage. Im Tagesverlauf scheint dann verbreitet wieder überall die Sonne und es wird spürbar wärmer. Die Temperaturen bei Werten um 26 Grad am Nachmittag in Eupen und in Stolberg. 23 Grad werden es nochmal in St. Vith und in Hellental. Am Abend und in der Nacht kaum eine Wolke am Himmel. Die Werte gehen zurück auf 14 bis 10 Grad und ab Dienstag dann zunehmend freundlicher und sonniger und von Tag zu Tag auch heißer. Schon am Dienstag kaum eine Wolke am Himmel und die Temperaturen klettern auf 27 bis 30 Grad.
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2: Ich bin Tine Klimach. Die Berliner Polizei hat den Tatverdächtigen des Anschlags nahe des CSDs in Berlin am frühen Abend erschossen. Der Verdächtige sei mit einer Stichwaffe auf die Einsatzkräfte zugegangen, sagte Polizeisprecher Jörn Iffländer.
3: Der Tatverdächtige des Anschlags im großen Tiergarten ist hier von Spezialeinsatzkräften in einer Laubenkolonie in Berlin-Spandau lokalisiert worden und ist im Rahmen des Zugriffs auf unsere Einsatzkräfte mit einer Stichwaffe zugegangen, ist von unserem Spezialeinsatzkommando mit einer Schusswaffe gestoppt worden und ist in der Folge verstorben.
2: Der Tatverdächtige soll am Samstagabend am Rande des CSDs in Berlin mit einem Van in eine Menschenmenge gefahren sein. Eine Frau wurde getötet, 29 weitere Menschen wurden verletzt. Die Ermittler gehen von einem islamistischen Terroranschlag aus. Nach den von Bundeskanzler Friedrich Merz bekannt gegebenen Personalwechseln in Kabinett, Kanzleramt und Bundestagsfraktion ist nun die Partei an der Reihe. In einer Pressekonferenz will der CDU-Chef heute Mittag bekannt geben, wer den künftigen Gesundheitsminister Carsten Linnemann als CDU-Generalsekretär ablösen soll. Dafür gilt seit einigen Tagen die bisherige Schatzmeisterin Franziska Hoppermann als gesetzt. In dieser Woche werden sich vermutlich viele ins Arbeitszimmer zurückziehen, ihre Unterlagen nach alten Quittungen durchforsten und vielleicht auch fluchen, denn am Freitag müssen die meisten ihre Steuererklärung für das vergangene Jahr abgeben. Ausgenommen sind Menschen, die einen Steuerberater haben.
4: Wer jetzt noch mehr Zeit braucht, weil etwa Unterlagen fehlen, sollte dem Finanzamt das mitteilen, formlos per Mail oder Brief. Ein Antrag, die Frist zu verlängern, wird meist akzeptiert, vor allem wenn dafür gute Gründe vorliegen. Die Steuererklärung kann auch unvollständig abgegeben werden, das sollte aber entsprechend vermerkt sein und die fehlenden Unterlagen sollten zügig nachgereicht werden. Die Steuererklärung viel zu spät abgeben kann teuer werden. Mindestens 25 Euro pro Monat werden fällig. Außerdem schätzen die Ämter dann oft die Steuergrundlage, oft zum Nachteil der Steuerzahler. Thomas Bremser, Nachrichtenredaktion.
2: Die schweren Waldbrände im Südwesten Frankreichs und in Spanien halten die Einsatzkräfte weiter in Atem. Im Großraum Bordeaux rückten die Flammen bis auf etwa 15 Kilometer an die Stadt heran. Rund 220.000 Menschen wurden in der Region in Sicherheit gebracht. In Spanien waren nach Behördenangaben rund 120.000 Menschen von Evakuierungen und Ausgangsbeschränkungen betroffen. Dort meldeten die Einsatzkräfte aber zuletzt erste Fortschritte bei den Löscharbeiten.
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Hallo und herzlich willkommen. Sie hören einen Beitrag der Stiftung Missionswerk Werner Heukelbach zum Thema Glauben und Leben. Kennen Sie das? Geheimnisse haben es in sich. Sie machen uns neugierig, wenn andere sie haben. Und es macht uns schon irgendwie Spaß, jemanden anderen auf die sprichwörtliche Folter zu spannen mit einer Information, die wir ihm vorenthalten. Doch wie sieht es aus mit den dunklen Geheimnissen, die uns weder neugierig machen noch Spannung hervorrufen, ehe wir sie lüften wollen? Die Geheimnisse, die am besten niemals jemand erfahren darf? Siegfried Levering hat sich darüber Gedanken gemacht und er möchte Ihnen von jemandem erzählen, der alle Geheimnisse kennt und der uns davon befreien will. Neugierig? Dann bleiben Sie dran.

Geheimnisse haben es an sich, dass sie uns neugierig machen. Sie fahren ins Grüne und freuen sich an der Vielfalt der Bäume, Sträucher und Gräser, an den Obstbäumen, den Weinstöcken, den Erdbeeren. Und wenn sie nicht gerade Biologie studiert haben, können sie sich manches nicht erklären, wie aus derselben Erde so viele verschiedene Pflanzen wachsen können, mit Früchten so unterschiedlichen Geschmacks. Ich gebe zu, für mich ist das immer noch ein Geheimnis. Ich kann nur staunen. Und mittlerweile habe ich es mir angewöhnt, dieses Staunen dem Schöpfer gegenüber auszudrücken. Es sind nicht immer die großen Geheimnisse, die uns neugierig machen. Wenn meine kleine Enkelin mit mir kokettieren will, dann fällt schon mal das Wort Geheimnis. Am liebsten würde sie es lüften, doch ich soll neugierig bleiben. Ich frage mich, woher sie das hat. Denn mit dem Geheimnis wird auch unter Erwachsenen gespielt, etwa wenn wir jemanden überraschen möchten. Je länger wir es durchhalten, das Geheimnis zu bewahren, umso besser kann die Überraschung gelingen. Angenehme Überraschungen. Doch das ist es eben, es gibt nicht nur angenehme Geheimnisse. Und genau die unangenehmen Geheimnisse liefern den Stoff, mit dem man sich Aufmerksamkeit sichern kann. Wer Geheimnisse ausplaudert und Entrüstung hervorruft, findet Gehör und findet die Presse. Die Enthüllungen von Edward Snowden haben wochenlang die Medien beschäftigt. Und nicht nur sie. Was weltweit Entrüstung hervorruft, ist das eine. Doch wie steht es mit den Geheimnissen, wohl eher den kleinen Geheimnissen in unserem Alltag und in unserem überschaubaren Leben? Ja, es ist gut, dass nicht jeder weiß, was wir für uns selbst wissen. Etwas für sich behalten zu können, ist nicht nur für uns selbst wichtig, es ist auch unerlässlich für unser Zusammenleben. Schon Salomo hat uns einen wichtigen Rat mitgegeben. Wer Geheimnisse verrät, ist ein Verleumder, und mit dem, der den Mund nicht halten kann, lass dich nicht ein.

Echte Freundschaften brauchen den vertrauten Raum, dass das Angesprochene und das Anvertraute auch dort bleibt. Eheleute haben Geheimnisse, die nur ihnen gehören und zu denen kein anderer Zugang hat. Es ist doch klar, wenn jeder alles weiß, kann es nicht zu vertrauten Beziehungen kommen. So sind wir nun mal gestrickt. Daneben gibt es allerdings auch Geheimnisse, die wir nicht gern ansprechen möchten. Vielleicht nicht einmal mit nahestehenden Menschen. Einfach, weil es zu peinlich ist. Manche halten es mit solch einem Geheimnis nicht aus und finden im Internet ein Forum, in dem sie ihre Geheimnisse ausplaudern. Anonym natürlich. Doch es gibt nicht nur Peinliches, das wir lieber für uns behalten möchten. Wie ist es, wenn man mit einem dunklen Geheimnis lebt, leben muss? Ich las von einem Vater, der auf das Geständnis seines Sohnes stieß, der sich erhängt hatte. 5 Jahre zuvor hatte er 4 Männer getötet. Die Polizei konnte den Fall nicht lösen und er kam davon. Doch er konnte mit der Last nicht leben. Ihre Augen verfolgen mich, hatte er seinem Tagebuch anvertraut. Ich hoffe, ich finde nun Ruhe. Das ist es. Mit einem dunklen Geheimnis kommen wir nicht zur Ruhe. Doch wohin damit? Bevor ich Ihnen aufzeigen möchte, wohin Sie auch mit einem dunklen Geheimnis gehen können, muss ich Ihnen etwas von einem offenen Geheimnis erzählen. Es ist ein offenes Geheimnis, dass Gott, der Schöpfer, seine Menschen nicht mit ihren dunklen Geheimnissen allein lassen will. Es ist ein offenes Geheimnis, dass Gott dafür alles in Bewegung gesetzt hat, uns dort zu begegnen, wo wir geneigt sind, uns mit unseren dunklen Geheimnissen zurückzuziehen. Dieses offene Geheimnis hat einen Namen. Jesus ist es, der uns in das Herz Gottes schauen lässt. Die Bibel sagt, niemand hat Gott je gesehen. Der einzige Sohn, und das ist Jesus, hat ihn uns offenbart. Er, der selbst Gott ist und an der Seite des Vaters sitzt. Das offene Geheimnis nennt die Bibel Offenbarung. Gott lässt uns hineinschauen in das, was ihn beschäftigt. Aus Liebe zu uns will Gott nicht, dass wir mit unseren dunklen Geheimnissen leben. Jesus hat es im Umgang mit seinen Zeitgenossen deutlich gezeigt und daran hat sich bis heute nichts geändert. Wenn du mir deine dunkelsten Geheimnisse sagst, mache ich dich nicht fertig. Ich will an deiner Seite sein, wenn du dir die dunklen Seiten deines Lebens anschaust. Bei mir findest du Vergebung sogar für das, was du dir selbst nie verzeihen würdest. Bei mir bekommst du die Chance, noch einmal neu anzufangen.

Nur weil es dieses offene Geheimnis gibt, dürfen wir uns überhaupt erst den dunklen Geheimnissen unseres Lebens stellen. Sie dürfen sich öffnen, denn bei Gott ist es ein offenes Geheimnis, dass er sie liebt. So sehr, dass er nicht einmal vor ihrem

Und so hat er es sich zur Regel gemacht, sich Gott zu öffnen. Wie macht er das? Er betet: Erforsche mich, Gott, und erkenne, was in meinem Herzen vor sich geht. Prüfe mich und erkenne meine Gedanken. Sieh, ob ich einen Weg eingeschlagen habe, der mich von dir wegführen würde, und leite mich auf dem Weg, der ewig Bestand hat. Wäre das nicht eine Befreiung für Sie, wenn Sie wüssten, dass Sie es wagen dürften, sich das anzuschauen, was Sie am liebsten verheimlichen würden? Mit Gott dürfen Sie es. Sie dürfen sagen: Erforsche mich. Schau hin. So sieht es bei mir aus. So bin ich. Und er schaut genau hin. Doch wie ein Arzt, der helfen und heilen will, so ist Gott. So hat Jesus seine Aufgabe verstanden. Nicht die Gesunden brauchen den Arzt, sondern die Kranken. Ich bin nicht gekommen, um Gerechte zu rufen, sondern Sünder. Ist das eine gute Nachricht für Sie? Dann nehmen Sie es an. Ja, Sie dürfen es annehmen, dass Jesus auch Sie meint. Wie wäre es, wenn Sie dann in den nächsten Wochen mit geheimnisvollem Lächeln durch den Alltag gehen könnten? So geheimnisvoll, dass andere zu Ihnen sagen: Was ist denn mit dir los? Irgendetwas verschweigst du uns doch. Und dann können Sie sagen: Das würdet ihr wohl gerne wissen. Und ihr könnt es wissen. Es ist kein Geheimnis mehr. Ich habe Heilung erfahren. Meine Schuld ist vergeben. Mir ist eine schwere Last abgenommen. Dafür bin ich so dankbar. Ich bin so froh. Und Sie könnten verraten, bei wem Sie das gefunden haben.

0: 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Wollen Sie mehr über ihn und den Glauben an Jesus Christus erfahren? Oder wollen Sie etwas loswerden? 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Ganz einfach per E-Mail an radio@heukelbach.org oder per Post an die Stiftung Missionswerk Werner Heukelbach in 51700 Bergneustadt. Mein Name ist Christian Kaspari und ich sage Tschüss, bis zum nächsten Mal.
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Märzen, der Bauer die Rösslein anspannt. Ein in Deutschland inzwischen so gut wie ausgestorbenes Bild. Aber egal ob mit 2 oder 200 PS, schnurgerade müssen die Ackerfurchen auch heute noch gezogen werden, damit so viel fruchtbarer Boden wie möglich genutzt wird. Der ständige Blick nach vorn ist dafür unbedingt Voraussetzung. Sonst verliert der Bauer die Orientierung und fährt am Ende Schlangenlinien. Auch ich als Christ muss immer wieder vorwärts schauen, wenn ich mein Ziel nicht verfehlen will. Das Ziel, einmal für immer bei Gott in aller Freude leben zu dürfen. Schaue ich dagegen nach rechts und links auf all die verführerischen Scheinziele dieser Welt, dann lasse ich mich schnell zu unnötigen und kräftezehrenden Umwegen verleiten. Und bleibe ich gar stehen, niedergebückt von Schuld und Sorgen dieser Welt, so meine ich am Ende, mein Ziel überhaupt nicht mehr zu erreichen. Aber immer wieder höre ich Kopf hoch. So ruft es Gott mir immer wieder durch die Bibel zu, seinem lebendigen Wort. Sieh auf mich, ich bin der Anfang und das Ende, die Richtung und das Ziel. Dorthin will und werde ich dich bringen. Gib nur nicht auf. Wer seine Hand an den Pflug legt und sieht zurück, der ist nicht geschickt für das Reich Gottes. Aus dem Lukas-Evangelium Kapitel 9, Vers 62. Das waren Gedanken zum Wochenspruch für den Sonntag Oculi, verfasst von Angelika Krieser.

0: Danke an den Jugendchor Tarmstedt für seine CD mit diesem Lied. Das war eine Sendung der Medienmission Lutherische Stunde. 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
11: Heute früh sind noch einige dichte Wolkenfelder unterwegs, die gebietsweise Regen mitbringen. Jetzt nochmal unbedingt alle Regentonnen aufstellen, denn das ist definitiv der letzte Regen für die nächsten Tage. Im Tagesverlauf scheint dann verbreitet wieder überall die Sonne und es wird spürbar wärmer. Die Temperaturen bei Werten um 26 Grad am Nachmittag in Eupen und in Stolberg, 23 Grad werden es nochmal in St. Vith und in Hellental. Am Abend und in der Nacht kaum eine Wolke am Himmel, die Werte gehen zurück auf 14 bis 10 Grad und ab Dienstag dann zunehmend freundlicher und sonniger und von Tag zu Tag auch heißer. Schon am Dienstag kaum eine Wolke am Himmel und die Temperaturen klettern auf 27 bis 30 Grad.
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12: Ich bin Diana Kramer. Staatsanwaltschaft und Polizei ermitteln weiter nach dem Angriff beim CSD am Wochenende in Berlin. Der Tatverdächtige ist tot. Die Ermittler hatten ihn am Abend in einer Kleingartenanlage in Berlin aufgespürt. Bei dem Anschlag am Samstag soll Abdul B. 29 Menschen verletzt haben. Eine Frau starb.
13: Als die Polizisten Abdul B. stellen wollen, läuft er mit einer Stichwaffe auf sie zu. Die Einsatzkräfte reagieren und schießen. Und die Verletzungen, die der Verdächtige leidet, sind so heftig, dass ihm nicht mehr zu helfen ist. Noch ist nicht sicher geklärt, dass Abdul B. derjenige ist, der einen Wagen auf Menschen am Rande des CSDs lenkte und dann mit mutmaßlich einer Machete auf Passanten einstach. Vieles deutet aber darauf hin. Von den Verletzten schwebt niemand mehr in Lebensgefahr. Aus Berlin, Lea Matschulat.
12: Nach einer tagelangen Hängepartie um den Posten des Bundesverkehrsministers ist jetzt eine Lösung gefunden. Der bisherige parlamentarische Geschäftsführer der Unionsbundestagsfraktion, Steffen Bilger, wird Patrick Schnieder ablösen. Bundeskanzler Friedrich Merz werde den 47-Jährigen für den Posten vorschlagen, teilte ein Regierungssprecher mit.
14: Mit Bilger hat Kanzler Merz nun einen Verkehrsexperten für den Posten ausgesucht. Er saß mehrere Jahre im Verkehrsausschuss des Parlaments und war parlamentarischer Staatssekretär im Verkehrsministerium. Noch Verkehrsminister Schnieder wollte nach dem Hin und Her um seinen Posten schon selbst um Entlassung bitten, um, wie Schnieder selbst sagte, den unwürdigen Zustand zu beenden. Nachdem Merz ihn loswerden wollte und der Wunschnachfolger einen Rückzieher machte. Nun steht seine Nachfolge. Und die Entlassung Schnieders und die Ernennung Bilgers wird voraussichtlich am Mittwoch erfolgen. Tine Klimach, Berlin.
12: Die USA haben inmitten des Irankriegs die Verlegung von weiterem Militär in den Nahen Osten bestätigt. Der US-Botschafter bei den Vereinten Nationen, Mike Waltz, sagte dem US-Sender CBS News, es würden zusätzliche Kapazitäten in die Region verlegt. Genauere Angaben machte er nicht. US-Medien hatten bereits vor rund einer Woche berichtet, dass die USA weitere Kampf- und Tankflugzeuge in den Nahen Osten verlegen. Zum Sport. Tadej Pogacar hat zum 5. Mal die Tour de France gewonnen und damit Radsportgeschichte geschrieben. Der Slowene dominierte die Rundfahrt mit insgesamt 5 Etappensiegen.
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17: Frührevue am Montag hier bei Radio 700. Ich bin Tobias Reuter.
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0: Das Missionswerk Heukelbach in dieser Stunde mit dem Wort in den Tag. Außerdem gibt es die regionalen Nachrichten wie immer um 5 vor halb.
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Euskirchen verfügt über ein Straßennetz von mehr als 300 Kilometern Länge. Da gibt es immer etwas zu reparieren, zu sanieren oder zu erneuern. Modernste digitale Technik soll nun dabei helfen, diese Prozesse besser zu planen. Die Stadt setzt dabei auf Mobile Mapping. Julia Thomas hat sich das Konzept erklären lassen.

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1: Heute früh sind noch einige dichte Wolkenfelder unterwegs, die gebietsweise Regen mitbringen. Jetzt nochmal unbedingt alle Regentonnen aufstellen, denn das ist definitiv der letzte Regen für die nächsten Tage. Im Tagesverlauf scheint dann verbreitet wieder überall die Sonne und es wird spürbar wärmer. Die Temperaturen bei Werten um 26 Grad am Nachmittag in Eupen und in Stolberg, 23 Grad werden es nochmal in St. Vith und in Hellental. Am Abend und in der Nacht kaum eine Wolke am Himmel, die Werte gehen zurück auf 14 bis 10 Grad und ab Dienstag dann zunehmend freundlicher und sonniger und von Tag zu Tag auch heißer. Schon am Dienstag kaum eine Wolke am Himmel und die Temperaturen klettern auf 27 bis 30 Grad.
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3: Ich bin Dieter Speth. Bei einem Verkehrsunfall in der Eifel ist am Samstag eine Frau ums Leben gekommen. Sie war als Sozia auf einem Motorrad unterwegs. Nach ersten Erkenntnissen der Polizei war ein Pritschenwagen auf der Landstraße zwischen Nettersheim-Pech und Bad Münstereifel-Nöthen in eine Kurve in den Gegenverkehr geraten. Dort stieß das Fahrzeug mit dem entgegenkommenden Motorrad zusammen. Der Biker und seine Sozia kamen bei dem Aufprall zu Fall. Die 59 Jahre alte Frau starb noch an der Unfallstelle. Der 58 Jahre alte Motorradfahrer kam mit lebensgefährlichen Verletzungen in ein Krankenhaus. Auch der Fahrer des Pritschenwagens wurde verletzt. Die Unfallstelle war für rund 5 Stunden lang gesperrt. Die Ermittlungen zur Unfallursache dauern an. Bei einem Gleitschirmunfall auf dem Gebiet der Gemeinde Stavelo ist am Samstag ein Mann aus Tö ums Leben gekommen. Der Mann war am Nachmittag zusammen mit einem zweiten Gleitschirmflieger gestartet. Als er später nicht zurückkehrte, löste der zweite Pilot Alarm aus. Rettungskräfte durchkämmten das Gebiet und fanden nach einigen Stunden den Mann tot. Wie es zu dem Absturz kommen konnte, muss noch ermittelt werden. Die Polizei hat Ermittlungen aufgenommen. Auch auf der Straße zwischen den Mechenischer Stadtteilen Lückerath und Stremmt ist es am Wochenende zu einem schweren Verkehrsunfall gekommen. Ein 72 Jahre alter Motorradfahrer war am Samstagnachmittag in einer Gruppe von weiteren Bikern unterwegs. In einer Kurve kam er von der Fahrbahn ab, überschlug sich mehrfach und blieb schließlich in einem Grünstreifen liegen. Der Mann kam mit lebensgefährlichen Verletzungen in ein Krankenhaus. Die Straße war an der Unfallstelle für längere Zeit gesperrt. Auch die diesjährige Ausgabe von Ruhr in Flammen war ein voller Erfolg. An den 4 Veranstaltungstagen wurden bei bestem Sommerwetter mehr als 50.000 Besucher gezählt. Schon der Bürgerabend am Donnerstag zum Auftakt wurde gut nachgefragt, heißt es in einer Mitteilung. Höhepunkt war wieder das große Feuerwerk am späten Samstagabend sowie die bunte Crazy Boat Parade am Samstagnachmittag, die erneut wie ein Karnevalszug auf dem Wasser gestaltet wurde. Neu in diesem Jahr waren der Aquapark für Kinder und die große Kanuschnitzel. Beide Angebote wurden von den Besuchern mit großem Interesse angenommen. Insgesamt zeigten sich die Veranstalter sehr zufrieden. Alles sei friedlich und in einer fröhlichen Atmosphäre verlaufen. Seit dem Wochenende läuft mit der Anna-Kirmes in Düren eines der größten Volksfeste im Rheinland. Weil bis in die Nacht hinein geöffnet ist, werden am Donnerstag, Freitag und Samstag zusätzliche Fahrten mit Nachtbussen im Kreis Düren angeboten. Sie verkehren von Mitternacht bis gegen 2 Uhr stündlich. Auch die Ruhrtalbahn fährt während der Kirmes auf den Linien RB 21 und RB 28 häufiger und auch am späten Abend. Daneben setzt die Ruhrtalbus zusätzliche Shuttlebusse an allen Tagen zum Kirmesgelände ein. Die Sonder Fahrpläne sind im Internet auf den Seiten von Ruhrtalbahn und Ruhrtalbus erhältlich. 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

Das Wort zum Glauben. Gesprochen von Christian Kaspari. Gott ist uns Zuflucht und Stärke, wenn sein Wasser tobten und schäumten, die Berge erbebten durch sein Ungestüm. Zunächst ein Bibelvers aus dem Psalm 46. Gott ist uns Zuflucht und Stärke, wenn seine Wasser toben und schäumten, die Berge erbebten durch sein Ungestüm. Haben Sie eine Naturgewalt schon einmal hautnah erlebt? Waren Sie schon einmal einem Unwetter, einer Flutwelle oder Ähnlichem ausgesetzt, und zwar weit weg vom Schutz eines sicheren Unterschlupfs? Haben Sie schon einmal ein Stoßgebet zum Himmel geschickt, als in Ihnen Angst aufkam angesichts einer Naturgewalt? Mir kommen beim Nachdenken über den Bibelvers aus Psalm 46 so einige Erlebnisse in Erinnerung. Eines war im Juni 2009. Ganz allein hatte ich im Vertrauen auf meine Bergerfahrung und Kondition die einsame Wanderung auf den 2700 Meter hohen Hilmersberg in Kärnten gewagt. Ich lief teils auf Wegen, teils querfeldein und noch über viel Restschnee. Als ich auf dem Gipfel ankam, grollte der erste Donner mit lang andauerndem, immer lauter werdenden Widerhall über die Bergkette. Da erst wurde mir bewusst, in welch gefährlicher Lage ich mich befand. Die nächste Almhütte war gut eine Wegstunde entfernt. Fasziniert von den extrem schwarzen Wolken gegen einen Hauch von Sonnenlicht am Talende, machte ich noch schnell ein paar Fotos. Dann rannte ich los, im Dauerlauf, in gebückter Haltung, unterhalb der Grathöhe. Ich rannte so schnell ich konnte, immer wieder schreckte ich unter dem Krachen der Donner zusammen. An der Almhütte traf ich völlig durchnässt auf andere Wanderer, die aber nicht vom Gipfel kamen. Als gläubiger Christ wurde mir klar, mir kann nichts zustoßen, was Gott nicht zulässt. Es hat ihm aber gefallen, mir klarzumachen, welche Macht er hat, wie klein ich selbst bin und wie sehr ich seinen Schutz nötig habe. Dies war ein Beitrag von Hartmut Urich aus dem Buch »Leben ist mehr«, gesprochen von Christian Kaspari.

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8: Heute früh sind noch einige dichte Wolkenfelder unterwegs, die gebietsweise Regen mitbringen. Jetzt nochmal unbedingt alle Regentonnen aufstellen, denn das ist definitiv der letzte Regen für die nächsten Tage. Im Tagesverlauf scheint dann verbreitet wieder überall die Sonne und es wird spürbar wärmer. Die Temperaturen bei Werten um 26 Grad am Nachmittag in Eupen und in Stolberg, 23 Grad werden es nochmal in St. Vith und in Hellental. Am Abend und in der Nacht kaum eine Wolke am Himmel, die Werte gehen zurück auf 14 bis 10 Grad und ab Dienstag dann zunehmend freundlicher und sonniger und von Tag zu Tag auch heißer. Schon am Dienstag kaum eine Wolke am Himmel und die Temperaturen klettern auf 27 bis 30 Grad.
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9: Ich bin Diana Kramer. Nach dem mutmaßlich islamistisch motivierten Anschlag am Rande des Christopher Street Day in Berlin ist der Tatverdächtige erschossen worden. Er war am Abend nach einer Fahndung gefunden worden, Polizeisprecher Jörn Effländer.
10: Der Tatverdächtige des Anschlags im großen Tiergarten ist hier von Spezialeinsatzkräften in einer Laubenkolonie in Berlin-Spandau lokalisiert worden und ist im Rahmen des Zugriffs auf unsere Einsatzkräfte mit einer Stichwaffe zugegangen, ist von unserem Spezialeinsatzkommando mit einer Schusswaffe gestoppt worden und ist in der Folge verstorben.
9: Polizeisprecher Jörn Effländer. Am Samstagabend war der Tatverdächtige Abdul B. mit einem Kleintransporter am Rande des CSD in der Hauptstadt in eine Menschenmenge gerast. 29 Menschen wurden verletzt, eine Frau starb. Der CDU-Politiker Steffen Bilger soll neuer Bundesverkehrsminister werden. Bundeskanzler Friedrich Merz will den bisherigen parlamentarischen Geschäftsführer der Unionsfraktion als Nachfolger von Patrick Schnieder vorschlagen. Schnieder hatte zuvor angekündigt, selbst um seine Entlassung zu bitten.
11: Damit ist die Hängepartie um das Verkehrsministerium wohl erst einmal vorbei. Schnieder erklärte, er wolle mit seinem Schritt die Konsequenzen aus den vergangenen Tagen ziehen und einen aus seiner Sicht unwürdigen Zustand beenden. Merz bedauerte nach Angaben seines Sprechers, dass der Wechsel wegen unvorhergesehener Umstände nicht wie geplant kommuniziert worden sei. Bilger gilt in der Union als ausgewiesener Verkehrsexperte. Er saß jahrelang im Verkehrsausschuss und war bereits Staatssekretär im Ministerium. Thomas Bleskin, Berlin.
9: Die geplante höhere Besteuerung alkoholischer Getränke stößt bei einer großen Mehrheit der Bürger auf Zustimmung. Knapp 2/3 gaben in einer Forsa-Umfrage für die kaufmännische Krankenkasse an, dass sie diesen Vorstoß der Bundesregierung für sinnvoll halten. Gleichzeitig glauben die meisten aber nicht, dass der Konsum durch eine höhere Alkoholsteuer tatsächlich zurückgeht. Die schweren Waldbrände im Südwesten Frankreichs und in Spanien halten Einsatzkräfte weiter in Atem. Im Großraum Bordeaux rückten die Flammen bis auf 15 Kilometer an die Stadt heran. Rund 220.000 Menschen wurden in der Region in Sicherheit gebracht. In Spanien waren nach Behördenangaben rund 120.000 Menschen von Evakuierungen oder Ausgangssperren betroffen. Dort meldeten die Einsatzkräfte aber zuletzt erste Fortschritte bei den Löscharbeiten.
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0: Unser Wetterexperte Andi Holz blickt in dieser Stunde auf das Wetter für Eifel und Euregio in unserem Hürtchenwaldwetter. Mein Kollege Lukas Blasius blickt auf den Veranstaltungskalender und hat unsere Veranstaltungstipps für Sie. Und ich habe die besten Schlager und Oldies, wie immer in der richtigen Mischung.
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1: Widder. Wenn Sie die Karriereleiter erklimmen wollen, sollten Sie stets gut vorbereitet und ausgeruht am Arbeitsplatz erscheinen.
2: Stier.
1: Eine gute Kommunikation ist jetzt alles, sowohl bei den Kollegen als auch bei den Kunden. Im Zweifelsfall gilt, lieber einmal zu viel nachfragen als zu wenig.
2: Zwillinge.
1: Am Wochenende tanken Sie bei wilden Freizeitspäßen viel Lebensfreude und neue Energie.
2: Krebs.
1: Ihre Kollegen profitieren von Ihrem Arbeitseifer. In puncto Engagement und Ideenreichtum macht Ihnen niemand so schnell etwas vor.
2: Löwe.
1: Sie sollten heute den ersten Schritt machen. Egal ob bei einem Flirt oder bei einem Streit, Sie werden sich danach besser fühlen.
2: Jungfrau.
1: In finanzieller Hinsicht lassen Sie sich nichts vormachen. Sie klären Unstimmigkeiten mit dem Fachmann ab.
2: Waage.
1: Wer fest liiert ist, kann sein Herzblatt ganz neu erobern und damit die Türen zum Glück weit aufstoßen.
2: Skorpion.
1: Sie sollten heute sparsam mit Ihrer Energie umgehen. Sie werden sie noch gebrauchen können.
2: Schütze.
1: Obwohl Sie vom klugen Merkur profitieren, gestaltet sich der Arbeitsalltag unter Saturn eher zäh.
2: Steinbock.
1: Jupiter macht Sie optimistisch und Saturn diszipliniert. Eine sportliche Herausforderung ist genau das, was Sie jetzt brauchen.
2: Wassermann.
1: Wenn Sie sich in einer Partnerschaft befinden, bringen Sie mit ein wenig Fantasie mehr Leidenschaft in die Beziehung.
2: Fische.
1: Arbeit ohne Ende und jede Menge Schwierigkeiten. So kann es jetzt bei Ihnen auf dem Arbeitsplatz aussehen. Da brauchen Sie einen kühlen Kopf.

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1: Das letzte Juliwochenende war zweigeteilt. Der Samstag war ein schöner und sommerlicher Tag. Verbreitet gab es über 25 Grad. Und der Sonntag brachte wieder etwas kühlere Luft, immer wieder Wolken. Und es gab auch immer wieder um ein paar Schauer zum Nachmittag und zum Abend hin. Aber das war jedoch meistens nur ein Tropfen auf einen heißen Stein. Die Temperaturen lagen am Sonntag bei 20 bis 22, 23 Grad. Die Tiefs Flora und Eveline ziehen nach Osten ab und von Südwesten her wirbt sich das nächste Hoch auf mit Hoch Olaf und das sorgt dafür, dass Hochsommerwetter wieder im Anmarsch ist. Der Montag markiert den Übergangstag mit anfangs dichteren Wolken, seltener Schauern und im Tagesverlauf kommt dann mehr und mehr die Sonne hervor und es bleibt trocken. Der westliche bis nordwestliche Wind bleibt immer noch recht lebhaft unterwegs und dazu sind die Temperaturen noch angenehm mit Werten um 19 Grad im Backfeng und Moosheimer Graben. 20 Grad sind es in Simmerath und Kalterberg, 21 Grad in Rötschen, 22 Grad in Rott, 23 Grad sind es rund um Aachen und am Ruhrsee. Am Dienstag nach angenehmer Nacht viel Sonnenschein und die Luft erwärmt sich deutlich auf 25 bis 30 Grad. Und am Mittwoch gibt es dann erneut viel Sonnenschein und die Luft wird noch heißer mit 30 bis 35 Grad. Und zum Donnerstag sind dann durchaus auch 36 oder 37 Grad möglich. Nachmittags und abends kann es örtlich den ein oder andere Hitzegewitter geben. Aber meistens bleibt es sonnig und vor allen Dingen sehr trocken bei uns. Und zum Ende der Woche kommt dann von der Nordsee her kühlere Luft zu uns, angenehmere Luft. Es bleibt aber insgesamt sommerlich bei uns.
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1: Heute früh sind noch einige dichte Wolkenfelder unterwegs, die gebietsweise Regen mitbringen. Jetzt nochmal unbedingt alle Regentonnen aufstellen, denn das ist definitiv der letzte Regen für die nächsten Tage. Im Tagesverlauf scheint dann verbreitet wieder überall die Sonne und es wird spürbar wärmer. Die Temperaturen bei Werten um 26 Grad am Nachmittag in Eupen und in Stolberg, 23 Grad werden es nochmal in St. Vith und in Hellental. Am Abend und in der Nacht kaum eine Wolke am Himmel, die Werte gehen zurück auf 14 bis 10 Grad und ab Dienstag dann zunehmend freundlicher und sonniger und von Tag zu Tag auch heißer. Schon am Dienstag kaum eine Wolke am Himmel und die Temperaturen klettern auf 27 bis 30 Grad.
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2: Ich bin Dieter Speth. Bei einem Verkehrsunfall in der Eifel ist am Samstag eine Frau ums Leben gekommen. Sie war als Sozia auf einem Motorrad unterwegs. Nach ersten Erkenntnissen der Polizei war ein Pritschenwagen auf der Landstraße zwischen Nettesheim-Pech und Bad Münstereifel-Nöthen in eine Kurve in den Gegenverkehr geraten. Dort stieß das Fahrzeug mit dem entgegenkommenden Motorrad zusammen. Der Biker und seine Sozia kamen bei dem Aufprall zu Fall. Die 59 Jahre alte Frau starb noch an der Unfallstelle. Der 58 Jahre alte Motorradfahrer kam mit lebensgefährlichen Verletzungen in ein Krankenhaus. Auch der Fahrer des Pritschenwagens wurde verletzt. Die Unfallstelle war für rund 5 Stunden lang gesperrt. Die Ermittlungen zur Unfallursache dauern an. Bei einem Gleitschirmunfall auf dem Gebiet der Gemeinde Stavelo ist am Samstag ein Mann aus Tö ums Leben gekommen. Der Mann war am Nachmittag zusammen mit einem zweiten Gleitschirmflieger gestartet. Als er später nicht zurückkehrte, löste der zweite Pilot Alarm aus. Rettungskräfte durchkämmten das Gebiet und fanden nach einigen Stunden den Mann tot. Wie es zu dem Absturz kommen konnte, muss noch ermittelt werden. Die Polizei hat Ermittlungen aufgenommen. Auch auf der Straße zwischen den Mechenischer Stadtteilen Lückerath und Stremt ist es am Wochenende zu einem schweren Verkehrsunfall gekommen. Ein 72 Jahre alter Motorradfahrer war am Samstagnachmittag in einer Gruppe von weiteren Bikern unterwegs. In einer Kurve kam er von der Fahrbahn ab, überschlug sich mehrfach und blieb schließlich in einem Grünstreifen liegen. Der Mann kam mit lebensgefährlichen Verletzungen in ein Krankenhaus. Die Straße war an der Unfallstelle für längere Zeit gesperrt. Auch die diesjährige Ausgabe von Ruhrsee in Flammen war ein voller Erfolg. An den 4 Veranstaltungstagen wurden bei bestem Sommerwetter mehr als 50.000 Besucher gezählt. Schon der Bürgerabend am Donnerstag zum Auftakt wurde gut nachgefragt, heißt es in einer Mitteilung. Höhepunkt war wieder das große Feuerwerk am späten Samstagabend sowie die bunte Crazy Boat Parade am Samstagnachmittag, die erneut wie ein Karnevalszug auf dem Wasser gestaltet wurde. Neu in diesem Jahr waren der Aquapark für Kinder und die große Kanuschnitzeljagd. Beide Angebote wurden von den Besuchern mit großem Interesse angenommen. Insgesamt zeigten sich die Veranstalter sehr zufrieden. Alles sei friedlich und in einer fröhlichen Atmosphäre verlaufen. Seit dem Wochenende läuft mit der Anna-Kirmes in Düren eines der größten Volksfeste im Rheinland. Weil bis in die Nacht hinein geöffnet ist, werden am Donnerstag, Freitag und Samstag zusätzliche Fahrten mit Nachtbussen im Kreis Düren angeboten. Sie verkehren von Mitternacht bis gegen 2 Uhr stündlich. Auch die Ruhrtalbahn fährt während der Kirmes auf den Linien RB21 und RB28 häufiger und auch am späten Abend. Daneben setzt die Ruhrtalbus zusätzliche Shuttlebusse an allen Tagen zum Kirmesgelände ein. Die Fahrpläne sind im Internet auf den Seiten von Ruhrtalbahn und Ruhrtalbus erhältlich. 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

0: Der Region lockt mit mehr als 160 Buden und Fahrgeschäften und jeden Abend mit wechselndem Programm im Festzelt ab 12 Uhr auf dem Annakirmesplatz in Düren. Den Sommer genießen können Sie den ganzen Tag beim Burgen bauen oder im Liegestuhl sitzend beim archimedischen Sandkasten auf dem Aachener Katschhof. Dort lädt das übergroße Schachspiel mit Figuren, die zur bevorstehenden Reit-WM einladen, zu einer Schachpartie ein. In der Würselener Innenstadt hat die Würselener Sandkiste geöffnet. Mit Sand und Förmchen und einer Sommerlounge mit kulinarischen Angeboten. In der Dürener Innenstadt ist ein Sommerstrand aufgeschüttet. Auch hier kann man buddeln oder Beachvolleyball spielen oder sich in der Cocktailbar erfrischen. Der Burtscheider Abteischatz wird heute Nachmittag um 16.15 Uhr bei einem Vortrag im Haus des Gastes in Aachen vorgestellt. Beginn ist um 16.15 Uhr. Auch heute verwandelt sich Burg Reinhardtstein in Weißmes wieder zu Castel Flora. Alle Räume und die Außenbereiche sind von Floristen mit prächtigem Blumenschmuck verziert worden. Daneben erwartet sie ein großer Kunsthandwerkermarkt, Live-Musik und eine große Kunstausstellung bis Sonntag täglich von 10 bis 18 Uhr. Auch heute finden wieder viele Konzerte mit Blasmusik und Marching Bands bei der 75. Ausgabe des World Music Contests in Kerkrade statt. Den ganzen Tag in der Roderhall, im Stadion und auf dem Markt. Letzter Tag bei der Kirmes im Ortszentrum von Wirtsfeld. Ab 18 Uhr ist dort großer Kirmesball mit Danny Huppermanns. Noch bis morgen läuft die Kirmes im Ameler Ortsteil Born. Heute ist der zweite Tag des Bobbycar-Rennens. Außerdem ist am Abend für Stimmung im Festzelt gesorgt. Und ein Spaß für die ganze Familie ist das Maislabyrinth. Hier dürfen Sie auf keinen Fall den Überblick verlieren. Zur Erholung danach erwartet Sie ein Spaziergang am Grevelshofer See oder ein Besuch im Biergarten oder Hofcafé. Täglich ab 11 Uhr in Grevelshof Eifel in Mechernich-Obergarzen. Einfach eine Mail schicken an veranstaltungen@radio700.eu und schon ist auch Ihr Event im Kalender auf dem Sender.
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16: Heute früh sind noch einige dichte Wolkenfelder unterwegs, die gebietsweise Regen mitbringen. Jetzt nochmal unbedingt alle Regentonnen aufstellen, denn das ist definitiv der letzte Regen für die nächsten Tage. Im Tagesverlauf scheint dann verbreitet wieder überall die Sonne und es wird spürbar wärmer. Die Temperaturen bei Werten um 26 Grad am Nachmittag in Eupen und in Stolberg, 23 Grad werden es nochmal in St. Vith und in Hellental. Am Abend und in der Nacht kaum eine Wolke am Himmel, die Werte gehen zurück auf 14 bis 10 Grad und ab Dienstag dann zunehmend freundlicher und sonniger und von Tag zu Tag auch heißer. Schon am Dienstag kaum eine Wolke am Himmel und die Temperaturen klettern auf 27 bis 30 Grad.
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17: Ich bin Diana Kramer. Nach dem mutmaßlich islamistisch motivierten Anschlag am Rande des Christopher Street Days in Berlin und dem Tod des Tatverdächtigen mehren sich die Forderungen nach Aufklärung und rechtlichen Konsequenzen. Im Fokus steht dabei die Frage, weshalb Abdul B. auf freiem Fuß war, obwohl er als Gefährder galt und auch schon verurteilt worden war. Die Strafe war aber zur Bewährung ausgesetzt worden. Der Fall müsse lückenlos aufgeklärt werden, sagte auch Innenminister Alexander Dobrindt. Abdul B. war gestern nach einer Fahndung in einer Kleingartenanlage aufgespürt und von der Polizei erschossen worden. In Frankreich und Spanien wüten weiter verheerende Waldbrände. Hunderttausende Menschen sind dort in Gefahr.
18: In Frankreich im Großraum Bordeaux ist die Lage dramatisch. Rund 220.000 Menschen wurden seit Mitte letzter Woche wegen der Waldbrände in Sicherheit gebracht. Auch in Spanien geht es mit den Löscharbeiten nur mühsam voran. Der Klimawandel treffe unseren Kontinent besonders hart, sagt Bundesumweltminister Schneider. Er müsse gestoppt werden, damit Hitze, Dürre und Waldbrände in Zukunft nicht noch schlimmer werden. Schneider fordert mehr Anstrengungen beim Ausbau der erneuerbaren Energien und anderer Klimalösungen. Katrin Müller, Nachrichtenredaktion.
17: Zwei Drittel der Menschen in Deutschland befürworten die geplante stärkere Besteuerung von alkoholischen Getränken. Gleichzeitig geht in einer Forsa-Umfrage für die kaufmännische Krankenkasse eine genauso große Mehrheit davon aus, dass sich dadurch am Alkoholkonsum nichts ändert.
19: 20% mehr Steuern auf Schnaps, auch Mischgetränke damit oder Sekt werden ab dem kommenden Jahr stärker besteuert. Eine große Mehrheit findet das gut. Die Bundesregierung erhofft sich knapp eine halbe Milliarde Euro Mehreinnahmen im Jahr. Bei Bier und Wein bleibt alles wie es ist. Viele Befragte glauben, dass davon dann mehr getrunken wird, um der Steuererhöhung auszuweichen. Zwei Drittel sind außerdem für ein komplettes Alkoholverbot für alle unter 18. Unter Aufsicht sind in Deutschland Bier und Wein bisher schon ab 14 erlaubt. Jan-Henner Reitze, Berlin.
17: Die Ebola-Epidemie in der Demokratischen Republik Kongo dehnt sich weiter aus. Mehr als 1.400 Menschen sind seit Ende April nachweislich an dem Virus gestorben, wie aus Zahlen der Gesundheitsbehörden hervorgeht. Die Zahl der im Labor bestätigten Infektionen stieg auf 3.200. Experten gehen aber von einer hohen Dunkelziffer an Infektionen aus, die bislang weder erkannt noch gemeldet wurden.
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22: Der Montag hier bei Radio 700. Eine weitere Stunde Frührevue beginnt und heute am Mikrofon für Sie Tobias Reuter.
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0: In dieser Stunde gibt es das Gesundheitswetter, das präsentiert Ihnen Jochen Spät. Ich spiele Ihnen die besten Schlager und Oldies wie immer in der richtigen Mischung und um 5:30 wird es auch wieder Zeit für unsere regionalen Nachrichten.
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2: Vor allem in den Morgenstunden können die kühlen Temperaturen der Nacht Beschwerden der Atemwege hervorrufen. Vorsicht vor Erkältungskrankheiten, die machen gerade mit Husten und Schnupfen die Runde. Auch in den Morgenstunden sind rheumatische Beschwerden wie Gelenk-, Knochen- und Gliederschmerzen sowie Narbenschmerzen möglich. Im Tagesverlauf wird es wieder wärmer, das Herz wird stärker belastet. Außerdem belasten wir uns stärker durch einen hohen Blutdruck. Vor allem Personen, die hier empfindlich sind, sollten einen Gang zurückschrauben. Blicken wir noch auf den Pollenkalender. Wir haben eine starke Konzentration noch immer von Gänsefuß, aber auch von Wegerichpollen. In mäßiger Konzentration sind Linden und Ampfer, aber auch Nessel und noch einige Gräserpollen unterwegs. Und in schwacher Konzentration treffen wir noch auf Kiefer- und Beifußpollen in der Luft. Ihnen allen einen angenehmen Start in die neue Woche.
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1: Heute früh sind noch einige dichte Wolkenfelder unterwegs, die gebietsweise Regen mitbringen. Jetzt nochmal unbedingt alle Regentonnen aufstellen, denn das ist definitiv der letzte Regen für die nächsten Tage. Im Tagesverlauf scheint dann verbreitet wieder überall die Sonne und es wird spürbar wärmer. Die Temperaturen bei Werten um 26 Grad am Nachmittag in Eupen und in Stolberg, 23 Grad werden es nochmal in St. Vith und in Hellental. Am Abend und in der Nacht kaum eine Wolke am Himmel, die Werte gehen zurück auf 14 bis 10 Grad und ab Dienstag dann zunehmend freundlicher und sonniger und von Tag zu Tag auch heißer. Schon am Dienstag kaum eine Wolke am Himmel und die Temperaturen klettern auf 27 bis 30 Grad.
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2: Ich bin Dieter Speth. Bei einem Verkehrsunfall in der Eifel ist am Samstag eine Frau ums Leben gekommen. Sie war als Sozia auf einem Motorrad unterwegs. Nach ersten Erkenntnissen der Polizei war ein Pritschenwagen auf der Landstraße zwischen Nettersheim-Pech und Bad Münstereifel-Nöthen in eine Kurve in den Gegenverkehr geraten. Dort stieß das Fahrzeug mit dem entgegenkommenden Motorrad zusammen. Der Biker und seine Sozia kamen bei dem Aufprall zu Fall. Die 59 Jahre alte Frau starb noch an der Unfallstelle. Der 58 Jahre alte Motorradfahrer kam mit lebensgefährlichen Verletzungen in ein Krankenhaus. Auch der Fahrer des Pritschenwagens wurde verletzt. Die Unfallstelle war für rund 5 Stunden lang gesperrt. Die Ermittlungen zur Unfallursache dauern an. Bei einem Gleitschirmunfall auf dem Gebiet der Gemeinde Stavelo ist am Samstag ein Mann aus Tö ums Leben gekommen. Der Mann war am Nachmittag zusammen mit einem zweiten Gleitschirmflieger gestartet. Als er später nicht zurückkehrte, löste der zweite Pilot Alarm aus. Rettungskräfte durchkämmten das Gebiet und fanden nach einigen Stunden den Mann tot. Wie es zu dem Absturz kommen konnte, muss noch ermittelt werden. Die Polizei hat Ermittlungen aufgenommen. Auch auf der Straße zwischen den Mechenischer Stadtteilen Lückerath und Stremmt ist es am Wochenende zu einem schweren Verkehrsunfall gekommen. Ein 72 Jahre alter Motorradfahrer war am Samstagnachmittag in einer Gruppe von weiteren Bikern unterwegs. In einer Kurve kam er von der Fahrbahn ab, überschlug sich mehrfach und blieb schließlich in einem Grünstreifen liegen. Der Mann kam mit lebensgefährlichen Verletzungen in ein Krankenhaus. Die Straße war an der Unfallstelle für längere Zeit gesperrt. Auch die diesjährige Ausgabe von Ruhe in Flammen war ein voller Erfolg. An den 4 Veranstaltungstagen wurden bei bestem Sommerwetter mehr als 50.000 Besucher gezählt. Schon der Bürgerabend am Donnerstag zum Auftakt wurde gut nachgefragt, heißt es in einer Mitteilung. Höhepunkt war wieder das große Feuerwerk am späten Samstagabend sowie die bunte Crazy Boat Parade am Samstagnachmittag, die erneut wie ein Karnevalszug auf dem Wasser gestaltet wurde. Neu in diesem Jahr waren der Aquapark für Kinder und die große Kanuschnitzel. Beide Angebote wurden von den Besuchern mit großem Interesse angenommen. Insgesamt zeigten sich die Veranstalter sehr zufrieden. Alles sei friedlich und in einer fröhlichen Atmosphäre verlaufen. Seit dem Wochenende läuft mit der Anna-Kirmes in Düren eines der größten Volksfeste im Rheinland. Weil bis in die Nacht hinein geöffnet ist, werden am Donnerstag, Freitag und Samstag zusätzliche Fahrten mit Nachtbussen im Kreis Düren angeboten. Sie verkehren von Mitternacht bis gegen 2 Uhr stündlich. Auch die Ruhrtalbahn fährt während der Kirmes auf den Linien RB21 und RB28 häufiger und auch am späten Abend. Daneben setzt die Ruhrtalbus zusätzliche Shuttlebusse an allen Tagen zum Kirmesgelände ein. Die Fahrpläne sind im Internet auf den Seiten von Ruhrtalbahn und Ruhrtalbus erhältlich. 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
1: Das letzte Juliwochenende war zweigeteilt. Der Samstag war ein schöner und sommerlicher Tag. Verbreitet gab es über 25 Grad. Und der Sonntag brachte wieder etwas kühlere Luft, immer wieder Wolken. Und es gab auch immer wieder auch mal ein paar Schauer zum Nachmittag und zum Abend hin. Aber das war jedoch meistens nur ein Tropfen auf einen heißen Stein. Die Temperaturen lagen am Sonntag bei 20 bis 22, 23 Grad. Die Tiefs Flora und Eveline ziehen nach Osten ab und von Südwesten her wölbt sich das nächste Hoch auf mit Hoch Olaf und das sorgt dafür, dass Hochsommerwetter wieder im Anmarsch ist. Der Montag markiert den Übergangstag mit anfangs dichteren Wolken, seltener Schauern und im Tagesverlauf kommt dann mehr und mehr die Sonne hervor und es bleibt trocken. Der westliche bis nordwestliche Wind bleibt immer noch recht lebhaft unterwegs und dazu sind die Temperaturen noch angenehm mit Werten um 19 Grad im Wattfeld und Moosheimer Graben. 20 Grad sind es in Simmerath und Kalterberg, 21 Grad in Rötschen, 22 Grad in Rott, 23 Grad sind es rund um Aachen und am Ruhrsee. Am Dienstag nach angenehmer Nacht viel Sonnenschein und die Luft erwärmt sich deutlich auf 25 bis 30 Grad. Und am Mittwoch gibt es dann erneut viel Sonnenschein und die Luft wird noch heißer mit 30 bis 35 Grad. Und zum Donnerstag sind dann durchaus auch 36 oder 37 Grad möglich. Nachmittags und abends kann es örtlich den ein oder andere Hitzegewitter geben, aber meistens bleibt es sonnig und vor allen Dingen sehr trocken bei uns. Und zum Ende der Woche kommt dann von der Nordsee her kühlere Luft zu uns, angenehmere Luft. Es bleibt aber insgesamt sommerlich bei uns.
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16: Heute früh sind noch einige dichte Wolkenfelder unterwegs, die gebietsweise Regen mitbringen. Jetzt nochmal unbedingt alle Regentonnen aufstellen, denn das ist definitiv der letzte Regen für die nächsten Tage. Im Tagesverlauf scheint dann verbreitet wieder überall die Sonne und es wird spürbar wärmer. Die Temperaturen bei Werten um 26 Grad am Nachmittag in Eupen und in Stolberg, 23 Grad werden es nochmal in St. Vith und in Hellental. Am Abend und in der Nacht kaum eine Wolke am Himmel, die Werte gehen zurück auf 14 bis 10 Grad und ab Dienstag dann zunehmend freundlicher und sonniger und von Tag zu Tag auch heißer. Schon am Dienstag kaum eine Wolke am Himmel und die Temperaturen klettern auf 27 bis 30 Grad.
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17: Ich bin Diana Kramer. Nach dem mutmaßlich islamistisch motivierten Anschlag am Rande des Christopher Street Days in Berlin mehren sich die Forderungen nach rechtlichen Konsequenzen. Bei dem Anschlag waren 29 Menschen verletzt worden, eine Frau starb. Der Tatverdächtige Abdul B. galt als Gefährder und war trotz einer Verurteilung auf freiem Fuß. Er war gestern Abend bei einem Einsatz in einer Berliner Kleingartenanlage von der Polizei erschossen worden.
18: Weshalb war er trotzdem frei? Das fragen sich viele Menschen. Innenminister Dobrindt verspricht, die Umstände zu prüfen. Im Fokus steht dabei die Frage, warum die Jugendstrafe zur Bewährung ausgesetzt wurde. Dass man in diesem Maße der Gefährdung zu einer Bewährungsstrafe kommt, sei sicherlich nicht nachvollziehbar, sagte Dobrindt dem Sender RTL. Lauter werden zudem Forderungen, das Strafrecht zu verschärfen. Insgesamt ist unser Terrorstrafrecht zu milde, sagte der Terrorismusexperte Peter Neumann dem ZDF. Dirk Zeitler, Berlin.
17: Miete und Nebenkosten überfordern immer mehr Menschen in Deutschland. Knapp die Hälfte kann sich die Wohnkosten gerade so leisten, zeigt eine YouGov-Umfrage für die Postbank. Rund 60% der Mieter müssen laut eigener Aussage 30% oder mehr ihres Haushaltsnettoeinkommens aufbringen, um die Wohnkosten zu bezahlen. Die größte Hürde für den Kauf einer eigenen Immobilie ist bei den meisten fehlendes Eigenkapital. Nach einer tagelangen Hängepartie um den Posten des Bundesverkehrsministers ist eine Lösung gefunden. Der bisherige parlamentarische Geschäftsführer der Unionsfraktion Steffen Bilger soll Patrick Schnieder ablösen.
19: Mit Bilger hat Kanzler Merz nun einen Verkehrsexperten für den Posten ausgesucht. Er saß mehrere Jahre im Verkehrsausschuss des Parlaments und war parlamentarischer Staatssekretär im Verkehrsministerium. Noch Verkehrsminister Schnieder wollte nach dem Hin und Her um seinen Posten schon selbst um Entlassung bitten, nachdem Merz ihn loswerden wollte und der Wunschnachfolger einen Rückzieher machte. Tine Klimach, Berlin.
17: Die USA haben inmitten des Irankriegs die Verlegung von weiterem Militär in den Nahen Osten bestätigt. Der US-Botschafter bei den Vereinten Nationen, Mike Waltz, sagte dem US-Sender CBS News, es würden zusätzliche Kapazitäten in die Region verlegt. Genauere Angaben machte er nicht. US-Medien hatten bereits vor rund einer Woche berichtet, dass die USA weitere Kampf- und Tankflugzeuge in die Region verlegen.
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23: Die letzte Stunde der Frührevue. Ich bin Tobias Reuter und damit noch bis 10 für Sie am Mikrofon.
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0: In dieser Stunde darf Energie gespart werden und das mit unseren Energiespartipps, wie immer hier in dieser Stunde. Außerdem gibt es die regionalen Nachrichten um 5:30 und zur zweiten Hälfte dieser Stunde geht es raus in den Garten. Unser Gärtnermeister mit Tipps für Ihre Gartenarbeit.
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1: Widder. Wenn Sie die Karriereleiter erklimmen wollen, sollten Sie stets gut vorbereitet und ausgeruht am Arbeitsplatz erscheinen.
2: Stier.
1: Eine gute Kommunikation ist jetzt alles, sowohl bei den Kollegen als auch bei den Kunden. Im Zweifelsfall gilt, lieber einmal zu viel nachfragen als zu wenig.
2: Zwillinge.
1: Am Wochenende tanken Sie bei wilden Freizeitspäßen viel Lebensfreude und neue Energie.
2: Krebs.
1: Ihre Kollegen profitieren von Ihrem Arbeitseifer. In puncto Engagement und Ideenreichtum macht Ihnen niemand so schnell etwas vor.
2: Löwe.
1: Sie sollten heute den ersten Schritt machen. Egal ob bei einem Flirt oder bei einem Streit, Sie werden sich danach besser fühlen.
2: Jungfrau.
1: In finanzieller Hinsicht lassen Sie sich nichts vormachen. Sie klären Unstimmigkeiten mit dem Fachmann ab.
2: Waage.
1: Wer fest liiert ist, kann sein Herzblatt ganz neu erobern und damit die Türen zum Glück weit aufstoßen.
2: Skorpion.
1: Sie sollten heute sparsam mit Ihrer Energie umgehen. Sie werden sie noch gebrauchen können.
2: Schütze.
1: Obwohl Sie vom klugen Merkur profitieren, gestaltet sich der Arbeitsalltag unter Saturn eher zäh.
2: Steinbock.
1: Jupiter macht Sie optimistisch und Saturn diszipliniert. Eine sportliche Herausforderung ist genau das, was Sie jetzt brauchen.
2: Wassermann.
1: Wenn Sie sich in einer Partnerschaft befinden, bringen Sie mit ein wenig Fantasie mehr Leidenschaft in die Beziehung.
2: Fische.
1: Arbeit ohne Ende und jede Menge Schwierigkeiten. So kann es jetzt bei Ihnen auf dem Arbeitsplatz aussehen. Da brauchen Sie einen kühlen Kopf.

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2: Perlatoren mit Luft. Klingt nach Show, ist aber Physik. Luft wird ins Wasser gemischt, der Strahl fühlt sich voll an, obwohl weniger Wasser durchfließt. Am Waschbecken und in der Küche sind Perlatoren eine der günstigsten Sofortmaßnahmen. Wichtig ist, diese regelmäßig zu entkalken und zu reinigen. Sonst wird aus einem samtig weichen Wasserstrahl ein jämmerlicher Sprühstrahl. In Gegenden mit hartem Wasser lohnt ein kleiner Kalender-Reminder. Also meine Lieben, das ist die einzige Luftnummer, bei der es am Ende echten Gewinn gibt.
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1: Heute früh sind noch einige dichte Wolkenfelder unterwegs, die gebietsweise Regen mitbringen. Jetzt nochmal unbedingt alle Regentonnen aufstellen, denn das ist definitiv der letzte Regen für die nächsten Tage. Im Tagesverlauf scheint dann verbreitet wieder überall die Sonne und es wird spürbar wärmer. Die Temperaturen bei Werten um 26 Grad am Nachmittag in Eupen und in Stolberg, 23 Grad werden es nochmal in St. Vith und in Hellental. Am Abend und in der Nacht kaum eine Wolke am Himmel, die Werte gehen zurück auf 14 bis 10 Grad und ab Dienstag dann zunehmend freundlicher und sonniger und von Tag zu Tag auch heißer. Schon am Dienstag kaum eine Wolke am Himmel und die Temperaturen klettern auf 27 bis 30 Grad.
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3: Ich bin Dieter Speth. Auf der Landwirtschaftsmesse in Libramont hat die wallonische Ministerin Ann-Kathrin Dalk verdeutlicht, dass der DNF weiter Bestand haben werde. Eine Zerschlagung der Forstbehörden werde es nicht geben. Die Außendienste seien unverzichtbar und blieben unverändert bestehen. Hintergrund anderslautender Gerüchte war zuletzt, dass das Ministerium, das für den DNF zuständig ist, neu organisiert werden soll. Die erste Version der Planung war letzte Woche veröffentlicht worden. Das hatte die Befürchtung entsprechend befeuert. Die Förster befürchteten, dass ein Teil ihrer Aufgaben privatisiert werden könnte. Außerdem beklagen sie seit Jahren fehlendes Personal und mangelnde Ausrüstung in den Forstämtern. Besonders davon betroffen sind die Forstbehörden in der DG. Eine Jugendliche ist am späten Donnerstagnachmittag bei einem Unfall in Stolberg-Büßbach schwer verletzt worden. Nach Angaben der Polizei hatte die 12-Jährige versucht, eine Straße zu überqueren. Dabei wurde sie von einem Auto erfasst. Die Jugendliche musste von einem Rettungshubschrauber in eine Klinik geflogen werden. Die Unfallstelle musste kurzzeitig gesperrt werden. Die Ermittlungen zur Unfallursache dauern an. Ungewöhnlicher Verkehrsunfall in Euskirchen-Großbühlesheim. Dort ist ein Aufsitzrasenmäher mit einem Lastwagen zusammengestoßen. Der Fahrer des Rasenmähers kam mit leichten Verletzungen davon. Nicht so glimpflich ging die Kollision für den Rasenmäher aus. Dieser besitzt nur noch Schrottwert. Zu dem Unfall war es am Freitagnachmittag im Industriegebiet Ipas gekommen. Nachdem der Fahrer des Aufsitzmähers bei Arbeiten an einem Grünstreifen im Zuge eines Rauschiermanövers auf die Straße geraten war, dabei kollidierte er mit dem Rad des Anhängers eines gerade vorbeifahrenden LKW-Gespanns. Die Feuerwehr Euskirchen ist am Wochenende zu einem missglückten Grillfeuer gerufen worden. Der Grill war nach ersten Erkenntnissen auf einen Balkon in Brand geraten. Der Wohnungsbesitzer konnte die Flammen rasch selbst löschen. Zwei Menschen wurden leicht verletzt. Weil durch den Wind der Rauch durch die Wohnung bis ins Treppenhaus gezogen war, musste die Feuerwehr das Gebäude belüften. Zur Schadenshöhe konnten bislang keine Angaben gemacht werden. 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
2: Die Rosen sollten im Sommer nach ihrer ersten Blüte gedüngt werden. Das ist altes Gärtnerwissen. Dennoch gilt es hier, das eine oder andere zu beachten. Und Gärtnermeister Karl-Josef Schmitz sagt uns, wie es richtig geht.
3: Sie entfernen die abgeblühten Rosenstände bis zum nächsten gut ausgebildeten Blatt, das halt mindestens 5 einzelne Blätter haben sollte. Die Düngung ist sehr wichtig für die Rose, damit sie denn nochmal neue Blüten ausbilden kann, denn die Blütenbildung kostet die Rose sehr, sehr viel Kraft und wir sollten ihr dabei helfen, diesen neuen Trieb bilden zu können. Düngen Sie Ihre Rosen aber bitte nicht mehr ab Ende August, denn das würde schlecht sein für die Frosthärte. Und eine Düngung Anfang Juli ist also die geniale Düngung. Nehmen Sie hier bitte einen Rosendünger. Achten Sie darauf, dass wir alle Nährstoffe in diesem Dünger haben. NPK, Stickstoff, Phosphor, Kali. Und dass Ihr Dünger auch Spurenelemente enthält.
2: Der richtige Zeitpunkt sollte aber nicht verpasst werden. Das könnte Konsequenzen haben. Wer sich seinen Rosen widmet, sollte jetzt auch auf mögliche Probleme mit Schädlingen oder Erkrankungen achten.
3: Sollten Ihre Rosen einen Pilzbefall haben, dann ist es wichtig, den rechtzeitig zu bekämpfen. Ich möchte hier vor allen Dingen den Sternrußtau nennen. Der Sternrußtau ist eine Pilzkrankheit, der im unteren Bereich zunächst auftritt. Und zwar die Blätter, die im Herbst an den Boden gefallen sind und krank waren, beinhalten die Wintersporen, die halt durch Regen wieder an die neuen Blätter hochgeschlagen werden. Und es ist wichtig, wenn Sie diese Blätter an der Rose finden, entfernen Sie sie bitte vollständig und lassen Sie sie niemals bei Ihren Rosen liegen.
2: Die Königin des Gartens ist die Rose. Gewähren Sie ihr etwas Zeit. Sie wird es Ihnen mit einer prächtigen Blüte immer danken.
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Gleich gibt es hier das Rendezvous ab 10. Somit war's das von der Frührevue. Mein Name ist Tobias Reuter. Ich sage damit Tschüss und wünsche schönen Montag.

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10: Heute früh sind noch einige dichte Wolkenfelder unterwegs, die gebietsweise Regen mitbringen. Jetzt nochmal unbedingt alle Regentonnen aufstellen, denn das ist definitiv der letzte Regen für die nächsten Tage. Im Tagesverlauf scheint dann verbreitet wieder überall die Sonne und es wird spürbar wärmer. Die Temperaturen bei Werten um 26 Grad am Nachmittag in Eupen und in Stolberg, 23 Grad werden es nochmal in St. Vit und in Hellenthal. Am Abend und in der Nacht kaum eine Wolke am Himmel, die Werte gehen zurück auf 14 bis 10 Grad und ab Dienstag dann zunehmend freundlicher und sonniger und von Tag zu Tag auch heißer. Schon am Dienstag kaum eine Wolke am Himmel und die Temperaturen klettern auf 27 bis 30 Grad.
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11: Ich bin Diana Kramer. Der Tatverdächtige des mutmaßlich islamistischen Anschlags beim CSD in Berlin ist bei einem Polizeieinsatz erschossen worden. Zwei Tage nach der Tat läuft inzwischen die Debatte darüber weiter, warum der Deutsche mit libanesischen Wurzeln auf freiem Fuß war und den Anschlag überhaupt verüben konnte. Er war als Gefährder bekannt und auch verurteilt worden. Bundesinnenminister Alexander Dobrindt am Abend im ZDF.
12: Das wird ein Teil der Aufarbeitung sein, ob man hier in der Tat mit Bewährungsstrafen arbeiten kann. Ich glaube, dass das nicht der richtige Weg ist, wenn man sich das Register der Straftaten anschaut, Unterstützung von Terrorvereinigungen, dann kann man hier davon ausgehen, dass es sicherlich sinnvoll gewesen wäre, diese Person in Haft zu nehmen.
11: Bundesinnenminister Dobrindt. Mehrere Waldbrände halten Frankreich und Spanien weiter in Atem. Besonders dramatisch ist weiter die Lage um Bordeaux im Südwesten Frankreichs. Seit Mittwoch wurden dort mehr als 220.000 Menschen in Sicherheit gebracht, auch viele Urlauber. Die Flammen sind inzwischen nur noch rund 15 Kilometer von der Metropole entfernt. Der Brand bleibt aufgrund von Winden schwer kontrollierbar, heißt es von den Rettungskräften. Zwei Drittel der Menschen in Deutschland befürworten die geplante stärkere Besteuerung von alkoholischen Getränken. Gleichzeitig geht in einer Forsa-Umfrage für die kaufmännische Krankenkasse eine genauso große Mehrheit davon aus, dass sich dadurch am Alkoholkonsum nichts ändert.
13: 20% mehr Steuern auf Schnaps. Auch Mischgetränke damit oder Sekt werden ab dem kommenden Jahr stärker besteuert. Eine große Mehrheit findet das gut. Die Bundesregierung erhofft sich knapp 500 Millionen Euro Mehreinnahmen im Jahr. Bei Bier und Wein bleibt alles wie es ist. Viele Befragte glauben, dass davon dann mehr getrunken wird, um der Steuererhöhung auszuweichen. Zwei Drittel sind außerdem für ein komplettes Alkoholverbot für alle unter 18. Unter Aufsicht sind in Deutschland Bier und Wein bisher schon ab 14 erlaubt. Jan-Henner Reitze, Berlin.
11: Nach den jüngsten US-Angriffen im Iran sind Behörden zufolge massive Schäden an der Wasserversorgung im Landessüden entstanden. Mehrere Einrichtungen, darunter Meerwasserentsalzungsanlagen, seien beschädigt oder zerstört worden, heißt es. Schäden an der Wasserversorgung treffen die Zivilbevölkerung im Süden des Iran besonders hart. Dort herrscht im Sommer extreme Trockenheit bei Temperaturen um die 40 Grad.
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16: Willkommen zur letzten Rendezvous-Woche im Juli. Barbara Müller begrüßt Sie dazu ganz herzlich und wünscht Ihnen allen einen schönen Montagvormittag. Ja, dann starten wir doch mal mit Andreas Martin. Ja, der will immer noch den Mond fangen. Und dann haben wir noch die Traveling Wilburys.
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0: Ja, da sind wir schon in der letzten Juliwoche angekommen. Auch dieser Monat ist so schnell ins Land gegangen. Aber das ist so, wenn die Sommerferien im Gange sind und wenn viele unterwegs sind im Urlaub. Ja, und so ist auch unsere Sommerküche wieder am Start. Es darf wieder gekocht werden, beziehungsweise, naja, heute wird eher gegrillt, würde ich doch mal sagen. Aber dazu dann mehr nach der nächsten Musik.
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2: Hallo, liebe Hörer von Radio 700. Wir, die Metzgerei Steffen, haben heute als Empfehlung für Sie Ribeisteak vom Eifelrind auf dem Kugelgrill gegart. Die Zutaten für zwei Personen: 500 Gramm Steaks, Ribeye, ca. 4 cm dick, 2 Stück, etwas Öl, Salz und Pfeffer. Die Zubereitung: Das Ribeye-Steak ist so geschmackintensiv, dass es sich leicht ohne Marinade grillen lässt. Wichtig ist es, das Ribeye-Steak ca. eine Stunde vor dem Grillen aus der Kühlung zu nehmen. Ich grille es zwecks Branding, in Klammern also Grillspuren, erst pro Seite ca. 2 Minuten auf ein Gusseisen-Grillrost, direkt über starker Hitze. Dann lege ich es in eine indirekte Hitzezone und lasse es ca. 10 Minuten nachgaren. Dabei wird es einmal gewendet. Nun den Deckel schließen. Nach der Garzeit kurz noch in Alufolie ruhen lassen, ca. 4 Minuten. Dann in dünne Scheiben aufschneiden, salzen und pfeffern und genießen. So zubereitet ist es schön medium gegart. Ein sommerlicher Salat passt perfekt dazu. Guten Appetit!
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1: Die letzten dichten Wolken verziehen sich allmählich aus dem Sendegebiet. Am Nachmittag scheint dann wieder überall die Sonne. Die Temperaturen klettern auf Werte um 26 Grad in Einatten und in Aachen und auf 23 Grad in Büttchenbach und in Monschau. Am Abend und in der Nacht sind nur wenige Wolken unterwegs. Die Temperaturen gehen auf 14 Grad zurück. Am Dienstag sonnig und trocken, kaum eine Wolke am Himmel und schon jetzt deutliche Erwärmung auf 27 bis 30 Grad. Der Start in die nächste Hitzewelle.
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3: Ich bin Dieter Speth. Auf der Landwirtschaftsmesse in Libramont hat die wallonische Ministerin Ann-Kathrin Dalk verdeutlicht, dass der DNF weiter Bestand haben werde. Eine Zerschlagung der Forstbehörden werde es nicht geben. Die Außendienste seien unverzichtbar und blieben unverändert bestehen. Hintergrund anderslautender Gerüchte war zuletzt, dass das Ministerium, das für den DNF zuständig ist, neu organisiert werden soll. Die erste Version der Planung war letzte Woche veröffentlicht worden. Das hatte die Befürchtung entsprechend befeuert. Die Förster befürchteten, dass ein Teil ihrer Aufgaben privatisiert werden könnte. Außerdem beklagen sie seit Jahren fehlendes Personal und mangelnde Ausrüstung in den Forstämtern. Besonders davon betroffen sind die Forstbehörden in der DG. Eine Jugendliche ist am späten Donnerstagnachmittag bei einem Unfall in Stolberg-Büßbach schwer verletzt worden. Nach Angaben der Polizei hatte die 12-Jährige versucht, eine Straße zu überqueren. Dabei wurde sie von einem Auto erfasst. Die Jugendliche musste von einem Rettungshubschrauber in eine Klinik geflogen werden. Die Unfallstelle musste kurzzeitig gesperrt werden. Die Ermittlungen zur Unfallursache dauern an. Ungewöhnlicher Verkehrsunfall in Euskirchen-Großbühlesheim. Dort ist ein Aufsitzrasenmäher mit einem Lastwagen zusammengestoßen. Der Fahrer des Rasenmähers kam mit leichten Verletzungen davon. Nicht so glimpflich ging die Kollision für den Rasenmäher aus. Dieser besitzt nur noch Schrottwert. Zu dem Unfall war es am Freitagnachmittag im Industriegebiet Ipas gekommen. Nachdem der Fahrer des Aufsitzmähers bei Arbeiten an einem Grünstreifen im Zuge eines Rangiermanövers auf die Straße geraten war, dabei kollidierte er mit dem Rad des Anhängers eines gerade vorbeifahrenden LKW-Gespanns. Die Feuerwehr Euskirchen ist am Wochenende zu einem missglückten Grillfeuer gerufen worden. Der Grill war nach ersten Erkenntnissen auf einen Balkon in Brand geraten. Der Wohnungsbesitzer konnte die Flammen rasch selbst löschen. Zwei Menschen wurden leicht verletzt. Weil durch den Wind der Rauch durch die Wohnung bis ins Treppenhaus gezogen war, musste die Feuerwehr das Gebäude belüften. Zur Schadenshöhe konnten bislang keine Angaben gemacht werden. 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

0: Die nächste Hitzewelle steht bevor. Nicht zuletzt wegen des Klimawandels steigt die Gefahr von Waldbränden. Um im Ernstfall schnell bei den Löscharbeiten voranzukommen, wird künftig verstärkt auf Firefighter gesetzt. Einer davon wurde jetzt in Hürtgenwald stationiert. Julia Thomas berichtet.
1: Der Klimawandel bringt es mit sich. Immer häufiger kommt es auch in unserer Region zu Wald- und Flächenbränden. In Mittelgebirgslagen können diese aber oft nur schwer erreicht werden. Für die Einsatzkräfte eine gefährliche Situation, denn der Wind und die Gegebenheiten vor Ort können die Ausbreitung der Flammen in Sekundenschnelle beeinflussen. Abhilfe schaffen soll ein neues geländegängiges Löschfahrzeug. Die Rede ist vom Firefighter. Er ist so konstruiert, dass er auch dort eingesetzt werden kann, wo es Steillagen und Abgründe gibt oder Bäume und Büsche den Weg versperren würden. Was das Gerät so alles kann, wurde jetzt in Rötschen gezeigt. Mit dabei war auch NRW-Landwirtschaftsministerin Silke Gorrissen.
2: Wir sind heute in einem Waldgebiet bei Rötgen. Hier haben wir den Firefighter im Einsatz gezeigt. Diesen haben wir hier stationiert und er kann gerade in unwegsamem Gelände, also da, wo wir richtige Steilhänge haben, auch bis zu den Brandherden vordringen, wo andere Fahrzeuge das einfach nicht mehr schaffen können. In Nordrhein-Westfalen kann er überall da auch in den Einsatz gehen, wo er gebraucht wird. Er hat einen 10.000-Liter-Tank. Das heißt, wir können richtig viel Wasser in die Fläche bringen und sehr schnell eingreifen im Falle eines Brandes.
1: Das Fahrzeug ist einfach zu bedienen und es kann schnell auch in schwer zugängliches Gelände der Hocheifel gebracht werden. Durch seinen Einsatz kann die Gefahr für Menschenleben bei der Brandbekämpfung verringert werden. In unserer Region wird der Firefighter beim Revierforstamt Rureifel Jülicher Börde in Hürtschenwald stationiert. Das bedeutet besonders kurze Wege zu allen waldreichen Gebieten. Auch der Kreisbrandmeister der Städteregion Aachen, Tom Sprank, ist von den Vorzügen des neuen Fahrzeuges begeistert.
3: Dieses Firefighter-Modul mit dieser Erntemaschine, mit diesem Harvester, das ist natürlich eine sehr gute Besonderheit. Er kann Bäume wegschneiden, abtragen und kann darüber hinaus natürlich auch Brandschneisen für uns herstellen und das in sehr kurzer Zeit, ohne dass wir da personalintensiv mit Motorkettensägen arbeiten müssten. Das hat natürlich einen großen Vorteil, dass wir in Bereiche, die gefährlich sein können, keine Einsatzkräfte entsenden müssen, also keine Personen. Umso bedeutsamer ist es, dass dieser Harvester, dieser Firefighter-Aufsatz hier in der Region jetzt ansässig ist und wir den von hier aus sehr schnell auch für unsere Aufgabenzwecke einsetzen können.
1: Mittelfristig ist der Einsatz auch über die Grenze hinweg bei den Nachbarn in Belgien oder den Niederlanden denkbar. Durch seine Unterstützung soll es besser gelingen, größere Feuerkatastrophen zu vermeiden. Die werden aus Sicht der Ministerin auch nicht ausbleiben, wenn die Sommer immer länger, heißer und trockener werden.
2: Wir haben seit Jahren vermehrt mit auch Waldbränden zu tun. Das liegt natürlich daran, dass wir mehr Hitze, mehr Trockenheit haben. Und fast 100% der Waldbrände sind menschengemacht. Weil geraucht wurde im Wald, weil gegrillt wurde im Wald. Und wenn Sie selber sehen, irgendwo riecht es komisch, irgendwo brennt was, irgendwo sieht man auch Rauchentwicklung, wählen Sie die 112, damit die Feuerwehr so schnell wie eben möglich vor Ort sein kann.
1: Der neue Firefighter kann Waldbrände nicht verhindern, aber er kann helfen, deren Ausbreitung einzudämmen und Schlimmeres zu vermeiden. Am besten ist es natürlich, wenn Waldbrände gar nicht erst entstehen. Das aber liegt in den meisten Fällen in Menschenhand. 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
2: Vor allem in den Morgenstunden können die kühlen Temperaturen der Nacht Beschwerden der Atemwege hervorrufen. Vorsicht vor Erkältungskrankheiten, die machen gerade mit Husten und Schnupfen die Runde. Auch in den Morgenstunden sind rheumatische Beschwerden wie Gelenk-, Knochen- und Gliederschmerzen sowie Narbenschmerzen möglich. Im Tagesverlauf wird es wieder wärmer, das Herz wird stärker belastet. Außerdem belasten wir uns stärker durch einen hohen Blutdruck. Vor allem Personen, die hier empfindlich sind, sollten einen Gang zurückschrauben. Blicken wir noch auf den Pollenkalender. Wir haben eine starke Konzentration noch immer von Gänsefuß, aber auch von Wegerichpollen. In mäßiger Konzentration sind Linden und Ampfer, aber auch Nessel und noch einige Gräserpollen unterwegs. Und in schwacher Konzentration treffen wir noch auf Kiefer- und Beifußpollen in der Luft. Ihnen allen einen angenehmen Start in die neue Woche.
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Und das war's schon für diese Stunde. Gleich gibt's hier das Neueste aus aller Welt in den Nachrichten. Und dann bin ich wieder für Sie da mit dem Autodoktor unter anderem. Ich sag bis gleich.

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15: Die letzten dichten Wolken verziehen sich allmählich aus dem Sendegebiet. Am Nachmittag scheint dann wieder überall die Sonne. Die Temperaturen klettern auf Werte um 26 Grad in Einatten und in Aachen und auf 23 Grad in Büttchenbach und in Monschau. Am Abend und in der Nacht sind nur wenige Wolken unterwegs. Die Temperaturen gehen auf 14 Grad zurück. Am Dienstag sonnig und trocken, kaum eine Wolke am Himmel und schon jetzt deutliche Erwärmung auf 27 bis 30 Grad. Der Start in die nächste Hitzewelle.
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16: Ich bin Diana Kramer. Nach dem Anschlag auf den Christopher Street in Berlin gehen die Ermittlungen weiter und es wird auch über eine mögliche Verschärfung des Terrorstrafrechts diskutiert. Der Tatverdächtige wurde am Abend bei einem Polizeieinsatz getötet. Abdul B. war den Behörden als Gefährder bekannt und verurteilt. Trotzdem war er auf freiem Fuß.
17: Es gibt noch viele offene Fragen. Der SPD-Innenexperte Fiedler fordert eine genaue Aufarbeitung. Im aktuellen Fall sei nicht das Strafrecht das Problem, möglicherweise dessen Anwendung, sagt er im Radiointerview. Geklärt werden müsse, warum der Tatverdächtige wieder auf freiem Fuß gewesen sei und warum Staatsanwaltschaft und Gericht unterschiedlich entschieden hätten. Der Mann war im Mai wegen der Vorbereitung einer schweren staatsgefährdenden Gewalttat zu 22 Monaten Jugendstrafe verurteilt worden. Allerdings auf Bewährung, er kam auf freien Fuß. David Riemer, Redaktion.
16: Miete und Nebenkosten überfordern immer mehr Menschen in Deutschland. In einer YouGov-Umfrage für die Postbank gab knapp die Hälfte der befragten Mieter an, dass sie sich ihre Wohnkosten gerade so leisten können. Fast jeder achte Mieter lebt nach eigener Einschätzung über seine finanziellen Verhältnisse.
18: Miete, Wasser, Heizung, auch das ist teurer geworden. Nur rund jeder dritte Mieter kann sich seine Wohnkosten nach eigenen Angaben noch gut leisten. In der Umfrage vor 3 Jahren war es noch etwa jeder zweite. Laut Faustregel sollten die Wohnkosten maximal 30% des Haushaltsnettoeinkommens betragen. Rund 60% der Mieter liegen da deutlich drüber. Knapp die Hälfte träumt von den eigenen 4 Wänden. Die größte Hürde für viele ist aber fehlendes Eigenkapital für einen Haus- oder Wohnungskredit. Katrin Müller, Nachrichtenredaktion.
16: Im vergangenen Jahr sind deutlich weniger Kinder und Jugendliche zu ihrem Schutz vorübergehend in Einrichtungen oder Pflegefamilien aufgenommen worden. Die Zahl der Vorübergehenden in Obhutnahmen sank gegenüber 2024 um 18%, teilte das Statistische Bundesamt mit. Hintergrund sei vor allem auch, dass weniger unbegleitete Minderjährige aus dem Ausland eingereist seien. In Venedig müssen Tagesbesucher seit April Eintritt zahlen und das rechnet sich für die Lagunenstadt. Mehr als 5 Millionen Euro hat Venedig in diesem Jahr eingenommen, teilte die Stadt im Norden Italiens mit. 10 Euro zahlt jeder Tagesbesucher. Im nächsten Jahr wird es womöglich noch teurer.
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21: Mit Spanja und Rod McCune gehen wir in die zweite Stunde und Barbara Müller begrüßt Sie nochmal ganz herzlich. Morgen zusammen.
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Ja, viele warten sicher schon ganz gespannt auf die neue Folge vom Autodoktor. Aber natürlich haben wir noch eine ganze Menge mehr für Sie zu bieten in dieser Stunde. Zum Beispiel den Veranstaltungskalender in der zweiten Hälfte. Die Regionalnachrichten wie immer um 5:30 und natürlich viel Musik. Zum Beispiel jetzt von Petula Clark. 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
2: In vielen Städten verkommen Straßen zu Müllhalden, Lager- oder Umschlagplätzen für abgemeldete Autos und Rostlauben. Anfangs stehen da noch halbwegs komplette Autos. Ein paar Wochen später ist dann alles, was noch Wert haben könnte, abmontiert. Zurück bleibt eine regelrechte Autoleiche. Nun will man auf EU-Ebene gegen diese Art der Altautoentsorgung vorgehen. Und auch der Export von Schrottautos soll erschwert werden, damit die teilweise kostbaren Rohstoffe in der EU verbleiben. Über den Ärger mit den illegal entsorgten Autowracks spreche ich jetzt mit Claudius Mainz. Er ist Redakteur bei der Zeitschrift Auto, Motor und Sport. Herr Mainz, wie ist es denn rechtlich gerade? Welche Handhabe haben Ordnungsamt oder Polizei, um solche Schrottautos entfernen zu lassen?
3: Um ein Auto im öffentlichen Straßenraum parken zu dürfen, muss man das Auto natürlich zugelassen haben. Also man kann nicht einfach ein abgemeldetes Auto an den Straßenrand stellen und es dort stehen lassen. Das ist dann rein rechtlich gesehen eine Sondernutzung von öffentlichem Raum, wenn man da ein nicht angemeldetes Auto abstellt. Das gilt auch für andere Sachen, die man da abstellt. Und wenn man das tut, ist es eine erlaubnispflichtige Sondernutzung, die ist auch meistens gebührenbewehrt, man muss dafür also bezahlen. Und wenn man das nicht hat, riskiert man eben ein Ordnungs- oder Bußgeld. Wenn die Autos allerdings schon ziemlich runtergerockt sind, also nur noch echte Wracks sind, dann könnte es auch Abfall sein, der da rumliegt und der entsorgt werden muss. Dann gelten wieder ganz andere Gesetze, dann gilt das Kreislaufwirtschaftsgesetz. Und damit verbunden sind dann auch wieder andere Fristen, um die entfernen zu lassen.
2: In der Praxis kommt es ja dennoch nahezu täglich zu dieser illegalen Entsorgung. Was kostet es denn, wenn der letzte Halter oder Eigentümer am Ende erwischt wird?
3: Das kann relativ teuer werden. Also es kommt immer auf das Bundesland an und oder auf die Kommune, was die eben für Gebühren haben in ihren Gebührenordnungen für die Sondernutzung von öffentlichen Wegen. Aber da können schnell ein paar hundert Euro zusammenkommen. Ja, und wenn es dann so kommt, wie es kommen muss, dass das Auto eben abgeschleppt wird, dann sind eben die Abschleppkosten dabei. Die sind wahrscheinlich auch dann so bei 300, 400, 500 Euro, je nach Land und Region. Und da kann so ein altes Auto eben schnell auch zur Kostenfalle werden.
2: Ein Auto, selbst ein kaputtes, müsste doch eigentlich immer noch einen geringen Wert haben, also ein paar Euro einbringen. Abgesehen davon, Hersteller müssen Autos doch seit Ewigkeiten kostenlos zurücknehmen.
3: Das stimmt, Autos müssen von den Herstellern kostenlos zurückgenommen werden, mit einer Einschränkung, die Wracks müssen vollständig sein, eben damit der Autoverwerter was davon hat, damit keine Rosinenpickerei stattfindet, wurde diese Regel geschaffen. Sie hat aber nun dazu geführt, dass die wertvollen Teile trotzdem ausgebaut werden und der Rest eben am Straßenrand landet. Und wenn ich dann so ein nicht komplettes Auto zurückgeben möchte bei einem Verwerter, dann muss ich eben doch dafür bezahlen. Und deshalb macht das eben niemand.
2: Nun will die EU ja dafür sorgen, dass Schrottautos nicht mehr einfach am Straßenrand oder per Export entsorgt werden. Das heißt, man hat da durchaus ein Problem ausgemacht und auch kostbare Rohstoffe, die künftig in der EU verbleiben sollen.
3: Ja, das Problem ist bekannt in der Politik schon seit langem. Diese neue Altautoverordnung wird eben schon sehr lange vorbereitet. Und das Ziel ist eben auch, dass die Behörden jederzeit wissen, wo so ein altes Auto ist, dass man nicht einfach ein Auto abmeldet und dann verschwindet es irgendwie, sondern dass man eben den Behörden Instrumentarien an die Hand gibt, dass die nachvollziehen können, wo ist ein abgemeldetes Auto gerade. Und das heißt eben auch, dass Exportkontrollen verschärft werden, dass der Zoll genauer hingucken muss an der Grenze und dass eben auch mit Strafen gearbeitet wird, wenn alte Autos dann aus der EU exportiert werden, obwohl sie eigentlich hier bleiben müssen.
2: Claudius Mainz von der Zeitschrift Auto, Motor und Sport. Besten Dank.
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1: Die letzten dichten Wolken verziehen sich allmählich aus dem Sendegebiet. Am Nachmittag scheint dann wieder überall die Sonne. Die Temperaturen klettern auf Werte um 26 Grad in Einatten und in Aachen und auf 23 Grad in Büttchenbach und in Monschau. Am Abend und in der Nacht sind nur wenige Wolken unterwegs. Die Temperaturen gehen auf 14 Grad zurück. Am Dienstag sonnig und trocken, kaum eine Wolke am Himmel und schon jetzt deutliche Erwärmung auf 27 bis 30 Grad. Der Start in die nächste Hitzewelle.
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3: Ich bin Dieter Speth. Auf der Landwirtschaftsmesse in Libramont hat die wallonische Ministerin Ann-Kathrin Dalk verdeutlicht, dass der DNF weiter Bestand haben werde. Eine Zerschlagung der Forstbehörden werde es nicht geben. Die Außendienste seien unverzichtbar und blieben unverändert bestehen. Hintergrund anders lautender Gerüchte war zuletzt, dass das Ministerium, das für den DNF zuständig ist, neu organisiert werden soll. Die erste Version der Planung war letzte Woche veröffentlicht worden. Das hatte die Befürchtung entsprechend befeuert. Die Förster befürchteten, dass ein Teil ihrer Aufgaben privatisiert werden könnte. Außerdem beklagen sie seit Jahren fehlendes Personal und mangelnde Ausrüstung in den Forstämtern. Besonders davon betroffen sind die Forstbehörden in der DG. Eine Jugendliche ist am späten Donnerstagnachmittag bei einem Unfall in Stolberg-Büsbach schwer verletzt worden. Nach Angaben der Polizei hatte die 12-Jährige versucht, eine Straße zu überqueren. Dabei wurde sie von einem Auto erfasst. Die Jugendliche musste von einem Rettungshubschrauber in eine Klinik geflogen werden. Die Unfallstelle musste kurzzeitig gesperrt werden. Die Ermittlungen zur Unfallursache dauern an. Ungewöhnlicher Verkehrsunfall in Euskirchen-Großbühlesheim. Dort ist ein Aufsitzrasenmäher mit einem Lastwagen zusammengestoßen. Der Fahrer des Rasenmähers kam mit leichten Verletzungen davon. Nicht so glimpflich ging die Kollision für den Rasenmäher aus. Dieser besitzt nur noch Schrottwert. Zu dem Unfall war es am Freitagnachmittag im Industriegebiet Ipas gekommen. Nachdem der Fahrer des Aufsitzmähers bei Arbeiten an einem Grünstreifen im Zuge eines Rangiermanövers auf die Straße geraten war, dabei kollidierte er mit dem Rad des Anhängers eines gerade vorbeifahrenden LKW-Gespanns. Die Feuerwehr Euskirchen ist am Wochenende zu einem missglückten Grillfeuer gerufen worden. Der Grill war nach ersten Erkenntnissen auf einen Balkon in Brand geraten. Der Wohnungsbesitzer konnte die Flammen rasch selbst löschen. Zwei Menschen wurden leicht verletzt. Weil durch den Wind der Rauch durch die Wohnung bis ins Treppenhaus gezogen war, musste die Feuerwehr das Gebäude belüften. Zur Schadenshöhe konnten bislang keine Angaben gemacht werden. 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

Der Sommer hat einiges zu bieten bei uns in der Region und deswegen schauen wir gleich mal auf den Veranstaltungskalender nach Musik aus dem hohen Norden Deutschlands, nämlich von Santiano und Frei wie der Wind.

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1: Warum in die Ferne schweifen? Urlaubsstimmung vor der eigenen Haustür genießen können Sie bei der Beachparty im alten Schwimmbad in Euskirchen. Auch heute wieder ab 16 Uhr. Nach Herzenslust, Skat und Rummikub in geselliger Runde spielen, können Sie heute wieder beim Spielabend in der Uraltscholl in Monschau-Mitzenich. Beginn ist hier um 18 Uhr. Bis Sonntagabend findet die beliebte Anna-Kirmes in Düren statt. Einer der größten Jahrmärkte der Region lockt mit mehr als 160 Buden und Fahrgeschäften und jeden Abend mit wechselndem Programm im Festzelt. Ab 12 Uhr auf dem Anna-Kirmes-Platz in Düren. Den Sommer genießen können Sie den ganzen Tag beim Burgenbauen oder im Liegestuhl sitzend beim archimedischen Sandkasten auf dem Aachener Katschhof. Dort lädt das übergroße Schachspiel mit Figuren, die zur bevorstehenden Reit-WM einladen, zu einer Schachpartie ein. In der Würselener Innenstadt hat die Würselener Sandkiste geöffnet, mit Sand und Förmchen und einer Sommerlounge mit kulinarischen Angeboten. In der Dürener Innenstadt ist ein Sommerstrand aufgeschüttet. Auch hier kann man buddeln oder Beachvolleyball spielen oder sich in der Cocktailbar erfrischen. Der Burtscheider Abteischatz wird heute Nachmittag um 16.15 Uhr bei einem Vortrag im Haus des Gastes in Aachen vorgestellt. Beginn ist um 16.15 Uhr. Auch heute verwandelt sich Burg Reinhardtstein in Weißmes wieder zu Kastelflora. Alle Räume und die Außenbereiche sind von Floristen mit prächtigem Blumenschmuck verziert worden. Daneben erwartet sie ein großer Kunsthandwerkermarkt, Live-Musik und eine große Kunstausstellung bis Sonntag täglich von 10 bis 18 Uhr. Auch heute finden wieder viele Konzerte mit Blasmusik und Marching Bands bei der 75. Ausgabe des World Music Contests in Kerkrade statt. Den ganzen Tag in der Roderhall, im Stadion und auf dem Markt. Letzter Tag bei der Kirmes im Ortszentrum von Wirtsfeld. Ab 18 Uhr ist dort großer Kirmesball mit Danny Huppermanns. Noch bis morgen läuft die Kirmes im Ameler Ortsteil Born. Heute ist der zweite Tag des Bobbycar-Rennens. Außerdem ist am Abend für Stimmung im Festzelt gesorgt. Und ein Spaß für die ganze Familie ist das Maislabyrinth. Hier dürfen Sie auf keinen Fall den Überblick verlieren. Zur Erholung danach erwartet Sie ein Spaziergang am Grevelshofer See oder ein Besuch im Biergarten oder Hofcafé. Täglich ab 11 Uhr im Grevelshof Eifel in Mechernich-Obergarzen. Einfach eine Mail schicken an veranstaltungen@radio700.eu und schon ist auch Ihr Event im Kalender auf dem Sender.
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Auch die zweite Stunde geht so langsam aber sicher zu Ende. Es wartet schon der nächste Serviceblock auf Sie von den Kollegen aus der Nachrichtenredaktion. Und dann schauen wir gemeinsam nach Aachen. Da gibt's nämlich einen ganz besonderen Ferientipp von mir. Und es geht um das Busfahren. Bis gleich.

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17: Die letzten dichten Wolken verziehen sich allmählich aus dem Sendegebiet. Am Nachmittag scheint dann wieder überall die Sonne. Die Temperaturen klettern auf Werte um 26 Grad in Einatten und in Aachen und auf 23 Grad in Büttchenbach und in Monschau. Am Abend und in der Nacht sind nur wenige Wolken unterwegs. Die Temperaturen gehen auf 14 Grad zurück. Am Dienstag sonnig und trocken, kaum eine Wolke am Himmel und schon jetzt deutliche Erwärmung auf 27 bis 30 Grad. Der Start in die nächste Hitzewelle.
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18: Ich bin Diana Kramer. Der Tatverdächtige des mutmaßlich islamistischen Anschlags beim CSD in Berlin ist bei einem Polizeieinsatz erschossen worden. Zwei Tage nach der Tat läuft die Debatte darüber weiter, warum der Deutsche mit libanesischen Wurzeln auf freiem Fuß war und den Anschlag verüben konnte. Er war als Gefährder bekannt und auch verurteilt worden. Bundesinnenminister Alexander Dobrindt am Abend im ZDF.
19: Das wird ein Teil der Aufarbeitung sein, ob man hier in der Tat mit Bewährungsstrafen arbeiten kann. Ich glaube, dass das nicht der richtige Weg ist. Wenn man sich das Register der Straftaten anschaut, Unterstützung von Terrorvereinigungen, dann kann man hier davon ausgehen, dass es sicherlich sinnvoll gewesen wäre, diese Person in Haft zu nehmen.
18: Bundesinnenminister Dobrindt. Die Bundestagsabgeordnete und bisherige CDU-Schatzmeisterin Franziska Hoppermann soll neue Generalsekretärin ihrer Partei werden. Bundeskanzler und Parteichef Friedrich Merz schlug sie in einer Sitzung des CDU-Präsidiums in Berlin vor, wie die dpa aus Teilnehmerkreisen erfuhr. Die Hamburgerin soll auf Carsten Lindemann folgen, der Bundesgesundheitsminister werden soll. Venedig hat in diesem Jahr mit seinem weltweit einzigartigen Eintrittsgeld mehr als 5 Millionen Euro eingenommen. Die Lagunenstadt im Norden Italiens berichtete nach dem Ende der diesjährigen Bezahlsaison an diesem Wochenende von mehr als 650.000 zahlenden Tagesbesuchern.
20: Einmal den Canal Grande sehen und bezahlen. Für die Lagunenstadt geht das Konzept ganz offensichtlich auf, Tagesbesucher zur Kasse zu bitten. Damit will man eigentlich den Massenansturm besser kanalisieren, Touris abschrecken, dann zu kommen, wenn es besonders voll ist. Bisher kostet das Tagesticket in der Regel 10 Euro. Bald könnte es 5-mal so teuer werden. Kritiker sagen seit langem, das Ganze sei reine Abzocke. Aus Italien, Claudia Wächter.
18: Mehrere große Waldbrände halten Frankreich und Spanien weiter in Atem. Besonders dramatisch ist die Lage weiter um Bordeaux im Südwesten Frankreichs. Seit Mittwoch wurden dort mehr als 220.000 Menschen in Sicherheit gebracht, auch viele Urlauber. Die Flammen sollen inzwischen nur noch rund 15 Kilometer von der Metropole Bordeaux entfernt sein. Nach Angaben der Rettungskräfte bleibt das Feuer aufgrund drehender Winde schwer kontrollierbar.
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22: Xanadu und The Windows sind die Ersten in dieser Stunde. Und Barbara Müller sagt Mahlzeit und herzlich willkommen.
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Ja, dann greife ich doch mal die Frage von den Windows gleich auf, liebe Hörerinnen und Hörer. How do you do? Haben Sie gerade gesungen. Wie geht's Ihnen denn so an diesem Montagmittag? Ich hoffe, Sie verbringen eine schöne Mittagspause mit uns. Und ich hoffe auch, Sie sind gut in diesen Montag reingekommen und haben gut in die Woche gefunden. Ja, vielleicht haben Sie ja auch Urlaub und suchen noch eine Ausflugsunternehmung. Da hätte ich was für Sie. Wir gehen gleich mal in den Aachener Tierpark nach der nächsten Musik.

0: Was macht Ihre Familie eigentlich so in den Sommerferien? Für alle, die nicht in den Urlaub fahren, gibt es jetzt ein besonderes Sommerferien-Erlebnisangebot. Ferienspiele im Aachener Tierpark. Julia Thomas war für uns schon mal dort.
1: Gerade haben die Sommerferien in NRW begonnen. Ob Sommerurlaub oder nicht, 6 Wochen können für die Kleinen ohne Schule ganz schön lang werden. Abwechslung verspricht ein besonderes Angebot, das nicht nur Spaß macht, die Teilnehmer lernen auch viel über das Leben und Verhalten der Tiere. Gemeint sind die Sommerferienspiele im Tierpark Aachen. Diese freuen sich seit Jahren einer wachsenden Beliebtheit, erklärt Janina Dötzer, Direktorin und Tierärztin beim Euregio Zoo.
2: Ferienspielprogramme haben wir eigentlich tatsächlich schon seit vielen Jahren bei uns im Tierpark und tatsächlich auch nicht nur in den Sommerferien wie jetzt, sondern auch in den Herbstferien und in den Osterferien. Und dann haben wir eigentlich wirklich jeden Tag, in dem Fall 6 Wochen Programm für ganz kleine Gäste, für ganz große Gäste, vormittags, nachmittags, in kleineren Gruppen, in größeren Gruppen und ein ganz, ganz unterschiedliches Angebot eigentlich für groß und klein.
1: Die Angebote wechseln zum Teil täglich und sind für unterschiedliche Altersgruppen ausgelegt. Wer sich zuerst anmeldet, ist mit dabei. Ein Überblick über Angebote und Teilnahmegebühren gibt es auf der Internetseite des Tierparks. Und die Vielfalt wird bestimmt auch die Augen der Erwachsenen zum Leuchten bringen.
2: Zum Beispiel vom Ei zum Küken, da geht es ein bisschen drum, wie entwickelt sich denn ein Huhn in einem Ei und wie wird es dann zum Küken? Und man hat dann auch die Chance, so ein kleines Küken mal auf die Hand zu nehmen. Das ist natürlich auch für unsere kleinen Besucher ein totales Highlight natürlich auch. Und können zusammen mit unseren Pädagoginnen in den Brutraum, können sich das Ganze mal anschauen. Wir haben aber auch für die etwas Älteren zum Beispiel einen Ponykurs für Minis. Da geht es ein bisschen drum, wie halfte ich ein Pony auf, wie putze ich das, wie mache ich die Hufe sauber, wie führe ich einen Pony oder eben auch eine Führung durch den ganzen Tierpark. Die Kleinen können Tierbeschäftigungen bauen, Eisbomben, die dann auch wirklich an dem Tag an die Tiere verfüttert werden. Und die Gäste können dann auch einfach gucken, wie kommt denn so die Beschäftigung an, die sie denn dann auch selber tatsächlich basteln. Und die Anmeldung läuft ganz normal bei uns über die Webseite. Da kann man sich über die verschiedenen Termine informieren und natürlich auch die Teilnahmebedingungen, also ob ein Erwachsener mit dabei sein soll, ob es eine Altersgrenze gibt und dann einfach per E-Mail sich anmelden und dann hoffentlich natürlich auch noch einen Platz ergattern.
1: Bei den jungen Teilnehmern kommen die Angebote so gut an, dass schnell viele Themen ausgebucht sind. Mitmachen können alle Interessierten im Alter zwischen 8 und 16 Jahren. Wichtig ist, spielerisch Wissen über Tiere und deren Bedürfnisse zu vermitteln. Aber es wird auch ein pädagogischer Ansatz verfolgt.
2: Wir haben ja immer zu den verschiedenen Themen und natürlich auch zu den verschiedenen Altersklassen Dinge, die wir auch gerne beibringen wollen. Also vom Ei zum Küken zum Beispiel geht es einfach um die Entwicklung, ne, von so einem Vogel in einem Ei, wie das Ganze stattfindet. Wir haben aber auch eben was über Tierbeschäftigung, wo es einfach wirklich darum geht, wie kann man sich da kreativ auch ausleben und wie kann man auch mit verschiedenen Varianten die Tiere noch besser beschäftigen oder füttern erlaubt zum Beispiel. Da geht es ein bisschen um die Ernährungsweisen von den verschiedenen Tieren. Oder wir haben auch zum Beispiel mit unserem Verein der Bienenfreunde in Aachen haben wir auch ein schönes Ferienprogramm. Da geht es dann alles um Honig und Bienen. Also auch da können die Kinder natürlich auch ganz, ganz viel lernen, einfach um die Honigernte, wie so ein Bienenstaat organisiert ist. Also das hat, jedes Thema hat eigentlich so ein bisschen einen pädagogischen Hintergrund, was wir natürlich spielerisch dann einfach beibringen wollen.
1: Und so machen die Sommerferienspiele in Aachen nicht nur jede Menge Freude. Manch ein Teilnehmer hat eine ganze Menge Neues über das Zusammenleben mit Tieren und deren natürlichem Umfeld erfahren. Oft der erste Schritt, um vielleicht auch einen Beruf in diesem Bereich ergreifen zu wollen.
2: Wir wollen natürlich die Kinder eben für diese Themen sensibilisieren, aber auch ein bisschen, ich sag mal, aufmerksam machen, auch auf die Themen, die uns natürlich als moderner Zoo auch stark einfach bewegen. Und da müssen wir natürlich viele verschiedene spielerische Varianten finden, einfach Informationen weiterzugeben, weil ich glaube, nichts ist schlimmer, als wenn man, ich sag mal, im Frontalunterricht dann Wissen bekommt und dann bleibt das vielleicht nicht hängen. Und dann ist es natürlich auch unsere Aufgabe oder auch unser pädagogisches Leitbild einfach, die Themen, die uns natürlich auch bewegen, spielerisch einfach weiter zu vermitteln. Und da sind die Ferienspiele eigentlich immer nicht nur der größte Spaß, sondern auch immer die beste Situation eigentlich.
1: Mehr als 700 tierische Bewohner im Aachener Tierpark freuen sich natürlich genauso, wenn die Kids und Jugendlichen hinter die Kulisse des Euregio-Zoos blicken. Auch eine tageweise Teilnahme ist möglich. Noch bis Ende August findet das Angebot im Aachener Tierpark statt.

nächste heiße Sommerwoche liegt vor uns, liebe Hörerinnen und Hörer. Ich hoffe, Sie haben sich gut ausgestattet mit Getränken und allem, was einen so wenigstens ein bisschen im Ansatz dann kühl hält. Wir liefern das passende Programm dazu. Jetzt gibt's gleich mal erstmal das Neueste aus unserer Region in den Regionalnachrichten, gleich nach der nächsten Musik.

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1: Die letzten dichten Wolken verziehen sich allmählich aus dem Sendegebiet. Am Nachmittag scheint dann wieder überall die Sonne. Die Temperaturen klettern auf Werte um 26 Grad in Einatten und in Aachen und auf 23 Grad in Büttchenbach und in Monschau. Am Abend und in der Nacht sind nur wenige Wolken unterwegs. Die Temperaturen gehen auf 14 Grad zurück. Am Dienstag sonnig und trocken, kaum eine Wolke am Himmel und schon jetzt deutliche Erwärmung auf 27 bis 30 Grad. Der Start in die nächste Hitzewelle.
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3: Ich bin Ina Pleier. Das bislang größte Projekt des Verkehrsunternehmens RVK hat die nächste Hürde genommen. Der Förderantrag für das geplante Aus- und Weiterbildungszentrum mit klimaneutraler und digitaler Infrastruktur in Mechernich ist fristgerecht bei der Bezirksregierung Köln eingereicht worden. Das Projekt auf dem ehemaligen Bundeswehrgelände an der Peterheide umfasst ein Investitionsvolumen von rund 114 Millionen Euro. Bei einer Bewilligung könnte der Bau mit bis zu 90% aus Mitteln des Strukturstärkungsgesetzes des Bundes gefördert werden. Als Baustart wird Mitte kommenden Jahres avisiert. Nach dem derzeitigen Zeitplan soll das neue Zentrum im Spätsommer 2029 fertiggestellt sein. Das Zentrum soll aus einer Akademie, einem Kompetenzzentrum für Nahverkehr, einer Fahrtrainingszone und einem Tankstellenbereich bestehen. Das Areal ist rund 49.000 Quadratmeter groß. Für eine Vergrößerung von 13.000 Quadratmetern gibt es eine Option. Ein Wasserrohrbruch hat in Stolberg am Freitag dazu geführt, dass rund 40 Häuser zeitweilig von der Wasserversorgung abgetrennt werden mussten. Die Leitung war in der Nacht zum Freitag unter einer Straße geplatzt. Die Reparatur der Bruchstelle dauerte nach Angaben des Versorgers Regionetz bis zum Freitagabend. Nach einem Diebstahl aus einem Fahrzeug in Hergenrath vom Donnerstagmittag sind zwei Tatverdächtige festgenommen worden. Sie waren von Zeugen dabei beobachtet worden, wie sie durch ein offenes Fenster Lebensmittel aus dem Wagen entwendeten. Im Zuge einer eingeleiteten Fahndung konnte die Polizei wenig später die beiden Verdächtigen stellen und festnehmen. Die Gewinner im Wettbewerb um die schönste Wiese der Wallonie stehen fest. Der zweite Platz geht dabei in die DG an Martina Lux aus Hünningen bei Büllingen. Der erste Platz ging an einen Teilnehmer aus der Provinz Namur. Ebenfalls unter den 8 Finalisten befand sich eine Teilnehmerin aus Lanzerath. Die Preisverleihung fand am Samstag auf der Landwirtschaftsmesse von Libramont statt. Der Wettbewerb wird von den Naturschutzorganisationen Nata Gora, Nata Grival und Fugea ausgetragen. Er soll die Bedeutung des Dauergrünlandes für Landwirtschaft, Artenvielfalt, Boden- und Klimaschutz hervorheben. Die aktuelle Ausgabe stand ganz im Zeichen des Internationalen Jahres der Landwirtinnen. 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

Ja, so langsam gehen wir schon wieder in die Schlussphase des heutigen Montagsrendezvous und wir schauen aber gleich nochmal nach Aachen und kümmern uns um den Beruf des Busfahrers. Und das tun wir nach Chris Isaak und Wicked Game.

0: Das Liniennetz der Aachener Verkehrsbetriebe wächst immer weiter. Deshalb werden neue Busfahrer benötigt. Noch immer glauben viele, dass das ein Traumberuf sein könnte, aber als Vollzeitjob für sie nicht in Frage kommen würde. Jetzt haben die Agentur für Arbeit und die ASEAG attraktive Teilzeitangebote vorgestellt. Julia Thomas berichtet.
1: Viele haben als Kind davon geträumt, eine Lok oder mal einen Bus zu steuern. Doch längst nicht alle verwirklichen sich im einstigen Traumberuf als Busfahrer. Darunter hat derzeit auch die ASEAG zu leiden. Das Liniennetz ist groß, Fahrpläne und Angebote werden im Zuge der Verkehrswende immer mehr ausgedehnt. Doch es fehlt an Fahrpersonal. Oft auch, weil die Busse nahezu rund um die Uhr rollen müssen. Die Agentur für Arbeit und die ASEAG gehen deshalb nun neue Wege, um mehr Menschen für den Beruf zu begeistern, zum Beispiel mit Teilzeitmodellen, fahren und trotzdem das Leben mit Familie und Kindern und anderen Verantwortlichkeiten auf einen Nenner bringen zu können. Für Paul Hesel, Pressesprecher bei der ASEAG, eine gute Möglichkeit, Menschen für diese verantwortungsvolle Aufgabe zu begeistern.
2: Wir als ASEAG reagieren natürlich auch auf die Bedürfnisse der Menschen, die jetzt auch Arbeit suchen in der Region, und passen unsere Arbeitszeitmodelle entsprechend an. Also man kann nicht nur zum Beispiel als Busfahrer bei uns in Vollzeit arbeiten, sondern auch in Teilzeit. Und soweit es dann die betrieblichen Belange zulassen, versuchen wir, diese Teilzeitmodelle auch auf spezifische Anforderungen einzustellen. Also zum Beispiel auf Mütter, die Kinder betreuen müssen, so dass sie zum Beispiel nicht allzu früh anfangen müssen und mittags ihre Schicht beenden können.
1: Auch die Agentur für Arbeit will verstärkt Frauen ansprechen, die neben ihrer Familienrolle durchaus Zeit hinter dem Steuer verbringen könnten. Derzeit gibt es zwar keinen gravierenden Mangel an Busfahrern, alle Fahrten können stattfinden, allerdings braucht es stetig neue Kräfte. Und das hat einen einfachen Grund.
2: Wir müssen ständig neue Fahrerinnen und Fahrer suchen, weil auch der Altersdurchschnitt relativ hoch ist und viele der derzeitigen Kollegen gehen halt bald in den Ruhestand. Und deswegen lassen wir auch mit den Marketingmaßnahmen nicht nach und überlegen halt die neuen Modelle und stellen laufend auch neue Fahrerinnen und Fahrer ein.
1: Der eine oder die andere könnte sich vielleicht angesprochen fühlen. Und genau darauf hofft man auch bei der ASEAG. Denn nur mit Teilzeitkräften, die am besten zu Wunschterminen hinter dem Steuer sitzen, lässt sich ein Verkehrsbetrieb mit einem so umfangreichen Liniennetz natürlich nicht fühlen. Aber in einigen Fällen sind die Teilzeitfahrkräfte eine ideale Ergänzung.
2: Die Möglichkeiten sind natürlich immer begrenzt. Auch jetzt schon sind quasi die Schichten, die morgens beginnen, die Lieblingsschichten der Kolleginnen und Kollegen bei der ASEAG, aber wir fahren ja nahezu rund um die Uhr und alle Schichten.

0: tatsächlich ein verantwortungsvoller Beruf und deswegen gibt es auch eine gute Ausbildung, entweder direkt in der ASEAG-Fahrschule oder bei einer privaten Schule. Und die Kolleginnen und Kollegen wechseln dann zu uns rüber, sobald sie den Führerschein haben und bekommen dann nochmal eine sehr spezifische Ausbildung, was den Linienbetrieb angeht, sodass man da gut vorbereitet ist. Man muss auch nicht direkt alle Linien fahren, ist zunächst mit Lehrfahrer unterwegs, sodass man langsam in den Beruf reinwachsen kann.
1: Und noch ein Faktor spielt eine Rolle, warum sich viele gegen die Arbeit als Busfahrer entscheiden. Der Busführerschein kann richtig ins Geld gehen. Doch auch hier gibt es Möglichkeiten, wenn man ernsthaft an einer Teilzeitstelle interessiert ist.
0: Der Führerschein ist teuer. Es gibt aber auch in der Zusammenarbeit mit der Arbeitsagentur Möglichkeiten, dass das gefördert wird. Also da loten wir auch immer alle Möglichkeiten aus, sodass das auch für jemanden machbar ist, der jetzt nicht selbst einen Führerschein finanzieren könnte.
1: Interessierte können sich auf dem Karriereportal im Internet bei der ASEAG über die Voraussetzungen und Anforderungen sowie über die Ausbildung zum Busfahrer informieren. Und dann gibt es auch noch die Möglichkeit zum persönlichen Gespräch. Und vielleicht sind ja bald auch schon Sie mit einem der vielen modernen Linienbusse in Aachen und der Städteregion Aachen unterwegs.

So, der Studioschreibtisch ist wieder aufgeräumt und mein Kollege Jochen Späth ist auch startklar, um hier gleich den Treffpunkt zu übernehmen. So verabschiede ich mich für heute, wünsche Ihnen eine schöne Woche, viel Spaß hier bei uns im Programm mit den Kollegen. Ja, Barbara Müller sagt Tschüss und ist raus und weg für heute. Winke, winke.

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9: Die letzten dichten Wolken verziehen sich allmählich aus dem Sendegebiet. Am Nachmittag scheint dann wieder überall die Sonne. Die Temperaturen klettern auf Werte um 26 Grad in Einatten und in Aachen und auf 23 Grad in Büttchenbach und in Monschau. Am Abend und in der Nacht sind nur wenige Wolken unterwegs. Die Temperaturen gehen auf 14 Grad zurück. Am Dienstag sonnig und trocken, kaum eine Wolke am Himmel und schon jetzt deutliche Erwärmung auf 27 bis 30 Grad. Der Start in die nächste Hitzewelle.
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10: Ich bin Diana Kramer. Nach dem mutmaßlich islamistischen Terroranschlag beim CSD in Berlin ist ein zweiter Verdächtiger, der zunächst festgenommen wurde, wieder frei. Das teilte die Bundesanwaltschaft mit. Der mutmaßliche Täter Abdul B. war am Abend bei einem Polizeieinsatz in einer Kleingartenanlage in Berlin-Spandau erschossen worden.
11: Der Tatverdacht gegen den Mann hat sich demnach wohl nicht erhärtet. Auch Innenminister Dobrindt hatte erklärt, dass solche Anschläge typischerweise von Einzeltätern begangen werden. Der Hauptverdächtige ist zwar tot, ermittelt wird aber weiter. Zum Beispiel zur Frage, wie sich Abdul B. radikalisiert hat und ob es möglicherweise Mitwisser oder Unterstützer gibt. Der Fall liegt jetzt bei der Bundesanwaltschaft. Katrin Müller, Nachrichtenredaktion.
10: Die Stimmung in der deutschen Wirtschaft hat sich im Juli den dritten Monat in Folge von den Dämpfern infolge des Iran-Kriegs erholt. Das IFO-Geschäftsklima stieg um 0,9 auf 86,6 Punkte, teilte das Münchner Forschungsinstitut mit. Trotz der unsicheren Lage am Persischen Golf zeigt sich die deutsche Wirtschaft weniger pessimistisch, sagte IFO-Präsident Clemens Fuest. Vor allem im Dienstleistungssektor, auf dem Bau und im Handel hälte sich die Stimmung auf. Die Bundestagsabgeordnete und bisherige CDU-Schatzmeisterin Franziska Hoppermann soll neue Generalsekretärin ihrer Partei werden. Bundeskanzler und Parteichef Friedrich Merz schlug sie in einer Sitzung des CDU-Präsidiums vor, erfuhr die dpa aus Teilnehmerkreisen.
12: Hoppermann soll auf Carsten Linnemann folgen, der Bundesgesundheitsminister werden soll. Die meisten in der Öffentlichkeit werden die Hamburgerin nicht kennen. In ihrer Partei ist sie allerdings keine Unbekannte. Sie sitzt seit 5 Jahren für den Wahlkreis Hamburg-Wandsbek im Bundestag und ist Mitglied mehrerer Ausschüsse. Hoppermann ist nicht die erste Frau auf diesem Posten in der Geschichte der CDU. Auch die späteren Parteivorsitzenden Angela Merkel und Annegret Kramp-Karrenbauer waren zunächst Generalsekretärinnen. Die Vertriebener Redaktion.
10: Der Leichenpräparator Gunther von Hagens ist tot. Er starb im Alter von 81 Jahren. Von Hagens entwickelte in den 1970er Jahren in Heidelberg eine Konservierungstechnik von Leichen zu anatomischen Präparaten, die weltweit Millionen Menschen durch seine Körperweltenausstellungen bekannt wurde. Er selbst litt seit vielen Jahren an einer Parkinson-Erkrankung.
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9: Neue Woche Treffpunkt, die alte ging mit viel Schmackes zu Ende, die neue wird nicht minder spektakulär. Hallo und herzlich willkommen an diesem Montagnachmittag.

0: Was für eine Woche, die wir da letztes Mal im Radio 700 Treffpunkt in der vergangenen Woche erleben durften. Wir haben sie aufs Eupener Tiroler Fest geschickt, jeden Tag mit österreichischen Redewendungen. Und ein Gewinner fehlt noch, den werde ich gleich bekannt geben in gut 10 Minuten. Und in dieser Woche gibt's schon unsere nächste große Aktion. Diesmal gibt's nichts zu gewinnen, sondern wir nehmen sie mit zum Schummelmärt in Roermond. Einer der größten Märkte im deutsch-niederländischen Grenzgebiet. Mittwoch und Donnerstag wird dort den ganzen Tag die romantische Innenstadt zur großen Marktmeile. Und am Mittwoch, da senden wir unseren Treffpunkt nicht aus dem Studio, sondern live aus Roermond. Ich hoffe, Sie kommen mit uns besuchen oder Sie sind zumindest am Radio mit dabei. Darüber werden wir auch noch in den nächsten 3 Stunden sprechen. Wir gucken auf die Geburtstagskinder vom Wochenende, Veranstaltungskalender und Zeitreise und schauen mal, was wir in dieser Woche noch so alles Schönes mit Ihnen im Programm machen werden. Das alles und noch viel mehr in den kommenden 3 Stunden.
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Ja, da waren wir richtig traurig alle im vergangenen Jahr, als sich diese Kultband aufgelöst hat, die in den 80er und 90er Jahren große Schlagererfolge in Serie produzierte und dann auch zum Ende ihrer Laufbahn noch einmal so richtig aufdrehte. Von Beginn an mit dabei war Josef Eisenhut. 1969 hat er seine Formation Fernando Express zunächst als Skippies gegründet, später benannten sie sich dann um. Große Titel wie das Märchen der Weißen Lagune oder der Rote Mond von Agadir gehörten zum Standardrepertoire. Seit 2025 gibt es keine neuen Songs mehr von Fernando Express. Wir hören jetzt aber gleich einen aus der guten alten Zeit zum 79. Geburtstag von Josef Eisenhut vom vergangenen Samstag. Musik von Fernando Express.

Der Montagmittag hier bei Radio 700. 4 Gewinner haben wir bereits ermittelt, 8 Tickets sind schon vergeben, aber 10 haben wir hier liegen. Und das bedeutet, 2 sind noch unter die Teilnehmer unseres letzten Rätsels vom vergangenen Freitag zu bringen. Die Rede ist von unserer Gewinnwoche zum 44. Eupener Tiroler Fest. Freitag geht es los, diesmal mit der Partnerregion St. Johann in Tirol. Und am Samstagabend, da ist dann als Höhepunkt wieder Tiroler Heimatabend. Diesmal mit dabei unter anderem die Musikkapelle aus Oberndorf, der Trachtenverein Edelraute, die Schlossberger als Vertreter der Region St. Johann, aber auch Stargast Marc Pircher mit seinen großen Stimmungshits, natürlich als Vertreter für die Kitzbüheler Alpen. Sie alle gestalten den Tiroler Heimatabend in der East Belgica Event Location Samstag ab 20 Uhr der Höhepunkt beim 44. Tiroler Fest. Auch am Freitag haben wir wieder eine österreichische Redewendung gesucht. Diesmal war Antwort C richtig. Einige falsche Lösungen sind eingegangen, aber auch viele richtige, und aus diesen haben wir ausgelöst. Und Gewinner ist heute Henning Maas aus Monschau-Mützenich. Er darf sich über 2 Tickets freuen und am Samstagabend zum Tiroler Heimatabend auf das Eupener Tiroler Fest. Wir sagen allen Teilnehmern herzlichen Glückwunsch, und wer noch keine Karten hat, noch gibt es Tickets im Vorverkauf an allen bekannten Vorverkaufsstellen oder auch online und natürlich bei der veranstaltenden Lovos-Gruppe. Und wie immer gilt, gefeiert wird für den guten Zweck, denn alle Erlöse kommen sozialen Projekten in Ostbelgien und der Tiroler Partnerregion zugute.

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1: Die letzten dichten Wolken verziehen sich allmählich aus dem Sendegebiet. Am Nachmittag scheint dann wieder überall die Sonne. Die Temperaturen klettern auf Werte um 26 Grad in Einatten und in Aachen und auf 23 Grad in Büttchenbach und in Monschau. Am Abend und in der Nacht sind nur wenige Wolken unterwegs. Die Temperaturen gehen auf 14 Grad zurück. Am Dienstag sonnig und trocken, kaum eine Wolke am Himmel und schon jetzt deutliche Erwärmung auf 27 bis 30 Grad. Der Start in die nächste Hitzewelle.
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3: Ich bin Ina Pleier. Das bislang größte Projekt des Verkehrsunternehmens RVK hat die nächste Hürde genommen. Der Förderantrag für das geplante Aus- und Weiterbildungszentrum mit klimaneutraler und digitaler Infrastruktur in Mechernich ist fristgerecht bei der Bezirksregierung Köln eingereicht worden. Das Projekt auf dem ehemaligen Bundeswehrgelände an der Peterheide umfasst ein Investitionsvolumen von rund 114 Millionen Euro. Bei einer Bewilligung könnte der Bau mit bis zu 90% aus Mitteln des Strukturstärkungsgesetzes des Bundes gefördert werden. Als Baustart wird Mitte kommenden Jahres avisiert. Nach dem derzeitigen Zeitplan soll das neue Zentrum im Spätsommer 2029 fertiggestellt sein. Das Zentrum soll aus einer Akademie, einem Kompetenzzentrum für Nahverkehr, einer Fahrtrainingszone und einem Tankstellenbereich bestehen. Das Areal ist rund 49.000 Quadratmeter groß. Für eine Vergrößerung von 13.000 Quadratmetern gibt es eine Option. Ein Wasserrohrbruch hat in Stolberg am Freitag dazu geführt, dass rund 40 Häuser zeitweilig von der Wasserversorgung abgetrennt werden mussten. Die Leitung war in der Nacht zum Freitag unter einer Straße geplatzt. Die Reparatur der Bruchstelle dauerte nach Angaben des Versorgers Regionetz bis zum Freitagabend. Nach einem Diebstahl aus einem Fahrzeug in Hagenrath vom Donnerstagmittag sind zwei Tatverdächtige festgenommen worden. Sie waren von Zeugen dabei beobachtet worden, wie sie durch ein offenes Fenster Lebensmittel aus dem Wagen entwendeten. Im Zuge einer eingeleiteten Fahndung konnte die Polizei wenig später die beiden Verdächtigen stellen und festnehmen. Die Gewinner im Wettbewerb um die schönste Wiese der Wallonie stehen fest. Der zweite Platz geht dabei in die DG an Martina Lux aus Hünningen bei Büllingen. Der erste Platz ging an einen Teilnehmer aus der Provinz Namur. Ebenfalls unter den 8 Finalisten befand sich eine Teilnehmerin aus Lanzerath. Die Preisverleihung fand am Samstag auf der Landwirtschaftsmesse von Libramont statt. Der Wettbewerb wird von den Naturschutzorganisationen Nata Gora, Nata Grival und Fugea ausgetragen. Er soll die Bedeutung des Dauergrünlandes für Landwirtschaft, Artenvielfalt, Boden- und Klimaschutz hervorheben. Die aktuelle Ausgabe stand ganz im Zeichen des Internationalen Jahres der Landwirtinnen. 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

Gestern ist Ruhrsee in Flammen zu Ende gegangen, aber weitere Großevents in der Region warten auf uns. Noch bis Sonntag, jeden Tag geöffnet, die Annakirmes auf dem Annakirmesplatz in Düren. Eines der größten Volksfeste in unserer Region, begeistert unter anderem mit 160 Buden und Fahrgeschäfte und einem großen Festzelt, in dem es wechselnde Unterhaltungsprogramme an jedem Tag und kulinarische Leckereien gibt. Sie können vorbeischauen, lohnt sich. Morgen ist dann auch wieder Familientag und ich ganz persönlich Ich glaube, mein Kollege Hacki Heinen, der ist Jahr für Jahr im Festzelt mehr oder weniger zu Hause und genießt die 9 Tage Kirmesatmosphäre. Wenn Sie ihn mal persönlich treffen wollen, Sie haben recht gute Chancen, wenn Sie da vorbeischauen. Alles, was heute wichtig ist, das verrät uns gleich wieder mein Kollege Lukas Blasius in den Veranstaltungstipps.

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1: Warum in die Ferne schweifen? Urlaubsstimmung vor der eigenen Haustür genießen, können Sie bei der Beachparty im alten Schwimmbad in Euskirchen. Auch heute wieder ab 16 Uhr. Nach Herzenslust, Skat und Rummikub in geselliger Runde spielen, können Sie heute wieder beim Spielabend in der Uraltscholl in Monschau-Mitzenich. Beginn ist hier um 18 Uhr. Bis Sonntagabend findet die beliebte Anna-Kirmes in Düren statt. Einer der größten Jahrmärkte der Region lockt mit mehr als 160 Buden und Fahrgeschäften und jeden Abend mit wechselndem Programm im Festzelt. Ab 12 Uhr auf dem Anna-Kirmes-Platz in Düren. Den Sommer genießen können Sie den ganzen Tag beim Burgenbauen oder im Liegestuhl sitzend beim archimedischen Sandkasten auf dem Aachener Katschhof. Dort lädt das übergroße Schachspiel mit Figuren, die zur bevorstehenden Reit-WM einladen, zu einer Schachpartie ein. In der Würselener Innenstadt hat die Würselener Sandkiste geöffnet, mit Sand und Förmchen und einer Sommerlounge mit kulinarischen Angeboten. In der Dürener Innenstadt ist ein Sommerstrand aufgeschüttet. Auch hier kann man buddeln oder Beachvolleyball spielen oder sich in der Cocktailbar erfrischen. Der Burtscheider Abteischatz wird heute Nachmittag um 16.15 Uhr bei einem Vortrag im Haus des Gastes in Aachen vorgestellt. Beginn ist um 16.15 Uhr. Auch heute verwandelt sich Burg Reinhardtstein in Weißmes wieder zu Kastel Flora. Alle Räume und die Außenbereiche sind von Floristen mit prächtigem Blumenschmuck verziert worden. Daneben erwartet sie ein großer Kunsthandwerkermarkt, Live-Musik und eine große Kunstausstellung bis Sonntag täglich von 10 bis 18 Uhr. Auch heute finden wieder viele Konzerte mit Blasmusik und Marching Bands bei der 75. Ausgabe des World Music Contests in Kerkrade statt. Den ganzen Tag in der Rodehall, im Stadion und auf dem Markt. Letzter Tag bei der Kirmes im Ortszentrum von Wirtsfeld. Ab 18 Uhr ist dort großer Kirmesball mit Danny Huppermanns. Noch bis morgen läuft die Kirmes im Ameler Ortsteil Born. Heute ist der zweite Tag des Bobbycar-Rennens. Außerdem ist am Abend für Stimmung im Festzelt gesorgt. Und ein Spaß für die ganze Familie ist das Maislabyrinth. Hier dürfen Sie auf keinen Fall den Überblick verlieren. Zur Erholung danach erwartet Sie ein Spaziergang am Grevelshofer See oder ein Besuch im Biergarten oder Hofcafé. Täglich ab 11 Uhr in Grevelshof-Eifel in Mechernich-Obergarzen. Einfach eine Mail schicken an veranstaltungen@radio700.eu und schon ist auch Ihr Event im Kalender auf dem Sender.
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Radio 700 am Montagnachmittag. Der Jazz, der kommt ja in ganz unterschiedlichen Formen und Stilrichtungen zu uns und auch beschwingt und sommerlich locker kann es den Jazz geben. Am Beispiel von drei Interpreten soll das heute bei einer weiteren Ausgabe des Sommer Jazz im Jazz-Cocktail gezeigt werden. Ab 19 Uhr gibt's die Beispiele und jede Menge Infos, zusammengestellt von unserem Musikexperten Uwe Lorenz. Er ist heute Abend Ihr Cocktailmixer für den Jazz-Cocktail. 19 Uhr geht's los hier bei Radio 700.

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3: Die letzten dichten Wolken verziehen sich allmählich aus dem Sendegebiet. Am Nachmittag scheint dann wieder überall die Sonne. Die Temperaturen klettern auf Werte um 26 Grad in Einatten und in Aachen und auf 23 Grad in Büttchenbach und in Monschau. Am Abend und in der Nacht sind nur wenige Wolken unterwegs. Die Temperaturen gehen auf 14 Grad zurück. Am Dienstag sonnig und trocken, kaum eine Wolke am Himmel und schon jetzt deutliche Erwärmung auf 27 bis 30 Grad. Der Start in die nächste Hitzewelle.
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4: Ich bin Thomas Bleskin. Nach dem Anschlag am Rande des Christopher Street Days in Berlin wird über eine mögliche Verschärfung des Terrorstrafrechts diskutiert. Der gestern erschossene Tatverdächtige war den Behörden als Gefährder bekannt und verurteilt. Trotzdem war er auf freiem Fuß.
5: Es gibt noch viele offene Fragen. Der SPD-Innenexperte Fiedler fordert eine genaue Aufarbeitung. Im aktuellen Fall sei nicht das Strafrecht das Problem, möglicherweise dessen Anwendung, sagt er im Radiointerview. Geklärt werden müsse, warum der Tatverdächtige wieder auf freiem Fuß gewesen sei und warum Staatsanwaltschaft und Gericht unterschiedlich entschieden hätten. Der Mann war im Mai wegen der Vorbereitung einer schweren staatsgefährdenden Gewalttat zu 22 Monaten Jugendstrafe verurteilt worden. Allerdings auf Bewährung, er kam auf freien Fuß. Fiedler will nun wissen, wie es zu dieser Entscheidung kam und ob es nach der Haftentlassung Lücken bei der Überwachung gegeben hat. David Riemer, Nachrichtenredaktion.
4: Die bisherige CDU-Schatzmeisterin Franziska Hoppermann ist neue Generalsekretärin ihrer Partei. Wie die dpa aus Parteikreisen erfuhr, hat der Bundesvorstand sie auf Vorschlag von Kanzler Friedrich Merz zur Nachfolgerin von Carsten Linnemann gewählt. Dieser ist als neuer Bundesgesundheitsminister vorgesehen. Bei der Bekämpfung der verheerenden Waldbrände in Spanien gibt es Fortschritte, die Regierung warnt aber vor verfrühtem Optimismus. Auch an der französischen Atlantikküste kämpft die Feuerwehr weiter mit einem Großaufgebot gegen den riesigen Waldbrand. Dieser hat sich aber nicht weiter ausgedehnt.
6: Nach Angaben der Einsatzkräfte sind inzwischen bei den Bränden in Madrid und in den angrenzenden Provinzen alle Hauptfronten eingedämmt, auch wenn mehrere Brandherde aktiv bleiben. Das heißt, die Lage verbessert sich, aber nur langsam. Auch an der französischen Atlantikküste meldeten die Behörden eine stabile Lage, nachdem die riesigen Feuer sich über Nacht nicht weiter bedrohlich ausgedehnt hatten. Die Löscharbeiten könnten aber noch Wochen andauern, bis alle Brandherde erstickt sind, hieß es von der Feuerwehr. Entscheidend sei die weitere Wetterentwicklung mit Wind und Hitze. Michael Evers, Paris.
4: Der stark sinkende Ölpreis kommt bisher nur minimal bei den Autofahrern an. Am Vormittag deuteten die Preise laut ADAC leicht nach unten. Davor waren die Preise bereits über das Wochenende etwas niedriger. Im bundesweiten Tagesdurchschnitt des Sonntags kostete Super E10 2,16 Euro pro Liter, Diesel 2,21 Euro.
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3: Gleich 14 Uhr. Wir starten durch in die zweite Stunde Treffpunkt am Montagnachmittag. Schön, dass Sie mit dabei sind.

Kurz nach zwei, Sie hören Radio 700 mit dem Treffpunkt am Montagnachmittag. Richtig schön war es Samstagabend bei herrlichem Wetter, das Feuerwerk bei Ruhrsee in Flammen zu genießen. Wir haben ja den ganzen Abend live von dort gesendet, waren bei der Crazy Boats Parade und natürlich auch bei der Kanuschnitzeljagd. Und man hatte die Qual der Wahl, wenn es ums Thema Essen ging. Eine so große Auswahl habe ich selten bei einer Veranstaltung gesehen. Jetzt ist Ruhrsee in Flammen fertig, aber hier bei Radio 700 wartet bereits das nächste große Event auf Sie und wir sind wieder mit dabei und auch mit vor Ort. Wo es diesmal hingeht, das verrate ich Ihnen in 10 Minuten. Außerdem haben wir in dieser Stunde noch zwei weitere musikalische Geburtstagskinder für Sie und dann blicken wir auch gleich wieder auf wichtige Schlagzeilen, die mit dem heutigen Datum in Verbindung stehen. Allerdings von zurückliegenden Jahren. Gleich dazu mehr.

0: 10:50 am Montagnachmittag. Jetzt wird es wieder Zeit für unsere tägliche Dosis Geschichte. Wir schauen, was wichtig war an einem 27. Juli vergangener Jahre. Schlagzeilen, die die Welt verändert haben, gibt es jetzt wieder in der Zeitreise mit meiner Kollegin Theresa Bosse.
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2: 27. Juli 1953. Nach 3 Jahren geht der Koreakrieg zu Ende. Einen Sieger gibt es nicht. Ein Waffenstillstandsabkommen zwischen der UNO und Nordkorea soll die Zukunft regeln. Eine Annäherung beider koreanischer Staaten in den folgenden Jahrzehnten bleibt aus. Eher das Gegenteil ist der Fall. Vor allem aus Nordkorea ist immer wieder politisches Säbelrasseln zu vernehmen. 27. Juli 1964. Mit einem neuen Geldschein komplettiert die Deutsche Bundesbank in Frankfurt ihre Banknotenpalette. Nun sind auch Tausender zu haben. Die 1000-Mark-Note ist notwendig geworden, da mit dem Wirtschaftswunder die Haushalte über steigende Löhne und Sparguthaben verfügen. Davon werden vor allem Luxusartikel wie Elektrogeräte und Autos gekauft und, üblich für diese Zeit, bar bezahlt. Auf dem größten aller D-Mark-Geldscheine ist ein Männerporträt von Lukas Cranach dem Älteren sowie dem Limburger Dom zu sehen. Der Tausender wird zwar im Zuge des Austauschs aller Banknoten in den 90ern noch einmal aufgelegt, mit der Euro-Einführung hat er dann aber ausgedient. 27. Juli 2002. Ein sonniger Sommertag, auch im polnischen Limberg. Die Ferien nutzen viele für Ausflüge. Da kommt der Besuch einer Kunstflugschau des Militärs gerade recht. Wegen der hohen Gefährlichkeit sind derartige Veranstaltungen in vielen Ländern verboten. Zunächst läuft alles nach Plan, dann stürzt eine Maschine ab. 85 Menschen sterben in den Flammen, 111 weitere werden verletzt. 27. Juli 1985. Annie Lennox und David A. Stewart sind nicht nur musikalisch bei den Eurythmics, sondern auch privat ein Paar. Seit einiger Zeit schreiben sie mit ihren Popsongs Musikgeschichte und räumen immer wieder Chartplatzierungen ab. Für ihr aktuelles Album haben sie mit mehreren bekannten Gastkünstlern zusammengearbeitet. Gleich 3 Single-Auskopplungen schaffen es nacheinander in die Charts. Den größten Erfolg landet There Must Be an Angel, bei dem Titel spielt Stevie Wonder die Mundharmonika. Es ist der einzige Nummer-1-Erfolg der Eurythmics in den britischen Charts, der nun die Spitze der Top 10 erreicht.

Ein Sommerhighlight jagt das nächste hier bei Radio 700 und am Mittwochnachmittag ist es soweit. Gerade haben wir alles, was wir mitgenommen haben, zu Ruhrsee in Flammen nach Simmerath wieder ausgepackt. Schon heißt es, im Studio hier in Büttchenbach wieder Koffer packen, denn am Mittwoch sind wir wieder unterwegs. Diesmal mit dem Radio 700 Treffpunkt. Es geht zum Schummelmärt nach Ruhrmond. Ja, oft heißt es, man muss in den Sommerferien weit weg in den Urlaub fahren, um was zu erleben. Der Sommer in Ruhrmond bietet ganz unterschiedliche Möglichkeiten, viele tolle Festivals, Kulturveranstaltungen, Sport und vor allem auch Freizeitmöglichkeiten und jetzt einen der größten Märkte in der Region. Mittwoch und Donnerstag ist geöffnet, eine Mischung aus Kirmes und Flohmarkt, aus Jahrmarkt, Büchermarkt, Schallplattenbörse und vieles andere mehr. Dazu überall in der Stadt Aktionen, Musik und bunte Unterhaltung. Da haben wir uns überlegt, fahren wir einfach mal hin und senden live von dort. Mittwoch um 13 Uhr ist es soweit. Hacki Heinen wird hier im Studio sitzen und für den guten Ton sorgen und meine Kollegin Martha Sproll und ich, wir schauen mal, wie wir uns in den Niederlanden ohne niederländische Sprachkenntnisse zurechtfinden und wie toll und vielfältig der Markt sein wird. Ich hoffe, Sie sind dabei, entweder mit Ihren Ohren hier bei uns im Programm von Radio 700 oder Sie kommen einfach mit auf den Schummelmärt rund um die Marktstraat am Mittwoch in Ruhrmond. Von 13 bis 16 Uhr sind wir dort.

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1: Die letzten dichten Wolken verziehen sich allmählich aus dem Sendegebiet. Am Nachmittag scheint dann wieder überall die Sonne. Die Temperaturen klettern auf Werte um 26 Grad in Einatten und in Aachen und auf 23 Grad in Büttchenbach und in Monschau. Am Abend und in der Nacht sind nur wenige Wolken unterwegs. Die Temperaturen gehen auf 14 Grad zurück. Am Dienstag sonnig und trocken, kaum eine Wolke am Himmel und schon jetzt deutliche Erwärmung auf 27 bis 30 Grad. Der Start in die nächste Hitzewelle.
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3: Ich bin Ina Pleier. Das bislang größte Projekt des Verkehrsunternehmens RVK hat die nächste Hürde genommen. Der Förderantrag für das geplante Aus- und Weiterbildungszentrum mit klimaneutraler und digitaler Infrastruktur in Mechernich ist fristgerecht bei der Bezirksregierung Köln eingereicht worden. Das Projekt auf dem ehemaligen Bundeswehrgelände an der Peterheide umfasst ein Investitionsvolumen von rund 114 Millionen Euro. Bei einer Bewilligung könnte der Bau mit bis zu 90% aus Mitteln des Strukturstärkungsgesetzes des Bundes gefördert werden. Als Baustart wird Mitte kommenden Jahres avisiert. Nach dem derzeitigen Zeitplan soll das neue Zentrum im Spätsommer 2029 fertiggestellt sein. Das Zentrum soll aus einer Akademie, einem Kompetenzzentrum für Nahverkehr, einer Fahrtrainingszone und einem Tankstellenbereich bestehen. Das Areal ist rund 49.000 Quadratmeter groß. Für eine Vergrößerung von 13.000 Quadratmetern gibt es eine Option. Ein Wasserrohrbruch hat in Stolberg am Freitag dazu geführt, dass rund 40 Häuser zeitweilig von der Wasserversorgung abgetrennt werden mussten. Die Leitung war in der Nacht zum Freitag unter einer Straße geplatzt. Die Reparatur der Bruchstelle dauerte nach Angaben des Versorgers Regionetz bis zum Freitagabend. Nach einem Diebstahl aus einem Fahrzeug in Hagenrath vom Donnerstagmittag sind zwei Tatverdächtige festgenommen worden. Sie waren von Zeugen dabei beobachtet worden, wie sie durch ein offenes Fenster Lebensmittel aus dem Wagen entwendeten. Im Zuge einer eingeleiteten Fahndung konnte die Polizei wenig später die beiden Verdächtigen stellen und festnehmen. Die Gewinner im Wettbewerb um die schönste Wiese der Wallonie stehen fest. Der zweite Platz geht dabei in die DG an Martina Lux aus Hünningen bei Büllingen. Der erste Platz ging an einen Teilnehmer aus der Provinz Namur. Ebenfalls unter den 8 Finalisten befand sich eine Teilnehmerin aus Lanzerath. Die Preisverleihung fand am Samstag auf der Landwirtschaftsmesse von Libramont statt. Der Wettbewerb wird von den Naturschutzorganisationen Nata Gora, Nata Grival und Fugea ausgetragen. Er soll die Bedeutung des Dauergrünlandes für Landwirtschaft, Artenvielfalt, Boden- und Klimaschutz hervorheben. Die aktuelle Ausgabe stand ganz im Zeichen des Internationalen Jahres der Landwirtinnen. 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

kurz nach 2:30. Wir kommen zu unserem nächsten musikalischen Geburtstagskind im Treffpunkt. Und wer am Samstag gut zugehört hat, der braucht, glaube ich, gar nicht mehr weiter nachfragen. Denn am Samstag, da war sie nicht nur bei uns zu Gast in Dolce Vita, sie feierte auch Geburtstag und hat ein ganz tolles Geschenk schon im Vorfeld vom sächsischen Ministerpräsidenten bekommen, nämlich den sächsischen Landesverdienstorden. Unter anderem auch, weil sie sich für so vielfältige soziale Projekte einsetzt. Aber nicht nur da ist sie aktiv, sondern natürlich vor allem in der Musik und als Moderatorin. Gerade ist sie mit zwei aktuellen Singles am Start, einmal mit Schlagermusik und zum anderen mit Countrymusik mit ihrer Familienband an der Seite von Ehemann Lenny und Tochter Johanna mit More Than Words. Und wir haben ja auch am Samstag ihren aktuellen Titel von More Than Words und ihre Schlagersingle vorgestellt. Dazu geht's nicht nur wieder auf Tournee, es gibt noch einige weitere große Überraschungen. Kurzum, zu ihrem Geburtstag hat sie sich selbst die meisten Geschenke gemacht. Ihren 47. feiert Stefanie Hertel.

Er spielt Mundharmonika, Gitarre und Klavier. Er kann produzieren, Songs schreiben, singen und reichlich Musik machen. Und seit 6 Jahrzehnten ist er Frontmann der Rolling Stones. Unzählige Hits haben es in allen möglichen Ländern der Welt ganz nach vorne in die Charts geschafft. Und noch immer tritt er voller Leidenschaft auf. Musik, der Superlative von einem Mann, der einfach das Wort kürzer treten gar nicht in seinem Repertoire hat. Seinen 83. Geburtstag feierte gestern Mick Jagger. Und wir hören ihn jetzt mit Musik von den Rolling Stones.

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13: Die letzten dichten Wolken verziehen sich allmählich aus dem Sendegebiet. Am Nachmittag scheint dann wieder überall die Sonne. Die Temperaturen klettern auf Werte um 26 Grad in Einatten und in Aachen und auf 23 Grad in Büttchenbach und in Monschau. Am Abend und in der Nacht sind nur wenige Wolken unterwegs. Die Temperaturen gehen auf 14 Grad zurück. Am Dienstag sonnig und trocken, kaum eine Wolke am Himmel und schon jetzt deutliche Erwärmung auf 27 bis 30 Grad. Der Start in die nächste Hitzewelle.
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14: Ich bin Thomas Bleskin. Bundeskanzler Friedrich Merz hat die Verzögerungen bei der Neubesetzung des Verkehrsministeriums bedauert. Der CDU-Chef sagte, wegen der kurzfristigen Abstimmung und der Absage eines möglichen Nachfolgers habe die Entscheidung zunächst nicht öffentlich gemacht werden können.
15: Lassen Sie mich noch einmal daran erinnern, dass der Umbau nach dem Rücktritt von Jens Spahn vom Amt des Fraktionsvorsitzenden notwendig wurde. Wir haben uns den Zeitpunkt und den Anlass nicht ausgesucht, aber es ist uns allen klar, dass eine so wichtige Personalie auch andere Veränderungen nach sich zieht. Ich habe mich außerdem entschieden, diese Gelegenheit zu ergreifen, um Veränderungen an 3 zusätzlichen Stellen im Kabinett einzuleiten.
14: Bundeskanzler Merz. Steffen Bilger soll nun Patrick Schnieder als Verkehrsminister ablösen. Persönliche Probleme mit Schnieder gebe es nicht, sagte Merz. Nach dem Anschlag am Rande des Christopher Street Days in Berlin wird über eine mögliche Verschärfung des Terrorstrafrechts diskutiert. Der gestern erschossene Tatverdächtige war den Behörden als Gefährder bekannt und verurteilt, trotzdem war er auf freiem Fuß.
16: Es gibt noch viele offene Fragen. Der SPD-Innenexperte Fiedler fordert eine genaue Aufarbeitung. Im aktuellen Fall sei nicht das Strafrecht das Problem, möglicherweise dessen Anwendung, sagte er im Radiointerview. Geklärt werden müsse, warum der Tatverdächtige wieder auf freiem Fuß gewesen sei und warum Staatsanwaltschaft und Gericht unterschiedlich entschieden hätten. Der Mann war im Mai wegen der Vorbereitung einer schweren staatsgefährdenden Gewalttat zu 22 Monaten Jugendstrafe verurteilt worden. Allerdings auf Bewährung, er kam auf freien Fuß. Fiedler will nun wissen, wie es zu dieser Entscheidung kam und ob es nach der Haftentlassung Lücken bei der Überwachung gegeben hat. David Riemer, Nachrichtenredaktion.
14: Bei der Bekämpfung der verheerenden Waldbrände in Spanien gibt es Fortschritte, die Regierung warnt aber vor verfrühtem Optimismus. Auch an der französischen Atlantikküste kämpft die Feuerwehr weiter mit einem Großaufgebot gegen den riesigen Waldbrand. Dieser hat sich aber nicht weiter ausgedehnt. Der Leichenpräparator Gunther von Hagens ist tot. Er starb im Alter von 81 Jahren, erfuhr die dpa aus seinem Umfeld. Von Hagens litt schon viele Jahre an einer Parkinson-Erkrankung. Der Mediziner entwickelte in den 70er Jahren in Heidelberg eine Konservierungstechnik von Leichen zu anatomischen Präparaten, die weltweit Millionen durch seine Körperwelten-Ausstellungen bekannt wurde.
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13: Und dann wird es schon wieder Zeit für die dritte Stunde. Ihr Treffpunkt am Montagnachmittag begleitet Sie auf dem Weg in den Feierabend. Herzlich willkommen und schön, dass Sie mit dabei sind.

0: Kurz nach drei, Sie hören Radio 700 mit dem Treffpunkt am Montagnachmittag. Wir haben noch drei weitere musikalische Geburtstagskinder, eines von gestern und zwei vom heutigen Montag, über die wir sprechen wollen. Außerdem blicken wir ein bisschen auf unseren nächsten Star-Talk am Samstag und der hat etwas mit einer Frau zu tun, die die Tochter von Olaf dem Flipper ist. Und der sorgt in diesem Jahr rund um seinen 80. Geburtstag für reichlich Schlagzeilen und für jede Menge neue Projekte und sie ist daran mit beteiligt. Am Samstag kommt sie zu uns zu Dolce Vita. Mehr dazu in dieser Stunde.
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Und wieder kommen wir zu einem musikalischen Weltstar. Er hat die Rockmusik verändert wie kaum ein anderer in den 70er und 80er Jahren durch seine Mitgliedschaft als Sänger, Songwriter und Musiker bei der Band Queen. Sie gilt als Maßstab für viele Rockbands rund um den Globus und einige der Titel, die Queen weltweit bekannt gemacht haben, stammten aus seiner Feder, wie zum Beispiel die Kulthymne Radio Gaga oder A Kind of Magic. Auch solo war er immer mal wieder unterwegs oder auch mit der Band The Cross und jetzt feierte er seinen 77. Geburtstag. Roger Taylor, Frontmann von Queen, und wir hören ihn mit Radio Gaga.

Fast hätte er seinen 88. Geburtstag noch erreicht, aber in der vergangenen Woche hat uns unser nächster Weltstar verlassen. In den 50er Jahren entdeckte er den Rock'n'Roll für sich und brachte ihn nach Italien. 15 Mal nahm er am Sanremo Festival teil, 2 Mal konnte er es gewinnen. Er galt in Italien als italienischer Buddy Holly und Anfang der 60er Jahre, da gab es dann auch internationale Erfolge. Immer wieder tauchte er auch in die deutschen Charts ein. Seine größten Titel sicherlich Let's Twist Again oder der legendäre Saint-Tropez-Twist, den es dann später auch von anderen Interpreten in vielen anderen Sprachen gegeben hatte. Daneben tauchte er auch immer wieder mal als Schauspieler auf oder in großen Fernsehshows. Und gestern, da haben wir im Rendezvous der Erinnerungen bei meinem Kollegen Uwe Lorenz ausgiebig nochmal auf sein Lebenswerk zurückgeblickt. Und auch heute spielen wir noch ein bisschen Musik von ihm und erinnern an den gerade erst verstorbenen Peppino Di Capri.

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1: Die letzten dichten Wolken verziehen sich allmählich aus dem Sendegebiet. Am Nachmittag scheint dann wieder überall die Sonne. Die Temperaturen klettern auf Werte um 26 Grad in Einatten und in Aachen und auf 23 Grad in Büttchenbach und in Monschau. Am Abend und in der Nacht sind nur wenige Wolken unterwegs. Die Temperaturen gehen auf 14 Grad zurück. Am Dienstag sonnig und trocken, kaum eine Wolke am Himmel und schon jetzt deutliche Erwärmung auf 27 bis 30 Grad. Der Start in die nächste Hitzewelle.
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2: Ich bin Ina Pleier. In der Ulla-Klinger-Halle in Aachen müssen Teile der Decke saniert werden. Betroffen ist der Bereich über dem Lehrschwimm- und dem Sportbecken. Die Schwimmhalle muss dafür ab dem 10. August geschlossen werden. Die Sanierung wird voraussichtlich bis Ende Februar kommenden Jahres dauern. Das Springerbecken soll in dieser Zeit aber weiterhin für den Schul- und Vereinssport genutzt werden können, heißt es in einer Mitteilung der Stadt Aachen. Die Kosten sollen sich auf rund 850.000 Euro belaufen. Als Alternative für die geschlossene Ulla-Klinger-Halle wird am 10. August die Elisabeth-Halle öffnen. Eigentlich sind die Schwimmhallen in den Sommerferien geschlossen. Im Januar war die Decke über dem Nichtschwimmerbecken in der Brander Schwimmhalle heruntergekommen. Danach hatte die Stadt auch alle anderen Hallen überprüfen lassen. Erneut ist es wegen unachtsam weggeworfenem Sondermüll in einem Sperrmüllwagen der Regio-Entsorgung zu einem Brand gekommen. Es handelt sich bereits um den dritten Vorfall dieser Art innerhalb weniger Monate, heißt es vom Unternehmen. Jedes Mal waren Batterien oder Akkus falsch entsorgt worden und hatten die Brände ausgelöst. Nur durch das Eingreifen von Mitarbeitern und der Feuerwehr habe größerer Schaden bislang verhindert werden können, hieß es weiter. Die Regio-Entsorgung appelliert deshalb erneut an die Bürger, auf die richtige Abfallentsorgung zu achten. Falsch weggeworfene Akkus und Batterien können nicht nur für Maschinen, sondern auch für Menschen zu einer Gefahr werden. Letzte Woche sollte die Landstraße zwischen Euskirchen-Kuchenheim und dem Ipas-Kreisel nach Bauarbeiten wieder freigegeben werden. Aufgrund technischer Probleme an einer Ampel kann die Strecke derzeit aber noch nicht wieder befahren werden. Der Abschnitt zwischen der Kreuzung zur B56 in Kuchenheim und dem Ipas-Kreisel muss deshalb noch bis mindestens morgen gesperrt bleiben, wie der Landesbetrieb Straßen NRW mitteilt. Auch danach geht es erst einmal nur bis zur Kreuzung vor dem Kreisel. Erst in der ersten Augustwoche sollen die Arbeiten am Ipas-Kreisel abgeschlossen werden. Dann besteht auf dem gesamten Streckenabschnitt wieder freie Fahrt. Unbekannte haben in St. Vith die Scheibe eines geparkten Wagens eingeschlagen und mehrere Türen des Fahrzeugs beschädigt. Das Auto war bereits seit Mitte Juni unbewegt an gleicher Stelle abgestellt. Vom Täter fehlt noch jede Spur. Die Polizei hofft auf Hinweise möglicher Zeugen. 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

Immer samstags bringen wir Ihnen die Stars nach Hause. Richtig viel Feedback hat es gegeben für die Sendung am Samstag, unter anderem mit Stefanie Hertel und Andy Frei. Und jetzt am Samstag machen wir munter weiter mit einer Frau, die seit gut 15 Jahren immer wieder im Schlagergeschäft mitmischt. Und natürlich hat sie nicht von ungefähr das Schlagerfach für sich ausgesucht, denn ihr Papa ist da seit 6 Jahrzehnten so richtig erfolgreich, Olaf der Flipper nämlich. In diesem Jahr feiert dieser seinen 80. Geburtstag und da haben die beiden überlegt, wir schreiben gemeinsam ein Buch. Und Töchterlein fragt Papa, wie es denn eigentlich so in seinem Schlagerleben und in seinem künstlerischen Wirken zuging. Außerdem sind die beiden auf gemeinsamer Tournee, im September geht es weiter und sie planen weitere Projekte. Aber auch mit eigenen Singles hat sie sich in diesem Sommer wieder einen Namen gemacht und in den Charts zurückgemeldet. Und damit nicht genug. Sie sorgte für Furore in der Schlagerwelt, denn mit sehr persönlichen Aussagen ist sie in den letzten Monaten an die Presse getreten. Warum sie das gemacht hat und ob es ihr damit jetzt richtig gut geht, das verrät sie uns. Am Samstag ist bei uns Pia Mahlo zu Gast in Deutsche Vita, dem Star Talk bei Radio 700. Samstag ab 12.

Was macht ein Bursch, der aus den Bergen kommt, zunächst am Meer? Seemannslieder singen. Und das hatte großen Erfolg. Ende der 60er Jahre wollte er unbedingt in die Fußstapfen von Freddie Quinn treten und tat das zunächst auch sehr erfolgreich. Dann aber entdeckte er die Country- und Trucker-Szene für sich. 1978 sein erster großer Erfolg in diesem Bereich mit Louisiana. Zwar hat er es damit nicht in die Endrunde vom Grand Prix Eurovision de la Chanson geschafft. Allerdings, die Meilensteine waren gelegt für weitere große Erfolge wie Ruf Teddybär 1-4 oder Rosen für Mama, unvergessene Trucker-Kultsongs. Später gab es dann auch einige deutsche Versionen, zum Beispiel von Bobby Bears 500 Miles Away from Home oder von Elute, die unter seinem Namen noch einmal richtig bekannt wurden. Und er war nicht nur in der Country-Musik zu Hause, sondern moderierte auch Country-Musik Shows im deutschen Fernsehen. Inzwischen lebt er in der Schweiz. Vor einigen Jahren hatten wir mehrfach mit ihm das Vergnügen, bei uns im Star Talk der Woche zu sprechen. Vielleicht machen wir das auch demnächst einfach nochmal. Wir feiern den 86. Geburtstag von Johnny Hill.

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3-Stunden-Treffpunkt neigen sich schon wieder dem Ende entgegen. Morgen hören wir uns an dieser Stelle wieder und am Mittwoch, da gehen wir gemeinsam schummeln. Und wenn Sie glauben, das ist was Unanständiges, ich kann schon mal so viel verraten, nö, eher das Gegenteil ist der Fall. Wir besuchen zusammen den Schummelmärt in Roermond und wenn Sie Lust haben mitzuschummeln, dann kommen Sie entweder mit uns in die City von Roermond oder Sie bleiben einfach dabei und lauschen uns und bekommen Lust, denn der Schummelmärt läuft ja bis Donnerstagabend, anschließend nach Roermond zu fahren. Ich darf Ihnen schon mal verraten, es lohnt sich in jedem Fall. Nicht geschummelt wird auch bei meiner Kollegin Julia Thomas. Sie hat gleich die Themen des Tages im Radio 700 Feierabend und da gibt es große Sorgen um die Zukunft der Galeria Kaufhof Filiale in Euskirchen. Zusammen mit 32 anderen Filialen in ganz Deutschland steht sie auf einer Liste und dort stehen alle die Warenhäuser drauf, die von einer möglichen Schließung betroffen sein können. In Euskirchen wollen das Stadt- und Einzelhandelsverband unbedingt verhindern. Wir schauen in den ganzen Kreis Euskirchen, da ist ein Großprojekt gestartet zum flächendeckenden Ausbau des Glasfasernetzes. In den letzten Tagen ging es in Schleiden los und in 10 Kreiskommunen gibt's schnelles Internet und Glasfaser. Ja, und dann blicken wir auch noch auf weitere Themen vom heutigen Nachmittag, zum Beispiel auf das Ostbelgien-Festival, das aus der Sommerpause erwacht und mit einer ganz besonderen Konzertreihe voller alter Musik am Sonntag in die Kapelle nach Weiwärts zieht. Mehr zu diesen und zu anderen Themen gleich hier ab 4. Ich bin Jochen Späth. Macht's gut.

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9: Die letzten dichten Wolken verziehen sich allmählich aus dem Sendegebiet. Am Nachmittag scheint dann wieder überall die Sonne. Die Temperaturen klettern auf Werte um 26 Grad in Einatten und in Aachen und auf 23 Grad in Büttchenbach und in Monschau. Am Abend und in der Nacht sind nur wenige Wolken unterwegs. Die Temperaturen gehen auf 14 Grad zurück. Am Dienstag sonnig und trocken, kaum eine Wolke am Himmel und schon jetzt deutliche Erwärmung auf 27 bis 30 Grad. Der Start in die nächste Hitzewelle.
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10: Ich bin Thomas Bleskin. Nach dem mutmaßlich islamistischen Anschlag am Rande des Berliner Christopher Street Days fordert Justizsenatorin Badenberg eine Überprüfung des Jugendstrafrechts. Die CDU-Politikerin sagte, die gesetzlichen Maßstäbe müssten auf ihre Zeitgemäßheit geprüft werden. In vergleichbaren Fällen könnten Täter durch die Anwendung des Erwachsenenstrafrechts härter bestraft werden. Ob die frühere Entscheidung im Fall des Tatverdächtigen falsch gewesen sei, lasse sich jedoch nicht pauschal beurteilen. Bundeskanzler Friedrich Merz hat die Verzögerungen bei der Neubesetzung des Verkehrsministeriums bedauert. Der CDU-Politiker erklärte, wegen der kurzfristigen Abstimmung und der Absage eines möglichen Nachfolgers habe die Entscheidung zunächst nicht öffentlich gemacht werden können.
11: Lassen Sie mich noch einmal daran erinnern, dass der Umbau nach dem Rücktritt von Jens Spahn vom Amt des Fraktionsvorsitzenden notwendig wurde. Wir haben uns den Zeitpunkt und den Anlass nicht ausgesucht, aber es ist uns allen klar, dass eine so wichtige Personalie auch andere Veränderungen nach sich zieht. Ich habe mich außerdem entschieden, diese Gelegenheit zu ergreifen, um Veränderungen an drei zusätzlichen Stellen im Kabinett einzuleiten.
10: Bundeskanzler Merz. Steffen Bilger soll nun Patrick Schnieder als Verkehrsminister ablösen. Persönliche Probleme mit Schnieder gäbe es nicht, sagte Merz. Tanken ist wieder etwas günstiger geworden. Laut ADAC kostet ein Liter Super E10 im bundesweiten Schnitt derzeit rund 2,16 Euro, Diesel gut 2,21 Euro.
12: Wer in den vergangenen Tagen getankt hat, dürfte den Unterschied wohl kaum bemerkt haben. Zwar sind die Preise leicht gesunken, der Rückgang ist aber nur minimal. Laut ADAC müssten Benzin und Diesel eigentlich noch günstiger sein. Dass das bisher ausbleibt, liegt aber nicht nur am Ölpreis. Auch die Raffinerien und die Wechselkurse bestimmen mit, was am Ende auf der Anzeigetafel an der Tankstelle steht. Der ADAC sagt trotzdem, die Spritpreise liegen schon seit Wochen auf einem zu hohen Niveau. Zoe Tassovali, Redaktion.
10: Porsche will bis 2035 weitere 5000 Arbeitsplätze in der Region Stuttgart abbauen. Betroffen sind das Stammwerk in Zuffenhausen und das Entwicklungszentrum in Weissach. Im Gegenzug wird die Standortsicherung bis Ende 2035 verlängert. Betriebsbedingte Kündigungen sind ausgeschlossen.
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14: 16 Uhr zum ersten Feierabend diese Woche begrüßt Sie herzlich Julia Thomas aus dem Radio 700 Studio. Schön, dass Sie eingeschaltet haben.

Mit einer großen Ausbauoffensive sollen 10 von 11 Kommunen im Kreis Euskirchen in etwas mehr als 2 Jahren Glasfasernetz und damit den Anschluss an das schnelle Internet erhalten. Nun wurde dafür in Schleiden der offizielle Startschuss gegeben. Und das Interview zum Thema hören Sie gleich hier im Radio 700 Feierabend, direkt nach Francine Jordi. Dann kamst du.

0: Die Anbindung an das schnelle Internet wird heute immer wichtiger. Für die Kommunen ein Standortfaktor, ob Familien oder Unternehmen. Nur wenn es ein schnelles Netz gibt, ist der neue Wohn- oder Geschäftssitz auch attraktiv. Im Kreis Euskirchen wird nun mit dem großflächigen Ausbau des Glasfasernetzes begonnen. Möglichst viele Anschlüsse sollen schnell angebunden werden, um den Weg in die digitale Zukunft zu ebnen. 10 von 11 Kreiskommunen werden großflächig mit Breitbandnetzen ausgestattet. In Schleiden-Wolfgarten fiel jetzt der Startschuss für das Projekt. Wolfgang Andres, Pressesprecher des Kreises Euskirchen.
1: Vom Glasfaserausbau profitieren insgesamt 17.680 bisher unterversorgte Adressen im gesamten Kreis Euskirchen. Um die Dimension klarzumachen, das Ausbauprojekt umfasst eine Trassenlänge von über 400 Kilometern.
0: In mehreren Kommunen gleichzeitig beginnt nun der Ausbau. Zunächst vor allem im Südkreis Euskirchen. Hier gibt es auch den größten Nachholbedarf für den Anschluss an das schnelle Netz.
1: Ohne schnelles Internet geht es heute einfach nicht mehr. Der Glasfaseranschluss gehört genauso zur Daseinsvorsorge wie gute Straßen oder Schulen.
0: Die Arbeiten sollen schnell vorangehen. Der Kreis hat sich zusammen mit den technischen Partnern einen engen Zeitplan für die Realisierung gesteckt.
1: Der Zeitplan ist ambitioniert. Ende 2028 soll alles fertig sein.
0: Stück für Stück werden in den kommenden Monaten die Kommunen an das schnelle Netz angebunden, damit die digitale Zukunft schon bald auch das letzte Eifeldorf erreicht. Denn das schnelle Internet ist heute ein wichtiger Faktor für die Lebensqualität und berufliche Zukunft geworden. Im Kreis Euskirchen will man sich diesen Entwicklungen trotz kleinteiliger Siedlungen nicht verschließen.

Bald halb fünf. Kurz davor hat meine Kollegin Ina Pleier wieder unsere Nachrichten für Sie aus Eifel und Euregio. Mit dabei Feuer im Sperrmülllaster und Verzögerungen nach den Bauarbeiten zwischen Euskirchen-Kurenheim und dem IPAS-Kreisel.

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1: Der Abend ist freundlich und lange mild. Erst in der zweiten Nachthälfte werden bei kaum mehr Wolken am Himmel die Tiefstwerte von noch schlaftauglichen 14 Grad in Kelmis und in Herzogenrath und von 10 Grad in Büttchenbach und in Schleiden erreicht. Am Dienstag scheint die Sonne, verbreitet den ganzen Tag ungehindert. Die Temperaturen klettern auf 27 bis 30 Grad. Genauso geht es am Mittwoch weiter. Es wird aber deutlich heißer, bei Temperaturen von 31 bis 34 Grad.
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2: Ich bin Ina Pleier. In der Ulla-Klinger-Halle in Aachen müssen Teile der Decke saniert werden. Betroffen ist der Bereich über dem Lehrschwimm- und dem Sportbecken. Die Schwimmhalle muss dafür ab dem 10. August geschlossen werden. Die Sanierung wird voraussichtlich bis Ende Februar kommenden Jahres dauern. Das Springerbecken soll in dieser Zeit aber weiterhin für den Schul- und Vereinssport genutzt werden können, heißt es in einer Mitteilung der Stadt Aachen. Die Kosten sollen sich auf rund 850.000 Euro belaufen. Als Alternative für die geschlossene Ulla-Klinger-Halle wird am 10. August die Elisabeth-Halle öffnen. Eigentlich sind die Schwimmhallen in den Sommerferien geschlossen. Im Januar war die Decke über dem Nichtschwimmerbecken in der Brander Schwimmhalle heruntergekommen. Danach hatte die Stadt auch alle anderen Hallen überprüfen lassen. Erneut ist es wegen unachtsam weggeworfenem Sondermüll in einem Sperrmüllwagen der Regio-Entsorgung zu einem Brand gekommen. Es handelt sich bereits um den dritten Vorfall dieser Art innerhalb weniger Monate, heißt es vom Unternehmen. Jedes Mal waren Batterien oder Akkus falsch entsorgt worden und hatten die Brände ausgelöst. Nur durch das Eingreifen von Mitarbeitern und der Feuerwehr habe größerer Schaden bislang verhindert werden können, hieß es weiter. Die Regio-Entsorgung appelliert deshalb erneut an die Bürger, auf die richtige Abfallentsorgung zu achten. Falsch weggeworfene Akkus und Batterien können nicht nur für Maschinen, sondern auch für Menschen zu einer Gefahr werden. Letzte Woche sollte die Landstraße zwischen Euskirchen-Kuchenheim und dem Ipas-Kreisel nach Bauarbeiten wieder freigegeben werden. Aufgrund technischer Probleme an einer Ampel kann die Strecke derzeit aber noch nicht wieder befahren werden. Der Abschnitt zwischen der Kreuzung zur B56 in Kuchenheim und dem Ipas-Kreisel muss deshalb noch bis mindestens morgen gesperrt bleiben, wie der Landesbetrieb Straßen NRW mitteilt. Auch danach geht es erst einmal nur bis zur Kreuzung vor dem Kreisel. Erst in der ersten Augustwoche sollen die Arbeiten am Ipas-Kreisel abgeschlossen werden. Dann besteht auf dem gesamten Streckenabschnitt wieder freie Fahrt. Unbekannte haben in St. Vith die Scheibe eines geparkten Wagens eingeschlagen und mehrere Türen des Fahrzeugs beschädigt. Das Auto war bereits seit Mitte Juni unbewegt an gleicher Stelle abgestellt. Vom Täter fehlt noch jede Spur. Die Polizei hofft auf Hinweise möglicher Zeugen. 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

Kurz nach 16:30, Sie lauschen dem Radio 700 Feierabend heute am Montag. Ich hoffe, Sie hatten einen guten Start in die frische Arbeitswoche und blicken so langsam einem gemütlichen Nachmittag, / Abend entgegen. Ihre Begleitung übernimmt dabei gerne weiter Radio 700, zum Beispiel mit den schönsten Schlagern sowie den besten Oldies, in genau der richtigen Mischung für Ihren Wochenstart. Als nächstes singt Brenda Lee, Wiedersehen ist wunderschön.

0: Der Warenhauskonzern Galeria Karstadt Kaufhof kommt nicht zur Ruhe. Erneut gibt es wirtschaftliche Schwierigkeiten und wieder auch ein Sanierungskonzept. Diesmal stehen 33 der verbliebenen Kaufhäuser auf dem Prüfstand, darunter auch die Galeria-Filiale in der Euskirchener Fußgängerzone. Bei den Gewerbetreibenden in der Innenstadt geht die Angst um. Schließt Galeria als Anziehungspunkt, wäre das eine Hiobsbotschaft für die Euskirchener Fußgängerzone. So sieht das auch Janis Vassiliou, Vorstand des Einzelhandelsverbandes Bonn-Rhein-Sieg-Euskirchen.
1: Euskirchen braucht die Galeria in jedem Fall. Ich kann mir wirklich als Vorstand des Einzelhandelsverbandes Bonn-Rhein-Sieg und Kreis Euskirchen nicht vorstellen, dass das große Kaufhaus Galeria plötzlich leer steht oder zur Disposition. Man braucht das nicht nur für Euskirche, auch für die Umgebung. Die Städte drumherum sind also auch darauf angewiesen und meiner Meinung nach, nachdem direkt nach der Flut vor 5 Jahren ein großer Betrag, ein Millionenbetrag investiert wurde, um aus diesem Kaufhaus ein neues, modernes, supermodernes Kaufhaus, damals hieß es auch, dass das modernste Kaufhaus in der Bundesrepublik sei, dann waren wir eigentlich alle beruhigt. Auch wir haben gesagt, also es steht nicht mehr zur Debatte, dass Euskirchen sein Kaufhaus verliert.
0: Andere Standorte wie in Bonn oder Düren stehen nicht auf der Liste. In Euskirchen scheint dagegen auch der Effekt der Generalsanierung verpufft zu sein. Verhandeln will Galeria mit den Immobilienbesitzern über Möglichkeiten der Verkleinerung und Mietminderung. Je nach Ausgang der Gespräche fällt die Entscheidung über Weiterbetrieb oder Schließung. Der Einzelhandelsverband hofft, dass eine einvernehmliche Lösung gefunden wird. Nur diese sei im Sinne aller.
1: Man kann ja nur appellieren an die Vernunft auch des Immobilienbesitzers, der sich tatsächlich Gedanken machen muss, ob so ein großes Gebäude direkt wieder vermietet werden könnte. Das kann nicht im Sinne eines Immobilienbesitzers, der auch ein bisschen Herz für seinen Standort hat. Erstens wird er ein Riesenproblem haben, das wieder zu vermieten. Und zweitens, er tut auch etwas Schlechtes für die Stadt, die ihm eigentlich über die Bürger, die da einkaufen, auch oft das Geld dazu gegeben hat. Wir glauben und hoffen, dass da die Einigung auch unter der Vermittlung der Wirtschaftsförderung bzw. des Bürgermeisters zustande kommt.
0: Natürlich haben viele Warenhäuser mit den sich ändernden Kaufgewohnheiten zu kämpfen. Die Umsätze brechen ein, der Handel im Internet gewinnt weiter an Bedeutung, gleichzeitig gehen immer weniger Menschen zum Bummeln in die Innenstädte. Allerdings scheint das Problem der Schwierigkeiten für die Kaufhäuser auch noch an anderer Stelle zu suchen zu sein.
1: Ich glaube nicht, dass es nur das Management von Kaufhof ist. Ich glaube tatsächlich, dass das ein Problem ist, dass diese Kaufhäuser überhöhte Miete bezahlt haben. Das Problem haben wir zum Beispiel auch in Bonn. Auch in Bonn wird eine überhöhte Miete bezahlt, die nicht dem Marktpreis also entspricht. Man hat einfach diese Kaufhäuser zu hoch bewertet. Und die wollten ihre Standorte behalten, haben sich in diese Diskussion eingelassen. Nun ist die Situation anders. Und bevor das Kaufhaus ganz schließt, wäre also für alle Parteien guter Rat, dass sie sich also einigen auf ein normales Niveau.
0: Eine Entscheidung für den Kaufhof in Euskirchen steht noch aus. Von Galeria wird auch kein Termin genannt, wann die Gespräche abgeschlossen sein werden. Die Unsicherheit schwebt nun über der Euskirchener Innenstadt. Alle Beteiligten tun nun gut daran, diesen Schwebezustand bald zu beenden. Die Wunschlösung wäre sicherlich ein Verbleib des Warenhauses.

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10: Der Abend ist freundlich und lange mild. Erst in der zweiten Nachthälfte werden bei kaum mehr Wolken am Himmel die Tiefstwerte von noch schlaftauglichen 14 Grad in Kelmis und in Herzogenrath und von 10 Grad in Büttchenbach und in Schleiden erreicht. Am Dienstag scheint die Sonne, verbreitet den ganzen Tag ungehindert. Die Temperaturen klettern auf 27 bis 30 Grad. Genauso geht es am Mittwoch weiter. Es wird aber deutlich heißer, bei Temperaturen von 31 bis 34 Grad.
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11: Ich bin Thomas Pleskin. Bundeskanzler und CDU-Chef Friedrich Merz krempelt das Personal in seiner Partei, der Fraktion und in der Regierung weiter um. Innerparteilichen Ärger gibt es vor allem, nachdem der Kanzler Verkehrsminister Patrick Schnieder rausgeworfen hat.
12: Der bisherige parlamentarische Geschäftsführer Steffen Bilger soll neuer Verkehrsminister werden. Amtsvorgänger Schnieder stammt aus Rheinland-Pfalz, dessen CDU-Landesverband hat wegen der Art und Weise des Rauswurfs nun ein geplantes Treffen mit dem Kanzler abgesagt. Begründung: Vertrauensverlust und mangelnde Wertschätzung. Auch in den Ostverbänden der CDU rumort es gewaltig, der Ärger über Merz wird größer. Durch die Personalrochade ist es fast unmöglich, sich am Wahlkampfstand auf Landesthemen zu konzentrieren. Das sagte Sachsen-Anhaltsministerpräsident Schulze im Radiointerview. Dort wird Anfang September ein neuer Landtag gewählt. David Riemer, Nachrichtenredaktion.
11: Nach dem mutmaßlich islamistischen CSD-Anschlag fordert Berlins Justizsenatorin Badenberg eine Überprüfung des Jugendstrafrechts. Die CDU-Politikerin sagte im ARD-Morgenmagazin, die gesetzlichen Maßstäbe müssten auf ihre Zeitgemäßheit geprüft werden. In vergleichbaren Fällen könnten Täter durch die Anwendung des Erwachsenenstrafrechts härter bestraft werden. Ob die frühere Entscheidung im Fall des Tatverdächtigen falsch gewesen sei, lasse sich jedoch nicht pauschal beurteilen. Tanken ist wieder etwas günstiger geworden. Laut ADAC kostet ein Liter Super E10 im bundesweiten Schnitt derzeit rund 2,16 Euro, Diesel gut 2,21 Euro.
13: Wer in den vergangenen Tagen getankt hat, dürfte den Unterschied wohl kaum bemerkt haben. Zwar sind die Preise leicht gesunken, der Rückgang ist aber nur minimal. Laut ADAC müssten Benzin und Diesel eigentlich noch günstiger sein. Dass das bisher ausbleibt, liegt aber nicht nur am Ölpreis. Auch die Raffinerien und die Wechselkurse bestimmen mit, was am Ende auf der Anzeigetafel an der Tankstelle steht. Der ADAC sagt trotzdem, die Spritpreise liegen schon seit Wochen auf einem zu hohen Niveau. Zoe Tassovali, Redaktion.
11: Porsche will bis 2035 weitere 5000 Arbeitsplätze in der Region Stuttgart abbauen. Betroffen sind das Stammwerk in Zuffenhausen und das Entwicklungszentrum in Weissach. Im Gegenzug wird die Standortsicherung bis Ende 2035 verlängert. Betriebsbedingte Kündigungen sind ausgeschlossen. Der Abbau soll vor allem über Altersteilzeit, Fluktuation und freiwillige Aufhebungsverträge erfolgen.
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16: 17 Uhr, die zweite Stunde Feierabend beginnt und auch hier gehört die Stimme an Ihrer Seite weiter, Julia Thomas. Schön, dass Sie mich heute begleiten.

0: Kurz nach 17 Uhr am Montagnachmittag, Sie hören Radio 700. Eine ganze Reihe von Konzerten, die sich alter Musik widmen, sollen kleine Kirchen und romantische Kapellen mit Musik erfüllen. Im August stehen zwei weitere Konzerte im Rahmen des Ostbelgien-Festivals in Wirtsfeld und Wewela an. Und mein Kollege Carlo Thomas verrät Ihnen gleich im nächsten Interview auch, was Sie hier musikalisch genau erwartet.
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0: Eine echte Sommerpause gönnt sich das Ostbelgien-Festival in diesem Jahr nicht. Im August wird es gleich zwei Konzerte geben, die mit einer Wanderung verbunden sind. Mit ihnen wird eine im Frühjahr begonnene Reihe fortgesetzt, sagt Steven Gass vom Ostbelgien-Festival.
1: Wir freuen uns ganz besonders, mit dem Ensemble Favorit zusammenarbeiten zu dürfen. Wir organisieren in diesem Jahr eine ganze Reihe an Konzerten, die unter dem Namen Mit der Gambe durch die Eifel steht. Und ja, dort werden 8 Konzerte angeboten. Und die ganze Serie, die ist schon im Mai gestartet und geht noch bis in den September rein. Und das Ziel war eben, mit alter Musik kleine Kapellen und Kirchen in der Eifel aufleben zu lassen. Und ja, wir freuen uns da, 2 ganz besondere Schmuckstücke in der Eifel zeigen zu können. Einmal, wie gesagt, wir starten in Wirtsfeld in einer ganz kleinen Kapelle und Ende August sind wir dann in Wevelot sogar.
0: Musikalisch wird es sich um alte Musik drehen. Es geht zurück ins 16. und 17. Jahrhundert. Werke, die sie nicht alltäglich zu Gehör bekommen.
1: Das Ensemble wird mit Viola da Gamba, mit einer Theorbe in Wirtsfeld aufhorchen und dann wird eben noch Schauspiel mit dabei sein. Und ja, wir freuen uns, mit alter Musik von Joe Dowland oder Christopher Simpson wirklich alte englische Musik mitzubringen aus dem 17. und 16. Jahrhundert. Und diese eben auf Originalinstrumenten gespielt. Und ja, im Renaissance-Stil dürfen wir dann diese Klänge in Wirtsfeld genießen.
0: Eine echte Abwechslung vom Alltag, für die man keine Vorkenntnis aus dem Bereich der klassischen Musik mitzubringen braucht.
1: Also Formel hat sich dieser Musik verschrieben und spielt seit ganz langer Zeit in verschiedenen Formationen zusammen, mit verschiedenen Besetzungen. Es ist eben eine ganz, ganz besondere Musik, eine ganz besondere Stimmung, die man dort ja erleben kann. Und in diesen kleinen Besetzungen, wie hier eben in Wirtsfeld mit 2 Musikern plus dann eben ein Erzähler, hier heißt das ein sehr, sehr intimer Rahmen. Und diese Formate passen halt sehr gut in diese kleinen Kirchen und Kapellen. Ja, und da freuen wir uns auf diese bunte Mischung an Programmen aus dem 16. und 17. Jahrhundert.
0: Auch die Musikauswahl wird vielfältig sein.
1: In diesem Format, was wir jetzt hier in Wirtsfeld anbieten, wird sowieso sehr abwechslungsreich sein, weil eben dieser Vortrag bzw. dieses Schauspiel mit dabei ist. Und die Werke in der Zeit des 16. und 17. Jahrhunderts waren deutlich kürzer. Das heißt, es passiert deutlich mehr als in einem Klassikkonzert der Romantik, wo zum Beispiel nur 2 Werke am Abend vom Sinfonieorchester vorgetragen werden, weil die Werke einen deutlich größeren Raum einnehmen zeitlich. Hier passiert immer wieder was Neues. Ja, es wird zwischendurch erklärt und vorgestellt. Und bei diesem besonderen Konzert jetzt in Wirtsfeld wird es sogar im Vorfeld eine Wanderung geben. Und wir verbinden das Ganze auch noch mit einer Wanderung im Naturschutzgebiet und arbeiten da mit dem regionalen Partner Natagora zusammen und freuen uns auch da, eine schöne Brücke zwischen Kultur und Natur zu schaffen.
0: Die beiden Konzerte finden am 2. August in der Kapelle in Weiwärts und am 30. August in der Hubertuskapelle in Wevela statt. Beide Konzerte beginnen um 17 Uhr. In beiden Fällen finden vorher zur Einstimmung Wanderungen statt. In Wirtsfeld führen diese durch das dortige Naturschutzgebiet. In Wevela wird es in die Vergangenheit gehen. Dort wird zu einer Wanderung durch die Geschichte von Burg Reuland eingeladen. Die Wanderungen starten für angemeldete Teilnehmer bereits um 14 Uhr. Tickets im Vorverkauf sind wie immer auf der Internetseite vom Ostbelgien-Festival unter obf.be erhältlich.

Verbesserter Brandschutz bei der katholischen Grundschule in Stolberg und eine neue Notrufsäule am Wassersportsee in Zülpich. Jede Menge Vorsorgemaßnahmen und vieles mehr, das die Menschen in Eifel und Euregio bewegt, hören Sie gleich in unseren Nachrichten von meiner Kollegin Ina Pleier. Wie gewohnt hier im Feierabend um 5 vor halb 6.

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1: Der Abend ist freundlich und lange mild. Erst in der zweiten Nachthälfte werden bei kaum mehr Wolken am Himmel die Tiefstwerte von noch schlaftauglichen 14 Grad in Kelmis und in Herzogenrath und von 10 Grad in Büttchenbach und in Schleiden erreicht. Am Dienstag scheint die Sonne, verbreitet den ganzen Tag ungehindert. Die Temperaturen klettern auf 27 bis 30 Grad. Genauso geht es am Mittwoch weiter. Es wird aber deutlich heißer, bei Temperaturen von 31 bis 34 Grad.
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2: Ich bin Ina Pleier. An der katholischen Grundschule in Stolberg-Atsch wird der Brandschutz verbessert. In den Sommerferien werden dazu drei neue Fluchttreppentürme errichtet. Für die Fundamentarbeiten und die Montage werden größere Baumaschinen zum Einsatz kommen. Deshalb sind Schulhof und Spielplatz über die Ferien gesperrt. Bis zum Ende der Ferien müssen die Arbeiten abgeschlossen sein, damit der Schulbetrieb wie geplant uneingeschränkt starten kann. In Zülpich ist eine Notrufsäule am Wassersportsee aufgestellt worden. In Zusammenarbeit mit der Björn-Steiger-Stiftung konnte das Vorhaben realisiert werden. Die Säule ist solarbetrieben und stellt eine sichere Notrufverbindung dar. Auf Knopfdruck wird ein direkter Kontakt zur Rettungsleitstelle in Euskirchen hergestellt. Von dort kann schnelle Hilfe nach der Schilderung der Notlage organisiert werden. Die Notrufsäule ist am östlichen Seeufer nahe der B56 am Abzweig zur Kreisstraße in Richtung Löwenich aufgestellt worden. Hintergrund ist der See als Freizeitziel, bei dem es immer wieder zu Unfällen oder Notsituationen kommen kann. An der Kreisstraße 10 in Alsdorf entsteht an der Kreuzung zur Marienstraße und zur Blumenrather Straße seit heute ein neuer Mini-Kreisel. Auftraggeber ist die Städteregion Aachen. Die Baumaßnahme erfolgt gezielt in den Sommerferien. Während der Arbeiten wird der Verkehr direkt an der Baustelle vorbeigeführt. Nur an einem Sonntag soll es eine kurzzeitige Sperrung geben. Der Mini-Kreisel wird im Zuge eines Verkehrsversuches für zunächst ein Jahr angelegt. Die Kosten belaufen sich auf rund 50.000 Euro. Die Baumaßnahme soll bis zum Schulstart Anfang September abgeschlossen sein. Sängerin Yvonne Katterfeld kommt zur Eröffnung der Reit-WM nach Aachen. Die Sängerin und Schauspielerin wird am 11. August bei der Eröffnungsfeier auf der Bühne stehen. Neben ihrem großen Hit Für dich ist sie auch durch ihre Rolle in der ZDF-Reihe Wolfsland bekannt. Zuletzt hatte sie ihr neues Album Move veröffentlicht. Anlässlich der Reit-WM ist nun auch eine Ausstellung in der Elisengalerie zu sehen. Der Aachener Laurensberger Rennverein präsentiert dort Videos und Dokumente der letzten Reitweltmeisterschaften. Denn schon die erste Reit-WM 1955 war in Aachen ausgetragen worden. Seitdem fand sie bereits 7-mal dort statt. Die Ausstellung Welcome Home wird bis zum 23. August zu sehen sein. 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
6: Danke, Ina. Das waren unsere Nachrichten für Sie aus Eifel und Euregio. Gleich geht es hier im Feierabend von Radio 700 wie gewohnt weiter mit dem Blick in den Veranstaltungskalender. Vorher habe ich jedoch erstmal noch drei Hits am Stück für Sie. Ohne Unterbrechung singen Katja Epstein, Shakin' Stevens und Peter Sebastian. Hier geht's auch direkt los mit Summer Sunshine Love Affair. 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
1: Warum in die Ferne schweifen? Urlaubsstimmung vor der eigenen Haustür genießen können Sie bei der Beachparty im alten Schwimmbad in Euskirchen. Auch heute wieder ab 16 Uhr. Nach Herzenslust, Skat und Rummikub in geselliger Runde spielen, können Sie heute wieder beim Spielabend in der Uraltscholl in Monschau-Mitzenich. Beginn ist hier um 18 Uhr. Bis Sonntagabend findet die beliebte Anna-Kirmes in Düren statt. Einer der größten Jahrmärkte der Region lockt mit mehr als 160 Buden und Fahrgeschäften und jeden Abend mit wechselndem Programm im Festzelt. Ab 12 Uhr auf dem Anna-Kirmes-Platz in Düren. Den Sommer genießen können Sie den ganzen Tag beim Burgenbauen oder im Liegestuhl sitzend beim archimedischen Sandkasten auf dem Aachener Katschhof. Dort lädt das übergroße Schachspiel mit Figuren, die zur bevorstehenden Reit-WM einladen, zu einer Schachpartie ein. In der Würselener Innenstadt hat die Würselener Sandkiste geöffnet, mit Sand und Förmchen und einer Sommerlounge mit kulinarischen Angeboten. In der Dürener Innenstadt ist ein Sommerstrand aufgeschüttet. Auch hier kann man buddeln oder Beachvolleyball spielen oder sich in der Cocktailbar erfrischen. Der Burtscheider Abteischatz wird heute Nachmittag um 16.15 Uhr bei einem Vortrag im Haus des Gastes in Aachen vorgestellt. Beginn ist um 16.15 Uhr. Auch heute verwandelt sich Burg Reinhardtstein in Weißmes wieder zu Kastelflora. Alle Räume und die Außenbereiche sind von Floristen mit prächtigem Blumenschmuck verziert worden. Daneben erwartet sie ein großer Kunsthandwerkermarkt, Live-Musik und eine große Kunstausstellung bis Sonntag täglich von 10 bis 18 Uhr. Auch heute finden wieder viele Konzerte mit Blasmusik und Marching Bands bei der 75. Ausgabe des World Music Contests in Kerkrade statt, den ganzen Tag in der Roderhall, im Stadion und auf dem Markt. Letzter Tag bei der Kirmes im Ortszentrum von Wirtsfeld. Ab 18 Uhr ist dort großer Kirmesball mit Danny Huppermanns. Noch bis morgen läuft die Kirmes im Ameler Ortsteil Born. Heute ist der zweite Tag des Bobbycar-Rennens. Außerdem ist am Abend für Stimmung im Festzelt gesorgt. Und ein Spaß für die ganze Familie ist das Maislabyrinth. Hier dürfen Sie auf keinen Fall den Überblick verlieren. 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
7: Der Abend ist freundlich und lange mild. Erst in der zweiten Nachthälfte werden bei kaum mehr Wolken am Himmel die Tiefstwerte von noch schlaftauglichen 14 Grad in Kelmis und in Herzogenrath und von 10 Grad in Büttchenbach und in Schleiden erreicht. Am Dienstag scheint die Sonne, verbreitet den ganzen Tag ungehindert. Die Temperaturen klettern auf 27 bis 30 Grad. Genauso geht es am Mittwoch weiter. Es wird aber deutlich heißer, bei Temperaturen von 31 bis 34 Grad.
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8: Ich bin Thomas Blesking. Nach dem mutmaßlich islamistischen Anschlag auf den Berliner Christopher Street Day hat der Deutsche Städtetag dazu aufgerufen, Offenheit und Freiheit zu verteidigen. Städtetagspräsident Burkhard Jung sagte, die Städte täten alles, um öffentliche Veranstaltungen sicher zu gestalten. Zugleich müssten Bund und Länder den Kommunen klare Lageeinschätzungen und verlässliche Unterstützung geben. Absolute Sicherheit könne es jedoch nicht geben. Bundeskanzler und CDU-Chef Friedrich Merz krempelt das Personal in seiner Partei, der Fraktion und der Regierung weiter um. Innerparteilichen Ärger gibt es vor allem, nachdem der Kanzlerverkehrsminister Patrick Schnieder rausgeworfen hat.
9: Der bisherige parlamentarische Geschäftsführer Steffen Bilger soll neuer Verkehrsminister werden. Amtsvorgänger Schnieder stammt aus Rheinland-Pfalz. Dessen CDU-Landesverband hat wegen der Art und Weise des Rauswurfs nun ein geplantes Treffen mit dem Kanzler abgesagt. Begründung: Vertrauensverlust und mangelnde Wertschätzung. Auch in den Ostverbänden der CDU rumort es gewaltig. Der Ärger über Merz wird größer. Durch die Personalrochade ist es fast unmöglich, sich am Wahlkampfstand auf Landesthemen zu konzentrieren. Das sagte Sachsen-Anhalts Ministerpräsident Schulze im Radiointerview. Dort wird Anfang September ein neuer Landtag gewählt. David Riemer, Nachrichtenredaktion.
8: Porsche will bis 2035 weitere 5000 Arbeitsplätze in der Region Stuttgart abbauen. Betroffen sind das Stammwerk in Zuffenhausen und das Entwicklungszentrum in Weissach. Im Gegenzug wird die Standortsicherung bis Ende 2035 verlängert. Betriebsbedingte Kündigungen sind ausgeschlossen.
10: Die Jobs sollen vor allem über Altersteilzeit, freiwillige Aufhebungsverträge und frei werdende Stellen wegfallen. Gleichzeitig investiert Porsche gut 2 Milliarden Euro in die beiden Stammwerke Zuffenhausen und Weissach. Dort sollen die Sportwagenproduktion und die Entwicklung langfristig gesichert werden. Für die Beschäftigten bedeutet der Kompromiss aber auch Einschnitte. Das Weihnachtsgeld fällt geringer aus, Homeoffice wird eingeschränkt und Tariferhöhungen werden bis 2035 teilweise einbehalten. Zoe Tassovali, Redaktion.
8: Der starke Rückgang des Ölpreises macht sich bislang kaum an den Tankstellen bemerkbar. Nach Angaben des ADAC kostete ein Liter Super E10 gestern im Schnitt rund 2,16 Euro, Diesel 2,21 Euro. Auch heute deuteten die Preise nur leicht nach unten. Der Verkehrsclub erwartet wegen des gesunkenen Rohölpreises aber bald einen spürbaren Rückgang.
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14: 18 Uhr, willkommen im Montagabend, heißt sie Julia Thomas. Außerdem beginnt die dritte Stunde Feierabend und los geht's mit Musik von Riva und den Flippers.

Wenige Minuten nach 6 Uhr am Montagabend. Schön, dass Sie sich heute wieder für Radio 700 und den Feierabend entschieden haben. Wie immer zu Beginn einer neuen Woche geht's hier gleich raus auf die Straße für eine Folge vom Autodoktor. Heute geht es um zurückgelassene Schrottautos am Straßenrand und wie man in den Kommunen damit umgehen kann.

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2: In vielen Städten verkommen Straßen zu Müllhalden, Lager- oder Umschlagplätzen für abgemeldete Autos und Rostlauben. Anfangs stehen da noch halbwegs komplette Autos. Ein paar Wochen später ist dann alles, was noch Wert haben könnte, abmontiert. Zurück bleibt eine regelrechte Autoleiche. Nun will man auf EU-Ebene gegen diese Art der Altautoentsorgung vorgehen. Und auch der Export von Schrottautos soll erschwert werden, damit die teilweise kostbaren Rohstoffe in der EU verbleiben. Über den Ärger mit den illegal entsorgten Autowracks spreche ich jetzt mit Claudius Mainz. Er ist Redakteur bei der Zeitschrift Auto, Motor und Sport. Herr Mainz, wie ist es denn rechtlich gerade? Welche Handhabe haben Ordnungsamt oder Polizei, um solche Schrottautos entfernen zu lassen?
3: Um ein Auto im öffentlichen Straßenraum parken zu dürfen, muss man das Auto natürlich zugelassen haben. Also man kann nicht einfach ein abgemeldetes Auto an den Straßenrand stellen und es dort stehen lassen. Das ist dann rein rechtlich gesehen eine Sondernutzung von öffentlichem Raum, wenn man da ein nicht angemeldetes Auto abstellt. Das gilt auch für andere Sachen, die man da abstellt. Und wenn man das tut, ist es eine erlaubnispflichtige Sondernutzung, die ist auch meistens gebührenbewertet, muss dafür also bezahlen. Und wenn man das nicht hat, riskiert man eben ein Ordnungs- oder Bußgeld. Wenn die Autos allerdings schon ziemlich runtergerockt sind, also nur noch echte Wracks sind, dann könnte es auch Abfall sein, der da rumliegt und der entsorgt werden muss. Dann gelten wieder ganz andere Gesetze, dann gilt das Kreislaufwirtschaftsgesetz. Und damit verbunden sind dann auch wieder andere Fristen, um die entfernen zu lassen.
2: In der Praxis kommt es ja dennoch nahezu täglich zu dieser illegalen Entsorgung. Was kostet es denn, wenn der letzte Halter oder Eigentümer am Ende erwischt wird?
3: Das kann relativ teuer werden. Also es kommt immer auf das Bundesland an und auch, oder auf die Kommune, was die eben für Gebühren haben in ihren Gebührenordnungen für die Sondernutzung von öffentlichen Wegen. Aber da können schnell ein paar hundert Euro zusammenkommen. Ja, und wenn es dann so kommt, wie es kommen muss, dass das Auto eben abgeschleppt wird, dann sind eben die Abschleppkosten dabei, die sind wahrscheinlich auch dann so bei 300, 400, 500 Euro, je nach Land und Region. Und da kann so ein altes Auto eben schnell auch zur Kostenfalle werden.
2: Ein Auto, selbst ein kaputtes, müsste doch eigentlich immer noch einen geringen Wert haben, also ein paar Euro einbringen. Abgesehen davon, Hersteller müssen Autos doch seit Ewigkeiten kostenlos zurücknehmen.
3: Das stimmt, Autos müssen von den Herstellern kostenlos zurückgenommen werden, mit einer Einschränkung, die Wracks müssen vollständig sein, eben damit der Autoverwerter was davon hat, damit keine Rosinenpickerei stattfindet, wurde diese Regel geschaffen. Sie hat aber nun dazu geführt, dass die wertvollen Teile trotzdem ausgebaut werden und der Rest eben am Straßenrand landet. Und wenn ich dann so ein nicht komplettes Auto zurückgeben möchte bei einem Verwerter, dann muss ich eben doch dafür bezahlen. Und deshalb macht das eben niemand.
2: Nun will die EU ja dafür sorgen, dass Schrottautos nicht mehr einfach am Straßenrand oder per Export entsorgt werden. Das heißt, man hat da durchaus ein Problem ausgemacht und auch kostbare Rohstoffe, die künftig in der EU verbleiben sollen.
3: Ja, das Problem ist bekannt in der Politik schon seit langem. Diese neue Altautoverordnung wird eben schon sehr lange vorbereitet. Und das Ziel ist eben auch, dass die Behörden jederzeit wissen, wo so ein altes Auto ist, dass man nicht einfach ein Auto abmeldet und dann verschwindet es irgendwie, sondern dass man eben den Behörden Instrumentarien an die Hand gibt, dass die nachvollziehen können, wo ist ein abgemeldetes Auto gerade. Und das heißt eben auch, dass Exportkontrollen verschärft werden, dass der Zoll genauer hingucken muss an der Grenze und dass eben auch mit Strafen gearbeitet wird, wenn alte Autos dann aus der EU exportiert werden, obwohl sie eigentlich hier bleiben müssen.
2: Claudius Mainz von der Zeitschrift Auto, Motor und Sport. Besten Dank.
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1: Perlatoren mit Luft. Klingt nach Show, ist aber Physik. Luft wird ins Wasser gemischt, der Strahl fühlt sich voll an, obwohl weniger Wasser durchfließt. Am Waschbecken und in der Küche sind Perlatoren eine der günstigsten Sofortmaßnahmen. Wichtig ist, diese regelmäßig zu entkalken und zu reinigen. Sonst wird aus einem samtig weichen Wasserstrahl ein jämmerlicher Sprühstrahl. In Gegenden mit hartem Wasser lohnt ein kleiner Kalender-Reminder. Also meine Lieben, das ist die einzige Luftnummer, bei der es am Ende echten Gewinn gibt.
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1: Der Abend ist freundlich und lange mild. Erst in der zweiten Nachthälfte werden bei kaum mehr Wolken am Himmel die Tiefstwerte von noch schlaftauglichen 14 Grad in Kelmis und in Herzogenrath und von 10 Grad in Büttchenbach und in Schleiden erreicht. Am Dienstag scheint die Sonne, verbreitet den ganzen Tag ungehindert. Die Temperaturen klettern auf 27 bis 30 Grad. Genauso geht es am Mittwoch weiter. Es wird aber deutlich heißer, bei Temperaturen von 31 bis 34 Grad.
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3: Ich bin Ina Pleier. An der katholischen Grundschule in Stolberg-Atsch wird der Brandschutz verbessert. In den Sommerferien werden dazu drei neue Fluchttreppentürme errichtet. Für die Fundamentarbeiten und die Montage werden größere Baumaschinen zum Einsatz kommen. Deshalb sind Schulhof und Spielplatz über die Ferien gesperrt. Bis zum Ende der Ferien müssen die Arbeiten abgeschlossen sein, damit der Schulbetrieb wie geplant uneingeschränkt starten kann. In Zülpich ist eine Notrufsäule am Wassersportsee aufgestellt worden. In Zusammenarbeit mit der Björn-Steiger-Stiftung konnte das Vorhaben realisiert werden. Die Säule ist solarbetrieben und stellt eine sichere Notrufverbindung dar. Auf Knopfdruck wird ein direkter Kontakt zur Rettungsleitstelle in Euskirchen hergestellt. Von dort kann schnelle Hilfe nach der Schilderung der Notlage organisiert werden. Die Notrufsäule ist am östlichen Seeufer nahe der B56 am Abzweig zur Kreisstraße in Richtung Löwenich aufgestellt worden. Hintergrund ist der See als Freizeitziel, bei dem es immer wieder zu Unfällen oder Notsituationen kommen kann. An der Kreisstraße 10 in Alsdorf entsteht an der Kreuzung zur Marienstraße und zur Blumenrather Straße seit heute ein neuer Mini-Kreisel. Auftraggeber ist die Städteregion Aachen. Die Baumaßnahme erfolgt gezielt in den Sommerferien. Während der Arbeiten wird der Verkehr direkt an der Baustelle vorbeigeführt. Nur an einem Sonntag soll es eine kurzzeitige Sperrung geben. Der Mini-Kreisel wird im Zuge eines Verkehrsversuches für zunächst ein Jahr angelegt. Die Kosten belaufen sich auf rund 50.000 Euro. Die Baumaßnahme soll bis zum Schulstart Anfang September abgeschlossen sein. Sängerin Yvonne Katterfeld kommt zur Eröffnung der Reit-WM nach Aachen. Die Sängerin und Schauspielerin wird am 11. August bei der Eröffnungsfeier auf der Bühne stehen. Neben ihrem großen Hit Für dich ist sie auch durch ihre Rolle in der ZDF-Reihe Wolfsland bekannt. Zuletzt hatte sie ihr neues Album Move veröffentlicht. Anlässlich der Reit-WM ist nun auch eine Ausstellung in der Elisengalerie zu sehen. Der Aachener Laurensberger Rennverein präsentiert dort Videos und Dokumente der letzten Reitweltmeisterschaften. Denn schon die erste Reit-WM 1955 war in Aachen ausgetragen worden. Seitdem fand sie bereits 7-mal dort statt. Die Ausstellung Welcome Home wird bis zum 23. August zu sehen sein. 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

Das war's mit dem Feierabend heute am Montag. Es war der erste für diese Woche und ich hoffe, Sie hatten einen fantastischen Tag. Hier bei Radio 700 geht es gleich ab 19 Uhr weiter mit meinem Kollegen Uwe Lorenz. Der begrüßt Sie heute zu einem Sommer-Jazz-Cocktail-Spezial. Ich darf mich verabschieden, wünsche Ihnen noch einen gemütlichen Abend und sage bis morgen. Wenn Sie mögen, hören Sie mich da wieder hier zum Feierabend ab 4. Am Mikrofon war für Sie Julia Thomas.

Märzen, der Bauer die Rösslein anspannt. Ein in Deutschland inzwischen so gut wie ausgestorbenes Bild. Aber egal ob mit 2 oder 200 PS, schnurgerade müssen die Ackerfurchen auch heute noch gezogen werden, damit so viel fruchtbarer Boden wie möglich genutzt wird. Der ständige Blick nach vorn ist dafür unbedingt Voraussetzung. Sonst verliert der Bauer die Orientierung und fährt am Ende Schlangenlinien. Auch ich als Christ muss immer wieder vorwärts schauen, wenn ich mein Ziel nicht verfehlen will. Das Ziel, einmal für immer bei Gott in aller Freude leben zu dürfen. Schaue ich dagegen nach rechts und links auf all die verführerischen Scheinziele dieser Welt, dann lasse ich mich schnell zu unnötigen und kräftezehrenden Umwegen verleiten. Und bleibe ich gar stehen, niedergebückt von Schuld und Sorgen dieser Welt, so meine ich am Ende, mein Ziel überhaupt nicht mehr zu erreichen. Aber immer wieder höre ich Kopf hoch. So ruft es Gott mir immer wieder durch die Bibel zu, seinem lebendigen Wort. Sieh auf mich, ich bin der Anfang und das Ende, die Richtung und das Ziel. Dorthin will und werde ich dich bringen. Gib nur nicht auf. Wer seine Hand an den Pflug legt und sieht zurück, der ist nicht geschickt für das Reich Gottes. Aus dem Lukas-Evangelium, Kapitel 9, Vers 62. Das waren Gedanken zum Wochenspruch.

0: Danke an den Jugendchor Tarmstedt für seine CD mit diesem Lied. Das war eine Sendung der Medienmission Lutherische Stunde. Internetadresse www.lutherischestunde.de.
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8: Der Abend ist freundlich und lange mild. Erst in der zweiten Nachthälfte werden bei kaum mehr Wolken am Himmel die Tiefstwerte von noch schlaftauglichen 14 Grad in Kelmis und in Herzogenrath und von 10 Grad in Büttchenbach und in Schleiden erreicht. Am Dienstag scheint die Sonne, verbreitet den ganzen Tag ungehindert. Die Temperaturen klettern auf 27 bis 30 Grad. Genauso geht es am Mittwoch weiter. Es wird aber deutlich heißer, bei Temperaturen von 31 bis 34 Grad.
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9: Ich bin Thomas Bleskin. Nach dem mutmaßlich islamistischen Terroranschlag am Rande des Berliner Christopher Street Days steht jetzt fest, wer die getötete Frau war. Nach Angaben des Berliner Senats handelt es sich um eine polnische Mutter, die mit ihrer Tochter zu Besuch in der Hauptstadt war.
10: Der Schock sitzt immer noch sehr tief. Die polnische Regierung will sich jetzt um die Familie der Getöteten kümmern. Den 29 Verletzten geht's inzwischen besser. Laut der Berliner Charité schwebt niemand mehr in Lebensgefahr. Während die Menschen langsam wieder versuchen, auf die Beine zu kommen, stellt sich die Politik vor allem eine Frage. Hätte der Anschlag verhindert werden können? Das Innenministerium soll prüfen, wie sich die Bewegungsfreiheit islamistischer Gefährder stärker einschränken lässt, wenn sie nicht in Haft sitzen. Zoe Tassovali, Redaktion.
9: Bundeskanzler und CDU-Parteichef Friedrich Merz tauscht das Personal in mehreren Ämtern in der Regierung, der Partei und der Fraktion aus. Die neuen Kabinettsmitglieder sollen an diesem Mittwoch ihre Ernennungsurkunden von Bundespräsident Frank-Walter Steinmeier erhalten.
11: Die Vereidigung der neuen Minister ist für die erste Sitzungswoche des Bundestags nach der Sommerpause vorgesehen, also im September. Der Kanzler selbst meint, es ist rechtlich unproblematisch. Außerdem hält er es aus Kostengründen für gerechtfertigt. Betroffen sind Carsten Linnemann als neuer Gesundheitsminister, Nina Wagen wechselt als Chefin ins Kanzleramt und Steffen Bilger ist als neuer Verkehrsminister vorgesehen. Kritik kommt vom früheren Chefjuristen des Bundespräsidialamts Pieper. Die Amtsgeschäfte ohne Vereidigung zu übernehmen, hält er für verfassungsrechtlich unsauber. David Riemer, Nachrichtenredaktion.
9: Porsche will in der Region Stuttgart bis 2035 weitere 5000 Arbeitsplätze streichen. Betroffen sind das Werk in Zuffenhausen und das Entwicklungszentrum in Weissach. Der Abbau soll ohne betriebsbedingte Kündigungen erfolgen. Die Standortsicherung wird bis Ende 2035 verlängert. Beschäftigte müssen dafür unter anderem Abstriche bei Tariferhöhungen, Weihnachtsgeld und Homeoffice hinnehmen. Nach dem vorläufigen Ende der US-Angriffe auf den Iran sind die Ölpreise deutlich gefallen. Ein Fass der Nordseesorte Brent kostete zuletzt rund 91 Dollar und damit gut 6% weniger als am Freitag. Hoffnungen auf eine Deeskalation hatten die Preise zunächst bis auf knapp 88 Dollar gedrückt. An den Tankstellen macht sich das aber kaum bemerkbar.
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0: Hallo und herzlich willkommen zum Jazz-Cocktail hier bei Radio 700. Eine neue Ausgabe mit dem Titel Sommerbrise. Wir hatten schon eine Sendung im vergangenen Monat gehabt und wir wollen jetzt nochmal mit Swing, Latin und Funk an einem Sommerabend Sie erfreuen. Und ich bedanke mich bei Professor Dr. Klaus Huckert wieder für das Manuskript zur Sendung und auch übrigens für die Idee, diese Sendung zu produzieren. Ja, draußen liegt noch die Wärme des Tages in der Luft und genau diese Stimmung möchten wir heute Abend ein bisschen musikalisch aufgreifen mit Swing, brasilianischer Musik und Funkrhythmen mit treibenden Basslinien. Also lehnen Sie sich zurück und genießen Sie die nächste Stunde. Groovige Musik und sommerliches Lebensgefühl stehen im Mittelpunkt. Und in der Einleitung haben wir ein internationales Pianistenduo, Dick Hyman und Chris Hopkins, mit dem Swing-Klassiker Bei mir bist du schön gehört. Dick Hyman ist ein amerikanischer Weltklasse-Pianist und ein Arrangeur, der unter anderem als musikalischer Leiter bei mehreren Spielfilmen von Woody Allen mitgewirkt hat. Chris Hopkins stellt sich nachfolgend selbst in einem Interview vor. Chris, wir haben bei Radio 700 ja schon mehrfach über deine Musik berichtet. Kannst du unseren Hörerinnen und Hörern einmal einen kleinen Überblick geben über deine Karriere, über deine Musik, deine Arbeit, deine Pläne für die Zukunft?
1: Hallo, liebe Jazz-Cocktail-Hörer. Chris Hopkins hier, Jahrgang 1972, spiele Piano und Saxophon und bin im Wesentlichen dem klassischen swingenden Jazz zugetan, wobei das für mich ein sehr, sehr weites Feld ist. Mir gefällt alles, was irgendwie melodisch ist und irgendwie grooved. Und ich hatte über die Jahre das große Vergnügen, mit vielen Legenden des Jazz auf der Bühne zu stehen, habe unendlich viel gelernt, unter anderem mit dem großen Dick Hyman, die Piano-Legende schlechthin vielleicht, wird bald 100 Jahre alt, lebt in Florida noch und wir haben eine wunderbare CD zusammen aufgenommen, aus der, glaube ich, hier was zu hören sein wird in der Sendung später, und mehrere super Tourneen gespielt an zwei Flügeln. Dann habe ich über 20 Jahre mit dem sehr erfolgreichen Quartett Echoes of Swing gespielt. Wir haben 10 CDs aufgenommen in der Zeit, davon die Hälfte für das renommierte Label Act Music, und einige haben schöne Preise gewonnen, wie den Preis der deutschen Schallplattenkritik. Unter anderem haben wir ein Tribute to Big Spiderbecke aufgenommen und haben das live damals in der Berliner Philharmonie präsentiert. Das war sehr spektakulär. Aktuell ist mein Hauptprojekt, sind die Young Lions, die jungen Löwen, einige der größten Talente dieser Art Musik der jüngeren Generation. Und das macht unendlich viel Spaß. Wir sind sehr viel auf Tournee zusammen. Und es würde mich freuen, wenn wir uns vielleicht demnächst auch sogar einmal live irgendwo sehen und hören. Wer mag, kann gerne mal auf meine Website hopkinsjazz.com schauen. Da stehen alle Termine drauf. Aber jetzt wünsche ich euch erstmal ganz viel Spaß mit der Musik. Und freue mich, wenn wir musikalisch in Verbindung bleiben.
0: Okay, Chris, vielen Dank. Wir hören jetzt drei weitere Swing-Titel von dir als Bandleader und Initiator. Zunächst Chris Hopkins and the Young Lions mit dem Richard Rodgers und Lawrence Hart-Klassiker Blue Moon. Den Gesang übernimmt dabei der Gitarrist der Band Teen Trommelen. Danach folgt eine Hommage an den Kornettisten Big Spiderback, der in den 20er Jahren Jazzgeschichte geschrieben hat. Die Band Echoes of Swing spielt Swinging the Blues und Chris ist hier am Altsaxophon zu hören. Und dann schließt sich der Swing-Klassiker The Lady is a Tramp an, der unter anderem durch Frank Sinatra berühmt geworden ist, in einer Interpretation von Chris Hopkins and the Young Lions.

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Wir wechseln nun die musikalische Richtung und wenden uns der brasilianisch geprägten Musik von Paulo Morello und seinen Mitmusikern zu. Paulo zählt zu den vielseitigsten und profiliertesten Jazzgitarristen Europas. Er studierte Jazzgitarre, Komposition und Arrangement in Deutschland und den USA. Nach Abschluss seiner Ausbildung zog es ihn 2002 nach Rio de Janeiro, wo er gemeinsam mit seinem Freund Kim Bars das Projekt Bossa Nova Legends gründete. Parallel zu den Produktionen Morello und Bars Present Bossa Nova Legends leitete Morello eine dreijährige Tournee mit dem brasilianischen Legenden Johnny Alf und dem Grammy-Preisträgerin Leni Andrade. Sie führte ihn zu bedeutenden Jazzfestivals und Konzerthäusern in Europa und Südamerika. Der Erfolg dieses Projekts eröffnete ihm die Möglichkeit, weitere Produktionen und Tourneen mit Größen wie Jimmy Smith, Pat Martino, Billy Cobham, Paul Kuhn und Philipp Catherine zu realisieren. Seit 2011 ist Paulo zudem regelmäßig mit Night of Jazz Guitars unterwegs, einem Gitarrenquartett mit wechselnden Besetzungen, zu denen unter anderem Larry Coryell, Philipp Catherine, Ulf Wakenius, Helmut Kagerer und Andreas Dombart gehörten. 2014 erschien das vielbeachtete Album Hammond Eggs Back in the Pan mit Randy Brecker und Bob Minzer, dem internationale Tourneen folgten. Seit 2017 bildet Paulo Morello gemeinsam mit Philipp Catherine und Sven Faller ein Trio, das weltweit konzertiert und bislang zwei Alben veröffentlicht hat. Mit dem brasilianischen Gitarrenvirtuosen Lula Galvao entstand 2018 zudem Sambop, ein Album, das Morellos Liebe zur brasilianischen Musik und zum Bebop eindrucksvoll verbindet. Auch sein neues Album Movin' fand national wie international große Anerkennung. Neben seiner Arbeit als Musiker und Produzent ist Paulo Professor für Jazzgitarre und künstlerischer Leiter am Jazz-Institut in Berlin. Geprägt von Vorbildern wie Joe Pass, Wes Montgomery und Pat Martino überzeugt er mit unverwechselbaren Melodielinien, stilistischer Offenheit und einem ebenso virtuosen wie ausdrucksstarken Gitarrenspiel. In unserem zweiten Musikblock hören wir nun eine kleine Auswahl aus dem Werk dieses Gitarristen und seinen verschiedenen Formationen. Den Auftakt macht Flor de Cerrado aus dem Album Moving. Paul Morello, Sven Faller und Mauro Martins entfalten hier einen farbenreichen Klang zwischen brasilianischer Leichtigkeit und feinem Jazzgespür. Es folgt der Klassiker Desafinado von Antonio Carlos Jobim. In dieser Aufnahme verbinden sich die musikalische Handschrift von Paulo Morello und die elegante Stimme von Pere Ribeiro zu einer ebenso entspannten wie stilvollen Bossa Nova-Interpretation. Mit Ao Nosso Amigo Emche hören wir eine Hommage des Sambop-Quartetts an den brasilianischen Komponisten Esmeraldino Salles. Unter der Leitung von Paulo verbindet die Band brasilianisches Lebensgefühl mit lebendiger Bebop-Improvisation. Auch in Ciela Perguntar zeigen die Musiker, die bereits auf Moving zu hören sind, ihr sensibles Zusammenspiel und ihren Sinn für feine Nuancen. So entsteht ein Titel, der zugleich intim und beschwingt wirkt.

0: In unserem letzten Block wenden wir uns zunächst Funkrhythmen und dem Modern Jazz zu. Hervé Jeun, luxemburgischer Bassist, unter anderem Mitglied der ehemaligen Roger Cicero Big Band, Komponist und Produzent, gibt uns Einblicke in seine Arbeit mit nationalen und internationalen Jazzgrößen.
1: Mein Name ist Hervé Jeun. Ich bin in Luxemburg geboren und aufgewachsen, allerdings von einem französischen Vater und einer deutschen Mutter. Und in meinem Teenageralter habe ich den E-Bass für mich entdeckt und bin zum Jazz gekommen über so Jazz-Rock, Fusion und Funk-Musik. Das war damals voll mein Ding. Allerdings ein paar Jahre später bin ich nach Hannover zum Studium gezogen und da habe ich den Kontrabass für mich entdeckt und hauptsächlich durch die Musik von Oscar Peterson habe ich eine Liebe zum traditionellen Jazz entwickelt. Ich würde mal fast sagen, dass ich durch Oscar Peterson mein Gefühl für Swing entwickelt habe. Ich bin an die Musik immer sehr emotional rangegangen. Ich habe immer Musik gerne gehört und gespielt, die mich direkt angesprochen hat. Und ich arbeite auch sehr, sehr gerne mit Sängern und Sängerinnen zusammen. Eigentlich wäre ich sehr gerne selber Sänger geworden, aber dafür hat mein Vokaltalent nicht gereicht. Aber ich bin umso glücklicher über die Tatsache, dass ich in meiner Karriere mit ganz vielen ganz, ganz tollen Sängern und Sängerinnen arbeiten konnte. Unter anderem natürlich Roger Cicero, mit dem ich über 10 Jahre lang intensiv zusammengearbeitet habe. Ich hatte auch die Chance, mit ganz großen Künstlern wie The Manhattan Transfer und The New York Voices auf Tour zu gehen und habe ansonsten im Momentan ein paar Projekte, die mir ganz, ganz viel Spaß machen. Eins dieser Projekte ist The Sanborn Project mit dem unglaublichen Saxophontalent Leonora Tomanowski. Sie ist gerade mal 19 Jahre alt. Das macht mir sehr viel Spaß und ist für mich ein Back-to-the-Roots-Gefühl, zurück zur Musik, mit der ich damals den Jazz kennengelernt habe. Ich habe auch mal Projekte als Bandleader gemacht, allerdings glaube ich, dass ich wirklich der typische Sideman bin, der sehr gerne der Musik dient, aber der auch sehr gerne mitgestaltet, organisiert, arrangiert und Sachen eine Form gibt. So viel zu mir.
0: Vielen Dank an Erf für seine Bemerkungen. Im musikalischen Teil hören wir zunächst den Bassisten mit The Sanborn Project, das die Musik des Funksaxophonisten David Sanborn neu interpretiert. In unserer ersten Aufnahme spielt die aufstrebende Saxophonistin Leonora Tomanowski das markante Solo. Eine Reminiszenz an das Roger Cicero Jazz Experience Quartet ist die Ballade 50 Ways to Leave Your Lover, die ursprünglich vom Singer-Songwriter Paul Simon stammt. Dabei bilden die Band und der Sänger besonders im Zusammenspiel von Basslinie, Drums und der gesanglichen Phrasierung von Roger Cicero eine beeindruckende Einheit. Aus dem bekannten Schema wird eine sommerlich energetische Nummer mit klarer Swing-Groove-Linie. Das dritte Stück ist eine Kooperation des Bassisten mit dem in Genf lebenden Pianisten Gregor Ptitscher. Lagamas. Das Musikstück ist voller Spannung, Drive und eleganter Dynamik. Zum Abschluss der ersten Stunde folgt dann Inspired by the Birds mit dem Hervé Jeun Quartett von ihrer CD Friendship. Der Titel wirkt leicht und verspielt, gleichzeitig aber auch hochkonzentriert.

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4: Der Abend ist freundlich und lange mild. Erst in der zweiten Nachthälfte werden bei kaum mehr Wolken am Himmel die Tiefstwerte von noch schlaftauglichen 14 Grad in Kelmis und in Herzogenrath und von 10 Grad in Büttchenbach und in Schleiden erreicht. Am Dienstag scheint die Sonne, verbreitet den ganzen Tag ungehindert. Die Temperaturen klettern auf 27 bis 30 Grad. Genauso geht es am Mittwoch weiter. Es wird aber deutlich heißer, bei Temperaturen von 31 bis 34 Grad.
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5: Ich bin Thomas Blisking. Nach dem mutmaßlich islamistischen Anschlag auf den Berliner Christopher Street Day hat der Deutsche Städtetag dazu aufgerufen, Offenheit und Freiheit zu verteidigen. Städtetagspräsident Burkhard Jung sagte, die Städte täten alles, um öffentliche Veranstaltungen sicher zu gestalten. Zugleich müssten Bund und Länder den Kommunen klare Lageeinschätzungen und verlässliche Unterstützung geben. Absolute Sicherheit könne es jedoch nicht geben. Bundeskanzler und CDU-Chef Friedrich Merz krempelt das Personal in seiner Partei, der Fraktion und der Regierung weiter um. Innerparteilichen Ärger gibt es vor allem, nachdem der Kanzlerverkehrsminister Patrick Schnieder rausgeworfen hat.
6: Der bisherige parlamentarische Geschäftsführer Steffen Bilger soll neuer Verkehrsminister werden. Amtsvorgänger Schnieder stammt aus Rheinland-Pfalz. Dessen CDU-Landesverband hat wegen der Art und Weise des Rauswurfs nun ein geplantes Treffen mit dem Kanzler abgesagt. Begründung: Vertrauensverlust und mangelnde Wertschätzung. Auch in den Ostverbänden der CDU rumort es gewaltig. Der Ärger über Merz wird größer. Durch die Personalrochade ist es fast unmöglich, sich am Wahlkampfstand auf Landesthemen zu konzentrieren. Das sagte Sachsen-Anhaltsministerpräsident Schulze im Radiointerview. Dort wird Anfang September ein neuer Landtag gewählt. David Riemer, Nachrichtenredaktion.
5: Porsche will bis 2035 weitere 5000 Arbeitsplätze in der Region Stuttgart abbauen. Betroffen sind das Stammwerk in Zuffenhausen und das Entwicklungszentrum in Weissach. Im Gegenzug wird die Standortsicherung bis Ende 2035 verlängert. Betriebsbedingte Kündigungen sind ausgeschlossen.
7: Die Jobs sollen vor allem über Altersteilzeit, freiwillige Aufhebungsverträge und frei werdende Stellen wegfallen. Gleichzeitig investiert Porsche gut 2 Milliarden Euro in die beiden Stammwerke Zuffenhausen und Weissach. Dort sollen die Sportwagenproduktion und die Entwicklung langfristig gesichert werden. Für die Beschäftigten bedeutet der Kompromiss aber auch Einschnitte. Das Weihnachtsgeld fällt geringer aus, Homeoffice wird eingeschränkt und Tariferhöhungen werden bis 2035 teilweise einbehalten. Zoe Tassovali, Redaktion.
5: Der starke Rückgang des Ölpreises macht sich bislang kaum an den Tankstellen bemerkbar. Nach Angaben des ADAC kostete ein Liter Super E10 gestern im Schnitt rund 2,16 Euro, Diesel 2,21 Euro. Auch heute deuteten die Preise nur leicht nach unten. Der Verkehrsclub erwartet wegen des gesunkenen Rohölpreises aber bald einen spürbaren Rückgang.
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Willkommen zurück zur zweiten Stunde unseres Jazz-Cocktails hier bei Radio 700 mit Uwe Lorenz am Mikrofon. Und wir haben ja heute das Thema Sommerjazz zum zweiten Mal in diesem Jahr. Und ich hoffe, Sie haben in der ersten Stunde unsere drei Musiker so richtig schön genießen können, sodass Sie jetzt vielleicht für die zweite Stunde ein offenes Ohr haben für verschiedene Jazz-Interpretationen von weltbekannten Künstlern, natürlich auch Vokalisten. Wir haben begonnen mit Long Long Summer und Candido, sozusagen die spanische Seite des sommerlichen Jazz. Weiter jetzt mit einer Dame aus den Vereinigten Staaten. Nancy Wilson singt uns Almost in Your Arms auf ihre Art und Weise. Und dann wieder ein kleiner Ausflug nach Brasilien zu Oimir Deodato, ein großer Name in der Musik. Spirit of Summer heißt sein Titel. Und das Ganze rundet dann ein Mann aus Deutschland ab, eine Swing-Legende, Paul Kuhn, mit seinem brasilianischen Medley. Also zunächst mal Nancy Wilson und dazu gute Unterhaltung.

Genau das, was wir Ihnen heute Abend bieten wollen bei Radio 700. Sommerjazz, das setzt sich jetzt fort mit dem wunderbaren Saxophonisten Stan Getz und A Summer Afternoon, ein sommerlicher Nachmittag. Aber Regen kann es ja auch geben im Sommer und deswegen kommt danach sofort auf dem Fuße der Summer Rain mit Paul Hardcastle und den Jazz Masters. Ja, und dann eine Frage, die man sich wohl in jedem Jahr stellt: War der Sommer zu kurz? Wasn't the summer short? Singt uns Johnny Mathis.

Wir haben ihn bereits in der ersten Stunde unserer heutigen Sendung erwähnt, den brasilianischen Komponisten und einfach Musiklegende, kann man sagen, Antônio Carlos Jobim. Und er ist auch heute bei uns in der Sendung mit Prelude, einem Medley aus seinen bekannten Titeln. Und dann geht's ab nach Brasilien, richtig nach Brasilien, denn eine Reise nach Brasilien steht an, und zwar für das Orchester Stan Kenton und ihren fulminanten Sound. Und in Brasilien angekommen ist bereits Klaus Doldinger, denn er spielt uns danach Viva Brasilia.

So, das war unser Sommerjazz heute im Jazz-Cocktail bei Radio 700. Zwei Titel noch, wenn es reinpasst. Quiet Nights of Quiet Stars, ein wunderbarer Klassiker mit Art van Damme am Akkordeon. Ist ja auch ein Instrument, was im Jazz nicht unbedingt so dominant war oder ist. Und der letzte Sommer, Last Summer mit Makoto Ozone. Damit endet die Sendung. Ich bedanke mich fürs Zuhören. Schön, dass Sie dabei waren. Genießen Sie den Sommerabend weiter. Und in 14 Tagen gibt's die nächste Ausgabe unseres Jazz-Cocktails bei Radio 700.

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2: Der Abend ist freundlich und lange mild. Erst in der zweiten Nachthälfte werden bei kaum mehr Wolken am Himmel die Tiefstwerte von noch schlaftauglichen 14 Grad in Kelmis und in Herzogenrath und von 10 Grad in Büttchenbach und in Schleiden erreicht. Am Dienstag scheint die Sonne, verbreitet den ganzen Tag ungehindert. Die Temperaturen klettern auf 27 bis 30 Grad. Genauso geht es am Mittwoch weiter. Es wird aber deutlich heißer, bei Temperaturen von 31 bis 34 Grad.
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3: Ich bin Thomas Bleskin. Nach dem mutmaßlich islamistischen Terroranschlag am Rande des Berliner Christopher Street Days steht jetzt fest, wer die getötete Frau war. Nach Angaben des Berliner Senats handelt es sich um eine polnische Mutter, die mit ihrer Tochter zu Besuch in der Hauptstadt war.
4: Der Schock sitzt immer noch sehr tief. Die polnische Regierung will sich jetzt um die Familie der Getöteten kümmern. Den 29 Verletzten geht's inzwischen besser. Laut der Berliner Charité schwebt niemand mehr in Lebensgefahr. Während die Menschen langsam wieder versuchen, auf die Beine zu kommen, stellt sich die Politik vor allem eine Frage. Hätte der Anschlag verhindert werden können? Das Innenministerium soll prüfen, wie sich die Bewegungsfreiheit islamistischer Gefährder stärker einschränken lässt, wenn sie nicht in Haft sitzen. Zoe Tassovali, Redaktion.
3: Bundeskanzler und CDU-Parteichef Friedrich Merz tauscht das Personal in mehreren Ämtern in der Regierung, der Partei und der Fraktion aus. Die neuen Kabinettsmitglieder sollen an diesem Mittwoch ihre Ernennungsurkunden von Bundespräsident Frank-Walter Steinmeier erhalten.
5: Die Vereidigung der neuen Minister ist für die erste Sitzungswoche des Bundestags nach der Sommerpause vorgesehen, also im September. Der Kanzler selbst meint, es ist rechtlich unproblematisch, außerdem hält er es aus Kostengründen für gerechtfertigt. Betroffen sind Carsten Linnemann als neuer Gesundheitsminister, Nina Wagen wechselt als Chefin ins Kanzleramt und Steffen Bilger ist als neuer Verkehrsminister vorgesehen. Kritik kommt vom früheren Chefjuristen des Bundespräsidialamts Pieper. Die Amtsgeschäfte ohne Vereidigung zu übernehmen, hält er für verfassungsrechtlich unsauber. David Riemer, Nachrichtenredaktion.
3: Porsche will in der Region Stuttgart bis 2035 weitere 5000 Arbeitsplätze streichen. Betroffen sind das Werk in Zuffenhausen und das Entwicklungszentrum in Weissach. Der Abbau soll ohne betriebsbedingte Kündigungen erfolgen. Die Standortsicherung wird bis Ende 2035 verlängert. Beschäftigte müssen dafür unter anderem Abstriche bei Tariferhöhungen, Weihnachtsgeld und Homeoffice hinnehmen. Nach dem vorläufigen Ende der US-Angriffe auf den Iran sind die Ölpreise deutlich gefallen. Ein Fass der Nordseesorte Brent kostete zuletzt rund 91 Dollar und damit gut 6% weniger als am Freitag. Hoffnungen auf eine Deeskalation hatten die Preise zunächst bis auf knapp 88 Dollar gedrückt. An den Tankstellen macht sich das aber kaum bemerkbar.
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Gesprochen von Christian Kaspari. Gott ist uns Zuflucht und Stärke, wenn sein Wasser tobten und schäumten, die Berge erbebten durch sein Ungestüm. Zunächst ein Bibelvers aus dem Psalm 46. Gott ist uns Zuflucht und Stärke, wenn seine Wasser toben und schäumten, die Berge erbebten durch sein Ungestüm. Haben Sie eine Naturgewalt schon einmal hautnah erlebt? Waren Sie schon einmal einem Unwetter, einer Flutwelle oder Ähnlichem ausgesetzt, und zwar weit weg vom Schutz eines sicheren Unterschlupfs? Haben Sie schon einmal ein Stoßgebet zum Himmel geschickt, als in Ihnen Angst aufkam angesichts einer Naturgewalt? Mir kommen beim Nachdenken über den Bibelvers aus Psalm 46 so einige Erlebnisse in Erinnerung. Eines war im Juni 2009. Ganz allein hatte ich im Vertrauen auf meine Bergerfahrung und Kondition die einsame Wanderung auf den 2700 Meter hohen Hilmersberg in Kärnten gewagt. Ich lief teils auf Wegen, teils querfeldein und noch über viel Restschnee. Als ich auf dem Gipfel ankam, grollte der erste Donner mit lang andauerndem, immer lauter werdenden Widerhall über die Bergkette. Da erst wurde mir bewusst, in welch gefährlicher Lage ich mich befand. Die nächste Almhütte war gut eine Wegstunde entfernt. Fasziniert von den extrem schwarzen Wolken gegen einen Hauch von Sonnenlicht am Talende, machte ich noch schnell ein paar Fotos. Dann rannte ich los, im Dauerlauf, in gebückter Haltung, unterhalb der Grathöhe. Ich rannte so schnell ich konnte, immer wieder schreckte ich unter dem Krachen der Donner zusammen. An der Almhütte traf ich völlig durchnässt auf andere Wanderer, die aber nicht vom Gipfel kamen. Als gläubiger Christ wurde mir klar, mir kann nichts zustoßen, was Gott nicht zulässt. Es hat ihm aber gefallen, mir klarzumachen, welche Macht er hat, wie klein ich selbst bin und wie sehr ich seinen Schutz nötig habe. Dies war ein Beitrag von Hartmut Urich aus dem Buch »Leben ist mehr«, gesprochen von Christian Kaspari. 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
1: Der Abend ist freundlich und lange mild. Erst in der zweiten Nachthälfte werden bei kaum mehr Wolken am Himmel die Tiefstwerte von noch schlaftauglichen 14 Grad in Kelmis und in Herzogenrath und von 10 Grad in Büttchenbach und in Schleiden erreicht. Am Dienstag scheint die Sonne, verbreitet den ganzen Tag ungehindert. Die Temperaturen klettern auf 27 bis 30 Grad. Genauso geht es am Mittwoch weiter. Es wird aber deutlich heißer, bei Temperaturen von 31 bis 34 Grad.
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2: Ich bin Uli Reitinger. Auch zwei Tage nach dem mutmaßlich islamistischen Anschlag auf den Berliner Christopher Street Day ist die Trauer groß. Am Brandenburger Tor haben am Abend erneut hunderte Menschen der Opfer gedacht. Gleichzeitig wird weiter darüber diskutiert, welche Konsequenzen die Politik jetzt ziehen muss.
3: Vor dem Brandenburger Tor liegen inzwischen unzählige Blumen, Kerzen und persönliche Botschaften. Viele Menschen halten einfach kurz inne oder suchen auch das Gespräch mit anderen. Während Berlin trauert, läuft die politische Aufarbeitung weiter. Bundeskanzler Merz will prüfen lassen, wie sich islamistische Gefährder künftig stärker einschränken lassen. Bundesinnenminister Dobrindt fordert außerdem schärfere Regeln, unter anderem mehr Präventivhaft und den Einsatz elektronischer Fußfesseln. Zoe Tassovali, Nachrichtenredaktion.
2: Bundeskanzler Merz setzt den Personal

0: Wahlumbau in Partei und Regierung fort. Der CDU-Vorstand wählte die bisherige Schatzmeisterin Franziska Hoppermann einstimmig zur neuen Generalsekretärin. Sie folgt auf Carsten Linnemann, der Gesundheitsminister wird. Zugleich wächst in der Union die Kritik an Merz' Personalentscheidungen und an seinem Umgang mit betroffenen Politikern. Hintergrund ist vor allem der Austausch von Verkehrsminister Schnieder, der alles andere als glatt verlief. Der riesige Waldbrand an der französischen Atlantikküste ist noch immer nicht unter Kontrolle. Die Lage hat sich zwar etwas entspannt, trotzdem kämpfen immer noch tausende Einsatzkräfte gegen die Flammen.
1: Die Lage habe sich stabilisiert, sagte Frankreichs Innenminister nach einer Krisensitzung der Regierung. Für eine Entwarnung sei es aber noch zu früh. Er rief die Menschen dazu auf, vorerst nicht in die betroffene Region bei Bordeaux zu reisen. Wie die Löscharbeiten vorankommen, hängt auch vom Wetter und insbesondere dem Wind ab. Erwartet wird ab morgen eine erneute Hitzewelle in der Region. In Spanien sind die Brände in Madrid und den angrenzenden Provinzen inzwischen eingedämmt, auch wenn mehrere Brandherde aktiv bleiben. Aus Paris, Michael Evers.
0: Porsche will 2035 weitere 5000 Arbeitsplätze in der Region Stuttgart abbauen. Betroffen sind das Stammwerk in Zuffenhausen und das Entwicklungszentrum in Weissach. Im Gegenzug wird die Standortsicherung bis Ende 2035 verlängert. Betriebsbedingte Kündigungen sind ausgeschlossen. Der Abbau soll vor allem über Altersteilzeit, Fluktuation und freiwillige Aufhebungsverträge erfolgen. Zugleich plant Porsche Investitionen von rund 2,1 Milliarden Euro.
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1: Durch die Nacht geht es gering bewölkt oder klar. Noch einmal schlaftauglich, jetzt noch mal richtig gut durchlüften. Denn die Temperaturen gehen auf Werte um 14 Grad in Lonzen und in Alsdorf und auf 10 Grad in Dahlem und in Amel zurück. Sonnenaufgang am Dienstag um 5.41 Uhr. Die Sonne scheint vom Morgen bis zum Abend bei Höchstwerten von 27 bis 30 Grad. Und dann ist sie überall da, die nächste Hitzewelle. Im Radio 700 Wettertrend dominieren Sonnenschein und nur harmlose Schönwetterwolken. Am Mittwoch bei Höchstwerten von 31 bis 34, am Donnerstag von 34 bis 37 Grad, in der Kölner Bucht sogar 38 Grad.
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2: Ich bin Uli Reitinger. Nach dem Anschlag am Rande des Christopher Street Day am Wochenende hat Bundeskanzler Merz politische Konsequenzen angekündigt. Der CDU-Chef sagte in Berlin,

0: Für konkrete Entscheidungen sei es zwar noch zu früh, klar sei aber, dass es nicht bei Worten bleiben dürfe.
1: Wir werden mit Besonnenheit, aber auch mit Entschlossenheit reagieren müssen und vor allem die Frage beantworten müssen, wie es eigentlich sein kann, dass ein Mann, der so eingestuft ist hier in Berlin, sich unbehelligt in die Nähe des Christopher Street Days begeben konnte und dort diesen Anschlag verüben konnte.
0: Der mutmaßliche Täter war den Behörden als Islamist bekannt, war auf Bewährung, auf freiem Fuß und galt als Gefährder. Bundeskanzler und CDU-Chef Merz tauscht das Personal in mehreren Ämtern in der Regierung, der Partei und in der Fraktion aus. Die neuen Kabinettsmitglieder sollen an diesem Mittwoch ihre Ernennungsurkunden von Bundespräsident Steinmeier erhalten.
2: Die Vereidigung der neuen Minister ist für die erste Sitzungswoche des Bundestags nach der Sommerpause vorgesehen, also im September. Der Kanzler selbst meint, es ist rechtlich unproblematisch, außerdem hält er es aus Kostengründen für gerechtfertigt. Betroffen sind Carsten Linnemann als neuer Gesundheitsminister, Nina Wagen wechselt als Chefin ins Kanzleramt und Steffen Bilger ist als neuer Verkehrsminister vorgesehen. Kritik kommt vom früheren Chefjuristen des Bundespräsidialamts Pieper. Die Amtsgeschäfte ohne Vereidigung zu übernehmen, hält er für verfassungsrechtlich unsauber. David Riemer, Nachrichtenredaktion.
0: Die Waldbrände im Südwesten Frankreichs bedrohen zunehmend auch die Tourismussaison rund um Bordeaux. Die Regierung rief Urlauber auf, vorerst nicht in die Region zu reisen. Der Präsident der regionalen Industrie- und Handelskammer sagte dem Sender BFM-TV, der Tourismus sei dort weitgehend zum Erliegen gekommen. Bislang wurden rund 220.000 Menschen evakuiert. Mehr als 40.000 Arbeitsplätze hängen in der Region vom Tourismus ab. US-Präsident Donald Trump hat die Angriffe auf den Iran nach eigenen Angaben vorerst ausgesetzt, um laufenden Verhandlungen eine weitere Chance zu geben. Der Website Axios sagte Trump, die Gespräche seien weit fortgeschritten, dabei gehe es um die Straße von Hormuz und um das iranische Atomprogramm. Für den Fall eines Scheiterns drohte Trump erneut mit massiver militärischer Gewalt.
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1: Durch die Nacht geht es gering bewölkt oder klar, noch einmal schlaftauglich, jetzt nochmal richtig gut durchlüften, denn die Temperaturen gehen auf Werte um 14 Grad in Lonzen und in Alsdorf und auf 10 Grad in Dahlem und in Amel zurück. Sonnenaufgang am Dienstag um 5.41 Uhr, die Sonne scheint vom Morgen bis zum Abend bei Höchstwerten von 27 bis 30 Grad und dann ist sie überall da, die nächste Hitzewelle. Im Radio 700 Wettertrend dominieren Sonnenschein und nur harmlose Schönwetterwolken. Am Mittwoch bei Höchstwerten von 31 bis 34, am Donnerstag von 34 bis 37 Grad, in der Kölner Bucht sogar 38 Grad.
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2: Ich bin Uli Reitinger. Bundeskanzler Merz hat weitere personelle Änderungen in der CDU und der Regierung verkündet. Der CDU-Vorstand wählte die bisherige Schatzmeisterin Franziska Hoppermann einstimmig zur neuen Generalsekretärin. Sie folgte auf Carsten Linnemann, der Gesundheitsminister wird. In der Kritik steht Merz wegen der Ablösung von Verkehrsminister Schnieder, denn die lief alles andere als nach Plan.
3: Aufgrund der relativ kurzen Zeit für die Abstimmung und auch der Absage eines möglichen Nachfolgers haben wir die Entscheidung am letzten Freitag nicht öffentlich verkündet. Ich habe darüber gestern auch noch einmal mit Patrick Schnieder gesprochen. Die Situation, die dadurch entstanden ist, bedauere ich persönlich sehr.
2: Schnieders Nachfolger als Verkehrsminister wird der bisherige parlamentarische Geschäftsführer Steffen

0: Steffen Bilger. Nach dem mutmaßlich islamistischen Terroranschlag am Rande des Berliner Christopher Street Day steht jetzt fest, wer die getötete Frau war. Nach Angaben des Berliner Senats handelt es sich um eine polnische Mutter, die mit ihrer Tochter zu Besuch in der Hauptstadt war.
1: Der Schock sitzt immer noch sehr tief. Die polnische Regierung will sich jetzt um die Familie der Getöteten kümmern. Den 29 Verletzten geht's inzwischen besser. Laut der Berliner Charité schwebt niemand mehr in Lebensgefahr. Während die Menschen langsam wieder versuchen, auf die Beine zu kommen, stellt sich die Politik vor allem eine Frage. Hätte der Anschlag verhindert werden können? Das Innenministerium soll prüfen, wie sich die Bewegungsfreiheit islamistischer Gefährder stärker einschränken lässt, wenn sie nicht in Haft sitzen. Zoe Tassovali, Nachrichtenredaktion.
0: An der französischen Atlantikküste kämpft die Feuerwehr weiter mit einem Großaufgebot und internationaler Unterstützung gegen den riesigen Waldbrand. Nach einer Krisensitzung der Regierung erklärte Innenminister Núñez, dass der Brand stabilisiert, aber noch nicht unter Kontrolle sei. Der Minister rief dazu auf, nicht in die betroffene Region zu reisen. An diesem Dienstag soll die Gegend von einer erneuten Hitzewelle getroffen werden. Die Stimmung in der deutschen Wirtschaft hat sich im Juli, den dritten Monat in Folge, von den Dämpfern infolge des Iran-Kriegs erholt. Das IFO-Geschäftsklima stieg um 0,9 Punkte auf 86,6 Punkte. Trotz der unsicheren Lage am Persischen Golf haben sich die Erwartungen der Unternehmen verbessert. Vor allem im Dienstleistungssektor, auf dem Bau und im Handel hält sich das Geschäftsklima weiter auf.
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1: Durch die Nacht geht es gering bewölkt oder klar. Noch einmal schlaftauglich, jetzt nochmal richtig gut durchlüften. Denn die Temperaturen gehen auf Werte um 14 Grad in Lonzen und in Alsdorf und auf 10 Grad in Dahlem und in Amel zurück. Sonnenaufgang am Dienstag um 5.41 Uhr. Die Sonne scheint vom Morgen bis zum Abend bei Höchstwerten von 27 bis 30 Grad. Und dann ist sie überall da, die nächste Hitzewelle. Im Radio 700 Wettertrend dominieren Sonnenschein und nur harmlose Schönwetterwolken. Am Mittwoch bei Höchstwerten von 31 bis 34, am Donnerstag von 34 bis 37 Grad, in der Kölner Bucht sogar 38 Grad.
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2: Ich bin Uli Reitinger. Das Bundeskriminalamt betrachtet laut einem Bericht des Redaktionsnetzwerks Deutschland derzeit 410 Menschen als islamistische Gefährder. Diese seien dem Bereich des islamistischen Terrorismus und Extremismus zuzuordnen. Dazu kommen noch 65 Gefährder im Bereich Rechtsextremismus und 17 Gefährder im Bereich Linksextremismus. Als Gefährder gelten Menschen, denen größere Gewalttaten wie Anschläge zugetraut werden. Das galt auch für den 21-Jährigen, der für den Anschlag am Rande des CSD in Berlin am Samstag verantwortlich gemacht wird. Bundeskanzler und CDU-Chef Friedrich Merz krempelt das Personal in seiner Partei, der Fraktion und auch in der Regierung weiter um. Innerparteilichen Ärger gibt es vor allem, nachdem der Kanzler Verkehrsminister Schnieder rausgeworfen hat.
3: Der bisherige parlamentarische Geschäftsführer Steffen Bilger soll neuer Verkehrsminister werden. Amtsvorgänger Schnieder stammt aus Rheinland-Pfalz. Dessen CDU-Landesverband hat wegen der Art und Weise des Rauswurfs nun ein geplantes Treffen mit dem Kanzler abgesagt. Begründung: Vertrauensverlust und mangelnde Wertschätzung. Durch die Personalrochade ist es fast unmöglich, sich am Wahlkampfstand auf Landesthemen zu konzentrieren. Das sagte Sachsen-Anhalts Ministerpräsident Schulze im Radiointerview. Dort wird Anfang September ein neuer Landtag gewählt. David Riemer, Nachrichtenredaktion.
2: Bei Porsche fallen in den kommenden Jahren weitere 5.000 Stellen in der Region.

0: Region Stuttgart weg. Im Gegenzug haben sich das Unternehmen und der Betriebsrat darauf geeinigt, betriebsbedingte Kündigungen bis Ende 2035 auszuschließen.
1: Die Jobs sollen vor allem über Altersteilzeit, freiwillige Aufhebungsverträge und frei werdende Stellen wegfallen. Gleichzeitig investiert Porsche gut 2 Milliarden Euro in die beiden Stammwerke Zuffenhausen und Weissach. Für die Beschäftigten bedeutet der Kompromiss aber auch Einschnitte. Das Weihnachtsgeld fällt geringer aus, Homeoffice wird eingeschränkt und Tariferhöhungen werden bis 2035 teilweise einbehalten. Zoe Tassovali, Nachrichtenredaktion.
0: Die Waldbrände im Südwesten Frankreichs bedrohen zunehmend auch die Tourismussaison rund um Bordeaux. Die Regierung rief Urlauber auf, vorerst nicht in die Region zu reisen. Der Präsident der Regionalen Industrie- und Handelskammer sagte dem Sender BFM TV, der Tourismus sei dort weitgehend zum Erliegen gekommen. Bislang wurden rund 220.000 Menschen evakuiert. Mehr als 40.000 Arbeitsplätze hängen in der Region vom Tourismus ab.
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1: Durch die Nacht geht es gering bewölkt oder klar, noch einmal schlaftauglich, jetzt nochmal richtig gut durchlüften, denn die Temperaturen gehen auf Werte um 14 Grad in Lonzen und in Alsdorf und auf 10 Grad in Dahlem und in Amel zurück. Sonnenaufgang am Dienstag um 5.41 Uhr. Die Sonne scheint vom Morgen bis zum Abend bei Höchstwerten von 27 bis 30 Grad und dann ist sie überall da, die nächste Hitzewelle. Im Radio 700 Wettertrend dominieren Sonnenschein und nur harmlose Schönwetterwolken. Am Mittwoch bei Höchstwerten von 31 bis 34, am Donnerstag von 34 bis 37 Grad, in der Kölner Bucht sogar 38 Grad.
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2: Ich bin Uli Reitinger. Nach dem Anschlag am Rande des Christopher Street Days in Berlin hat sich Innenminister Dobrindt für einen verschärften Umgang mit sogenannten extremistischen Gefährdern ausgesprochen. So forderte er im ZDF-Heute-Journal eine Änderung beim Jugendstrafrecht.
3: Ich bin sehr dafür, dass wir uns darüber unterhalten in der Politik, ob wir nicht bei Gefährdern das Jugendstrafrecht einfach nicht mehr anwendbar machen, dass wir bei Gefährdern die Fußfessel zur obligatorischen Regel machen und dass wir dafür sorgen, dass Gefährder auch in Präventivhaft genommen werden können, damit mehr Sicherheit entsteht.
2: Das Bundeskriminalamt betrachtet laut einem Bericht des Redaktionsnetzwerks Deutschland derzeit 410 Menschen als islamistische Gefährder. Dazu kommen noch 65 Gefährder im Bereich Rechtsextremismus und 17 im Bereich Linksextremismus. Zwei Tage nach dem Terroranschlag am Rande des CSD in Berlin haben am Abend am Brandenburger Tor erneut hunderte Menschen der Opfer gedacht. Zahlreiche Trauernde legten dort Blumen nieder. Bei dem Anschlag war eine polnische Mutter getötet worden. 29 Menschen wurden verletzt, befinden sich inzwischen aber nicht mehr in kritischem Zustand. Bundeskanzler und CDU-Parteichef Merz tauscht das Personal in mehreren Ämtern in der Regierung, der Partei und der Fraktion aus. Die neuen Kabinettsmitglieder sollen morgen ihre Ernennungsurkunden von Bundespräsident Steinmeier erhalten.
4: Die Vereidigung der neuen Minister ist für die erste Sitzungswoche des Bundestags nach der Sommerpause vorgesehen, also im September. Der Kanzler selbst meint, es ist rechtlich unproblematisch. Außerdem hält er es aus Kostengründen für gerechtfertigt. Betroffen sind Carsten Linnemann als neuer Gesundheitsminister, Nina Wagen wechselt als Chefin ins Kanzleramt und Steffen Bilger ist als neuer Verkehrsminister vorgesehen. Kritik kommt vom früheren Chefjuristen des Bundespräsidialamts Pieper. Die Amtsgeschäfte ohne Vereidigung zu übernehmen, hält er für verfassungsrechtlich unsauber. David Riemer, Nachrichtenredaktion.
2: Vor Beginn einer neuen Hitzewelle in Frankreich

0: sucht die Feuerwehr, die an der Atlantikküste wütenden Waldbrände weiter einzudämmen. 2500 Feuerwehrleute, 18 Löschflugzeuge und 1500 Soldaten sind im Einsatz. Aus Deutschland kamen am Nachmittag zwei Transporthubschrauber und ein Transportflugzeug mit Material in der Krisenregion an.
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